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1: Ich bin Dirk Zeitler. In Deutschland und ganz Europa haben viele Millionen Menschen am Abend gebannt in den Himmel geschaut. Denn schon bevor die Sonne unterging, wurde sie vom Mond verdeckt. In Deutschland war die Sonnenfinsternis nur partiell. Zum Beispiel in Spanien verschwand die Sonne dagegen komplett hinter dem Mond. Kaum war die Sonnenfinsternis am Abend vorbei, bot der Himmel schon ein weiteres Spektakel. Der Sternschnuppenstrom der Perseiden. Bis zu 100 Sternschnuppen sollte man pro Stunde am dunklen Himmel sehen. Kinder sollen künftig Geld vom Staat bekommen, um Vermögen fürs Alter aufzubauen. Und zwar 10 Euro pro Monat zwischen dem 6. und 18. Lebensjahr. Das sieht ein Gesetzentwurf von Finanzminister Klingbeil für eine neue Frühstartrente vor, den das Kabinett beschlossen hat.
2: Die Frühstartrente soll eine Art Startkapital für die Altersvorsorge sein. Sollte das Gesetz im Bundestag beschlossen werden, geht das Geld erstmal an alle Kinder mit dem Geburtsjahrgang 2020. Ab nächstem Jahr kommt dann jedes Jahr der Geburtsjahrgang der dann 6-Jährigen dazu. Die Eltern, Oma oder Opa, sollen das Depot durch freiwillige Zahlungen aufstocken können. Finanzminister Klingbeil rechnet vor, bis zum 18. Lebensjahr hat der Depot einen Wert von rund 2.200 Euro. Daraus können bis zum Renteneintritt über 50.000 Euro werden. Tine Klimach, Nachrichtenredaktion.
1: Die Deutsche Bahn bietet 400 zusätzliche Güterwagen an, um Probleme beim Transport per Schiff auszugleichen. Wegen Niedrigwassers in Rhein, Donau und anderen Flüssen in Deutschland können Schiffe weniger laden. Bundesverkehrsminister Bilger hat sich gestern mit seinen Kollegen aus den Ländern über das Thema ausgetauscht.
3: Als andere Ausweichmöglichkeit haben bis auf Sachsen und Sachsen-Anhalt inzwischen alle Bundesländer das Sonntagsfahrverbot für Lkw ausgesetzt oder gelockert. Bundesverkehrsminister Bilger geht zwar davon aus, dass es noch dauert, bis alle Flüsse wieder normal befahrbar sind, will aber grundsätzlich am Transport per Schiff festhalten und Wasserstraßen besser auf Niedrigwasser vorbereiten. Die Umweltschutzorganisation WWF ist skeptisch und warnt Fahrerinnen noch weiter auszubaggern. Jan-Henner Reitze, Nachrichtenredaktion.
1: Zum Sport. Bei der Schwimm-EM in Paris hat Johannes Liebmann Gold über 800 Meter Freistil gewonnen. Der 19-Jährige setzte sich vor seinem deutschen Teamkollegen Sven Schwarz und Salahan Sarkany aus Ungarn durch. Liebmann verbesserte seinen Europarekord um 0,35 Sekunden.
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1: Ich bin Dirk Zeitler. In Deutschland und ganz Europa haben viele Millionen Menschen am Abend gebannt in den Himmel geschaut. Denn schon bevor die Sonne unterging, wurde sie vom Mond verdeckt. In Deutschland war die Sonnenfinsternis nur partiell. Zum Beispiel in Spanien verschwand die Sonne dagegen komplett hinter dem Mond.
2: Ob auf Island, Mallorca oder auch in ganz Deutschland, das Schauspiel am Himmel hat Menschen zusammengebracht, ob in einer Warteschlange für eine Schutzbrille oder an Aussichtspunkten mit besonders gutem Blick auf den Horizont. In den Teilen von Spanien, wo die Sonne komplett verdeckt wurde, waren Hotels seit Monaten ausgebucht. Die nächste Sonnenfinsternis, wieder partiell in Deutschland und komplett unter anderem in Spanien, gibt es übrigens schon im nächsten Sommer, Anfang August. Jan-Henner Reitze, Nachrichtenredaktion.
1: Kaum war die Sonnenfinsternis am Abend vorbei, bot der Himmel schon ein weiteres Spektakel. Der Sternschnuppenstrom der Perseiden erreichte in der Nacht seinen Höhepunkt. Bis zu 100 Sternschnuppen sollte man pro Stunde an dunklen Orten über den Himmel huschen sehen können. Kein Wein, Bier oder Sekt mehr für 14-Jährige. Das sogenannte begleitete Trinken unter Aufsicht von Erwachsenen soll in Deutschland verboten werden. Das hat das Bundeskabinett beschlossen. Ziel ist, Jugendliche besser zu schützen. Als nächstes berät der Bundestag darüber.
3: Grundsätzlich gilt schon eine Altersgrenze von 16 Jahren für den Konsum und Verkauf von Bier, Wein, Sekt oder daraus hergestellten Mischgetränken. Ausnahme ist bisher, wenn Jugendliche von einer sorgeberechtigten Person begleitet werden. Aber diese Ausnahme steht im Widerspruch zu den Zielen der Bundesregierung, Jugendliche besser vor den gesundheitlichen Folgen des Alkoholkonsums zu schützen. Wegen der Suchtgefahren hatten sich die Gesundheitsminister schon vergangenes Jahr für ein Verbot ausgesprochen. Der Bundesrat startete eine entsprechende Initiative. Tine Klimach, Nachrichtenredaktion.
1: Nach dem schweren Erdbeben in Kolumbien ist die Zahl der Todesopfer auf 265 gestiegen. Die offizielle Zahl Vermisster liegt demnach bei 496. Einer inoffiziellen Suchseite zufolge werden allerdings noch knapp 4200 Menschen von ihren Angehörigen gesucht. Rettungskräfte arbeiten mit Hochdruck in den Trümmern, um noch vor Ablauf der kritischen 72-Stunden-Frist menschenlebend zu bergen.
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1: Ich bin Dirk Zeitler. Erst wurde es dämmerig, dann verschwand die Sonne vollständig hinter dem Mond. Millionen Menschen verfolgten die erste totale Sonnenfinsternis über dem spanischen Festland seit mehr als einem Jahrhundert. Sie feierten lautstark auf Dorfplätzen, Berggipfeln, Stränden, Dachterrassen und eigens eingerichteten Beobachtungsplätzen. In Deutschland schlug eine partielle Sonnenfinsternis Millionen in ihren Bann. Hier wurde die Sonne zu rund 85-90% durch den Mond verdeckt. BAföG-Empfänger sollen im nächsten Jahr mehr Geld bekommen. Das Bundeskabinett in Berlin hat gestern eine entsprechende Reform der Ausbildungsfinanzierung auf den Weg gebracht.
2: Der sogenannte BAföG-Grundbedarf für Studierende wird in zwei Schritten angehoben. Zum Wintersemester 2027/28 auf über 500 Euro, dann zum darauffolgenden Sommersemester auf 560 Euro. Auch das Schüler-BAföG steigt. Ebenso die Wohnkostenpauschale. Das betrifft Studierende, die nicht mehr bei den Eltern wohnen. Nächstes Sommersemester gibt es 60 Euro mehr. Eigentlich sollte sie schon zum nächsten Semester steigen, aber die Koalition konnte sich nicht auf eine Finanzierung einigen. Gerade junge Menschen leiden derzeit besonders unter den hohen Mieten. Tine Klimach, Nachrichtenredaktion.
1: Die Deutsche Bahn bietet 400 zusätzliche Güterwagen an, um Probleme beim Transport per Schiff auszugleichen. Wegen Niedrigwassers in Rhein, Donau und anderen Flüssen in Deutschland können Schiffe weniger laden. Bundesverkehrsminister Bilger hat sich gestern mit seinen Kollegen aus den Ländern über das Thema ausgetauscht.
3: Die Bahn sagt, kurzfristig bis zu 100 Binnenschiffe ersetzen zu können. Als andere Ausweichmöglichkeit haben bis auf Sachsen und Sachsen-Anhalt inzwischen alle Bundesländer das Sonntagsfahrverbot für Lkw ausgesetzt oder gelockert. Bundesverkehrsminister Bilger geht zwar davon aus, dass es noch dauert, bis alle Flüsse wieder normal befahrbar sind, will aber grundsätzlich am Transport per Schiff festhalten und Wasserstraßen besser auf Niedrigwasser vorbereiten. Die Umweltschutzorganisation WWF ist skeptisch und warnt, Fahrrinnen noch weiter auszubaggern. Jan-Henner Reit zur Nachrichtenredaktion.
1: Der Flughafen von Catania bleibt wegen der anhaltenden Aktivität des Ätna länger geschlossen als zunächst angekündigt. Die Sperrung des Airports auf der italienischen Mittelmeerinsel Sizilien wurde am späten Abend abermals verlängert. Starts und Landungen sind nun bis Freitag um 2 Uhr nicht möglich.
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1: Ich bin Uli Reitinger. Millionen Menschen haben in Spanien die erste totale Sonnenfinsternis seit mehr als einem Jahrhundert verfolgt. Sie feierten lautstark auf Dorfplätzen, Berggipfeln und an Stränden. In Deutschland wurde die Sonne zu rund 85-90% durch den Mond verdeckt.
2: Ob auf Island, Mallorca oder auch in ganz Deutschland, das Schauspiel am Himmel hat Menschen zusammengebracht, ob in einer Warteschlange für eine Schutzbrille oder an Aussichtspunkten mit besonders gutem Blick auf den Horizont. In den Teilen von Spanien, wo die Sonne komplett verdeckt wurde, waren Hotels seit Monaten ausgebucht. Die nächste Sonnenfinsternis, wieder partiell in Deutschland und komplett unter anderem in Spanien, gibt es übrigens schon im nächsten Sommer, Anfang August. Jan-Henner Reitze, Nachrichtenredaktion.
1: Kein Wein, Bier oder Sekt mehr für 14-Jährige. Das sogenannte begleitete Trinken unter Aufsicht von Erwachsenen soll in Deutschland verboten werden. Das hat das Bundeskabinett beschlossen. Ziel ist, Jugendliche besser zu schützen. Als nächstes berät der Bundestag darüber.
3: Grundsätzlich gilt schon eine Altersgrenze von 16 Jahren für den Konsum und Verkauf von Bier, Wein, Sekt oder daraus hergestellten Mischgetränken. Ausnahme ist bisher, wenn Jugendliche von einer sorgeberechtigten Person begleitet werden. Aber diese Ausnahme steht im Widerspruch zu den Zielen der Bundesregierung, Jugendliche besser vor den gesundheitlichen Folgen des Alkoholkonsums zu schützen. Wegen der Suchtgefahren hatten sich die Gesundheitsminister schon vergangenes Jahr für ein Verbot ausgesprochen. Der Bundesrat startete eine entsprechende Initiative. Aus Berlin, Tine Klimach.
1: Thüringens AfD-Fraktionschef Björn Höcke will Sarah Wagenknecht zur neuen Regierungschefin von Thüringen machen. Werden Sie Ministerpräsidentin, sagt Höcke in einem Video, das er auf X postete. AfD und Wagenknechts Partei BSW hätten eine Mehrheit in Erfurt. Höcke reagiert damit auf Andeutungen Wagenknechts im Wahlkampf in Sachsen-Anhalt. Dort hatte sie signalisiert, ihre Partei könnte einem AfD-Ministerpräsidenten in Magdeburg zur Macht verhelfen, durch Enthaltung im entscheidenden Wahlgang. Sie war das Sprachrohr von US-Präsident Trump. Mit nicht einmal 30 Jahren rückte Caroline Leavitt als jüngste Präsidentensprecherin überhaupt auf eine der wichtigsten Positionen im Weißen Haus und prägte den Ton von Trumps Politik. Überraschend hört Leavitt zum Monatsende auf. Sie werde dann mehr Zeit haben, um sich um ihre kleinen Kinder und um ihre Familie zu kümmern, schrieb Trump auf der Plattform Truth Social. Wer auf sie folgt, ist noch nicht klar.
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5: Einen wunderschönen guten Morgen hier auf unseren Straßen. Ja, wir haben schon den ersten Blitzer, so früh am Morgen schon. In Bad Kreuznach in der Salinenstraße steht er. Und da sind ja auch nicht mehr als 30 erlaubt, also fahrtvorschriftsmäßig. Wir haben noch einen weiteren Blitzer auf der A61, der ist auf Höhe von Dachsweiler. Und ansonsten meldet uns bitte alles, was ihr entdeckt. 0671 920 88 88 0 kommt gut an.
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5: Weiterhin Sonne. Gestern Sonne, heute Sonne, morgen Sonne. Es wird weiterhin sonnig bleiben und es wird auch wieder warm werden. Heute werden es wieder bis zu 33 Grad. Dieses Mal allerdings an der oberen Nahe. Denn an der unteren Nahe werden es 2 Grad mehr, bis zu 35 Grad heute. Morgen wird sogar noch ein bisschen wärmer. Die aktuellen Temperaturen sind aber ganz erfrischend. 11 Grad in Hattgenstein am Glockenhaus. Wir haben in Ida Oberstein an der Edelstein-Erlebniswelt 12 Grad. In Hallgarten an der schönen Aussicht sind es 13 und am Bad Kreuznacher Rathaus haben wir 14 Grad.
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5: Vor unserem Tagebuch der großen Hits, gleich auch mit Justin Bieber, geht's erstmal einmal rund um die Welt. Ne? Nach Australien, wo gerade Winter ist. Und dann wieder nach Amerika. Wahrscheinlich eher USA, wenn ich Harry Styles richtig verstehe. Men at Work mit Down Under. Davor Harry Styles mit American Girls. Und natürlich bleiben wir thematisch die ganze Zeit hier bei uns in der nahen Region, hier bei den Radioweckern. Ich bin Thorsten Subert, schönen guten Morgen.
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1: 13. August 2016. Justin Bieber steigt mit Let Me Love You neu in die deutschen Charts ein. Die Stimme kennt man sofort, doch als Let Me Love You erscheint, ist vielen nicht klar, dass es gar kein typischer Justin Bieber Song ist. Der Track stammt von DJ Snake, dem französischen Producer, der kurz zuvor mit Lean On einen Welthit gelandet hat. Für diesen neuen Song hat Snake eine simple Idee. Ein ruhiger, fast melancholischer Refrain, verpackt in einem Beat, der erst spät losgeht. Kein Bassgewitter, kein Drop zum Ausflippen, eher ein kontrolliertes Kopfnicken. Als Justin das Demo hört, sagt er sofort zu. Seine Stimme liefert diese Mischung aus Verletzlichkeit und Selbstsicherheit, die der Song braucht. Und viele feiern den Track als Sommerhit. Dabei ist er eigentlich ziemlich traurig. Ein Song übers Festhalten, obwohl längst klar ist, dass etwas zerbricht. Und Justin singt ihn so, als wüsste er genau, wie sich das anfühlt. I

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1: Schönen guten Morgen. Millionen Menschen haben gestern die Sonnenfinsternis beobachtet. In Teilen Spaniens war die Sonne dabei vollständig verdeckt. Hier bei uns an der Nahe hatte die Bedeckung immerhin 90% erreicht. Die nächste Sonnenfinsternis folgt bereits im kommenden Sommer. In nahe dran geht es heute um das Wahrzeichen des Bad Kreuznacher Jahrmarkts, das Riesenrad. Denn da gibt es ein neues. Im letzten Jahr noch stand das Europarad traditionell, ab diesem Jahr der Eyecatcher, beide von der Familie Kipp. Und deswegen sprechen wir mit Willi Kipp von Kipp und Söhne in nahe dran. Ab 8:30 hier bei den Radioweckern. Und in Bad Kreuznach sind zahlreiche Hotels und Gastronomiebetriebe aus Rheinland-Pfalz für Qualität, Nachhaltigkeit und Ausbildung ausgezeichnet worden. Aus der Region erhielten unter anderem der Meisenheimer Hof eine 4-Sterne-Qualifizierung, außerdem mehrere Betriebe Auszeichnungen als Top-Ausbildungsbetriebe oder für besonderes Umweltengagement. Thema in unseren Lokalnachrichten jetzt gleich um 8:30.

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1: Ich bin Max Wischermann. Schönen guten Morgen. Auf der B41 bei Hochstetten-Dhaun hat sich gestern ein schwerer Verkehrsunfall mit 3 beteiligten Fahrzeugen ereignet. Wie die Kirner Polizei mitteilt, befuhr am Nachmittag eine 20-jährige Fahrerin die Bundesstraße von Bad Kreuznach in Richtung Idar-Oberstein. In einer Rechtskurve geriet sie aus bislang ungeklärter Ursache auf die Gegenfahrbahn und stieß mit einem entgegenkommenden Fahrzeug zusammen. Ein unmittelbar dahinterfahrendes Auto konnte nicht mehr rechtzeitig ausweichen und prallte ebenfalls gegen das entgegenkommende Fahrzeug. Die 63-jährige Fahrerin erlag noch an der Unfallstelle ihren schweren Verletzungen. Ein mitfahrendes Kind wurde schwer verletzt und mit einem Rettungshubschrauber in eine Klinik gebracht. Auch alle weiteren Unfallbeteiligten wurden verletzt und in umliegende Krankenhäuser transportiert. Feuerwehr, Rettungsdienst und Polizei waren mit einem Großaufgebot im Einsatz. Die B41 blieb für die Rettungsarbeiten und die Unfallaufnahme vollständig gesperrt. Der Verkehr wurde derweil durch Hochstetten-Dhaun umgeleitet. Die Staatsanwaltschaft Bad Kreuznach beauftragte ein Gutachten. Die Ermittlungen zum Unfallhergang dauern an. Die Polizei Kirn sucht aktuell weiterhin nach Zeugen. Der VfL Bad Kreuznach hat einen neuen Zugang zur Nahe für seine Kanuabteilung geschaffen. Der Einstieg entstand in enger Abstimmung mit der unteren Wasserbehörde und soll das Ein- und Aussteigen künftig sicherer und komfortabler machen. Der Wanderwart der Kanuabteilung des VfL Bad Kreuznach, Dr. Kurt Lukas.
2: Sicherheit ist ein ganz, ganz wichtiger Aspekt dabei. Wir haben auch 2 Unfälle gehabt, also dass Leute dann wirklich ausgerutscht sind und aufs Boot praktisch draufgeschlagen sind. Das ist jetzt sehr viel sicherer. Wir haben eine feste Steinplatte, auf der man steht. Auf die kann man sicher treten beim Einstieg und beim Ausstieg.
1: Der Verein sieht in dem neuen Zugang zur Nahe einen weiteren Schritt, um den Kanusport nachhaltig und naturverträglich weiterzuentwickeln. In den vergangenen Monaten hatte es unterschiedliche Auffassungen zur Nutzung des betreffenden Naheabschnitts gegeben. Die zuständigen Behörden prüften die Rechtslage und stellten klar, dass die Befahrung zulässig ist. Der VfL betonte zugleich die Bedeutung eines respektvollen Umgangs mit der Natur und der Zusammenarbeit mit den Behörden. Der neue Zugang verbessere nach Angaben des Vereins die Voraussetzungen für Training, Vereinsleben und für die Nachwuchsarbeit. In Bingen soll ein neuer Förderverein für die Bücherei Hoch 3 gegründet werden. Dazu findet nächste Woche Montag ein erstes Vorbereitungstreffen statt. Dabei sollen mögliche Ziele des Vereins, erste Projektideen und die weitere Planung besprochen werden. Mitmachen können alle, die sich für Bücher, die Bücherei oder ehrenamtliche Arbeit rund um Literatur und Leseförderung interessieren. Vorkenntnisse sind dafür nicht erforderlich. Ein Gründungsteam beschäftigt sich bereits seit Anfang des Jahres mit dem geplanten Verein und sucht jetzt weitere Unterstützer. Das Treffen beginnt am Montag um 19 Uhr. Auf mehreren Flexstrecken in der Region kommt es ab Samstag zu Fahrplanänderungen und Zugausfällen. Grund sind verschiedene Bau- und Instandhaltungsarbeiten der DB Infrago. Betroffen sind zwischen dem 15. und 21. August unter anderem Verbindungen zwischen Mainz und Idar-Oberstein, Mainz und Frankfurt sowie Alzey und Worms. Je nach Strecke fahren Züge früher oder fallen auf einzelnen Abschnitten aus. Teilweise werden Ersatzbusse eingesetzt. Am Samstagabend fährt beispielsweise ein Zug von Mainz in Richtung Idar-Oberstein an mehreren Haltestellen rund 8 Minuten früher. Am 21. August fallen außerdem Verbindungen zwischen Mainz und Frankfurt sowie teilweise zwischen Monsheim und Worms aus. Flex empfiehlt Fahrgästen, ihre Verbindung vor Fahrtantritt noch einmal zu überprüfen.
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4: Einen wunderschönen guten Morgen, liebe Autofahrer. Wir haben auf unseren Straßen bereits Blitzer gemeldet bekommen. In Bad Kreuznach steht in der Salinenstraße nämlich einer. Und dort solltet ihr euch auf jeden Fall an die Geschwindigkeitsbegrenzung halten. Dann haben wir noch immer den Blitzer auf der A61 bei Dachsweiler. Hier wird immer noch kontrolliert, dass ihr nicht schneller fahrt als 80. Denkt dran, dass ihr das auch nicht macht. Und ansonsten meldet uns bitte alles, was ihr seht, über die 0671 920 88 88 0. Wir wünschen gute Fahrt.
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4: Sonnenschein den ganzen Tag. Auch morgen wird es kein einziges Wölkchen geben, also nochmal 2 Tage voller Sonne. Am Wochenende könnte es dann doch mal ein bisschen wieder kühler werden, indem dann auch mal ein paar Wolken zu uns in die Region kommen. und es wohl auch hier das ein oder andere Mal regnen wird. Aber jetzt erst einmal bleibt es trocken und sonnig, heute sogar bei bis zu 35 Grad. Die aktuellen Temperaturen. Wir haben im Augenblick 11 Grad in Hellertshausen, 13 in Kempten an der Feuerwehr. Auch in Bad Kreuznach am Kurhaus sind 13 Grad gemessen worden und in Idar-Oberstein an den Messehallen sind es 17 Grad.
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4: Hier, da kommt der Max Wischermann zu uns in die Redaktion und sagt, hier, hast du schon gehört, da ist ein Brandy-Dog-Turnier. Ich sag, bitte was? Da musste ich mir erstmal erklären lassen, was überhaupt Brandy-Dog ist. Ich kannte das überhaupt nicht. So eine Mischung, der ist im Grunde genommen so eine Art, Mensch, ärgere dich nicht mit Karten. Also, faszinierend. Und das findet sogar als Turnier hier bei uns in der Region statt. Wird gleich Thema werden hier bei den Radioweckern. Also, bleibt dran an diesem Donnerstag, dem 13. Haben wir Glück gehabt, hä? Schönen guten Morgen.
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0: Guten Morgen hier auf eurer Antenne mit John Legend, gerade gehört. All of me. Hier sind die Radiowecker. Bei der Tennisgemeinschaft Bad Münster am Stein Ebernburg steht am Samstag jetzt ein ganz besonderes Event an. Unterhalb des Roten Felds findet ein sogenanntes Brandy Dog Turnier statt. Brandy Dog. Ja, das ist ein Kultspiel aus der Schweiz. Max Wischermann hat sich das Brettspiel einmal von Turnierveranstalter Sebastian Stehmann erklären lassen.
1: Brandy Dog. Also das ist vielleicht für alle, die das noch nicht gehört haben, das schreibt sich mit B

0: R-E-N-D-I und dann Dog wie das Englische für Hund. Jetzt kennen wir den Namen des Spiels. Ich glaube trotzdem, einige Hörern sagt das Spiel nichts. Können Sie es vielleicht einmal kurz erklären, was genau das ist?
1: I Brandy Dog ist ein Brettspiel, am ehesten vergleichbar mit Mensch ärgere dich nicht, vom Spielfeld her. Ansonsten, die Unterschiede sind, Brandy Dog spielt man im Team zusammen, in Zweierteams, entweder 4 oder 6 Mannschaften. Die Kugeln auf dem Feld werden bewegt mit Karten. Es gibt immer wieder verschiedene Karten, Anzahlen an Karten, die runtergespielt werden. Und ich sag mal so, im Vergleich zu Mensch ärgere dich nicht, ist das Brandy Dog einfach hoch 1000. Was die Emotionen angeht, wenn man nicht verlieren kann, darf man dieses Spiel nicht spielen.
0: Ja, das klingt vielleicht schon mal für die einen oder anderen nach einer Herausforderung. Ist denn, wie werden diese Karten oder wie sind diese Karten Teil des Spiels? Ist das dann so ein bisschen, sag ich mal, wie ein aufwendigeres Kartenspiel, wie etwa Doppelkopf oder wie funktioniert das?
1: Genau, es ist vergleichbar mit Doppelkopf. Man hat die Dame, man hat einen Joker, man hat einen König, mit gewissen Karten kommt man raus. Dann hat man gewisse Anzahlen, wenn man jetzt zum Beispiel eine 6 hat, dann geht man 6 nach vorne oder dann wird es auch ein bisschen spezieller. Wenn man eine 4 hat, kann man noch zurückgehen oder die speziellste Karte ist die 7. Die kann man dann auch normal spielen oder man kann die kanadisch spielen. Wir spielen die zum Beispiel kanadisch und das ist einfach ein Riesenspaß.
0: Das heißt, ich höre raus, es hat so ein bisschen den Charme von einem klassischen Brettspiel, ist aber eben sehr strategisch, vor allem wenn man eben im Team agieren muss. Vielleicht können Sie trotzdem nochmal so auf den Punkt bringen, was Sie an diesem Spiel so persönlich fasziniert, wenn Sie das eben auch schon so viele Jahre privat spielen.
1: Also die Faszination für mich ist, dass hier jung und alt zusammenkommen. Das ist unser jüngster Teilnehmer ist 9 Jahre, unser ältester Teilnehmer ist 50 Jahre. Es gibt eine Menge Kinderteams und die spielen aber auch alle untereinander, gegeneinander. Da gibt es niemanden, der besser oder schlechter ist. Und Brandy Dog besteht aus Strategie, aus Spaß und natürlich aus Glück. Man braucht ein gewisses Kartenglück, aber dafür spielen wir am Turnier 5 Runden auf 40 Minuten, jeder gegen jeden, dass jeder die Chance hat, falls er mal Kartenpech hat, dass er das wieder ausgleichen kann.
2: Das Brandy Dog Turnier steigt übermorgen bei der Tennisgemeinschaft Bad Münster am Stein-Ebernburg. Fast 80 Gäste erwartet Veranstalter Sebastian Stehmann. Mehr Details zu diesem Event gibt's auch in etwa einer halben Stunde hier im Programm der Radiowecker, hier bei eurer Antenne.

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1: Ich bin Max Wischermann. Schönen guten Morgen. Tödlicher Verkehrsunfall auf der B41 bei Hochstetten-Daun. Außerdem in unseren Lokalnachrichten um halb. Neuer Einstieg an der Nahe stärkt den Kanusport in Bad Kreuznach. Bingen plant Förderverein für die Bücherei Hoch 3. Und Flex ändert Fahrpläne auf mehreren Linien.
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2: Ich bin Uli Reitinger. Millionen Menschen weltweit haben gestern die Sonnenfinsternis verfolgt. In Deutschland wurde die Sonne zu rund 85-90% durch den Mond verdeckt. In Spanien verschwand die Sonne vollständig hinter dem Mond, zum ersten Mal seit mehr als 100 Jahren.
3: Mit A's, O's, Applaus und der ein oder anderen Träne haben Hunderttausende in Spanien das Spektakel gefeiert. Von fast allen Beobachtungsposten aus war die Sonne für ein paar Sekunden als schwarze, von einem Feuerring umgebene Scheibe zu sehen. Rund um die Ballungszentren in Barcelona und Madrid hat die erste totale Sonnenfinsternis seit mehr als 120 Jahren für lange Schlangen gesorgt. Doch das gefürchtete Verkehrschaos blieb aus. Aus Barcelona, Julia Macher.
2: Wie soll Deutschland besser auf Hitzewellen vorbereitet werden? Umweltminister Schneider möchte Zuständigkeiten klarer regeln und dafür das Grundgesetz ändern. Der Schutz vor Hitze solle damit eine gemeinsame Aufgabe von Bund, Ländern und Kommunen werden, sagte Schneider.
4: Ich möchte, dass wir im Grundgesetz eine Möglichkeit schaffen, dass der Bund eine Kompetenz für Handlung, Taten, aber auch Ausgaben hat. Das haben wir bisher nicht. Wir sind in vielerlei Punkten die Hände gebunden. Ich kann Klimaanpassungsmaßnahmen wie Finanzierung von Klimaanlagen, Verschattung etc. nur unter sehr schweren Bedingungen möglich machen.
2: Der Vorstoß von SPD-Minister Schneider stößt bei der Union auf Skepsis. Eine solche neue breite Kompetenz des Bundes würde Verfassungsjuristen auf Jahre mit Abgrenzungsfragen beschäftigen, aber keinen Vorteil fürs Klima bringen. Das sagte der Vizefraktionschef der Union, Günter Krings, dem Redaktionsnetzwerk Deutschland. Nach dem schweren Erdbeben in Kolumbien ist die Zahl der Todesopfer auf 265 gestiegen. Die offizielle Zahl Vermisster liegt demnach bei knapp 500. Nach inoffiziellen Quellen werden noch mehr als 4000 Menschen von ihren Angehörigen gesucht. Rettungskräfte arbeiten mit Hochdruck in den Trümmern, um Menschen noch lebend zu retten. Die Unterstützung für konkrete Klimaschutzmaßnahmen ist rückläufig. Das hat eine Untersuchung der Bertelsmann Stiftung und des Geoforschungszentrums GFZ ergeben. Demnach sank die Zustimmung zur Energiewende in den vergangenen 5 Jahren von 69% auf 60%. Den Umstieg privater Haushalte auf klimafreundliche Technologien halten sogar 79% ohne staatliche Unterstützung für nicht machbar.
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6: Einen wunderschönen guten Morgen. Ja, heute Morgen ist schon ein Blitzer aufgebaut in Bad Kreuznach. Es war ein ganz früher Vogel. In der Salinenstraße steht dieser Blitzer, also hier nicht zu schnell fahren. Außerdem solltet ihr auf der A61 bei Dachsweiler aufpassen, dass ihr da auch nicht über die 80 kommt, die da erlaubt sind. Und wenn ihr noch mehr entdeckt habt, Staus, Blitzer, Verkehrsbehinderung, ruft uns bitte an über die 0671 920 88 88 0. So langsam staut sich auch schon hier und da der morgendliche Berufsverkehr, beispielsweise in Ida Oberstein. Hier gibt es auf der Nahe Hochstraße Richtung Birkenfeld wieder einmal 4 Minuten, die ihr länger braucht, vor der Baustelle. Allen eine gute Fahrt.
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6: Die Sonne scheint und sie hört nicht auf. Nein, stimmt nicht. Gestern hat sie kurz aufgehört. Zumindest zu 90%. Nein, heute haben wir wieder den ganzen Tag wolkenlosen Himmel, ganz viel Sonnenschein und es wird sogar noch mal ein bisschen wärmer als gestern, nämlich bis zu 35 Grad. Immerhin ist es wenigstens nachts ein bisschen kühler und auch jetzt am Morgen ist es frisch mit 12 Grad in Oberstreit an der Brunnenstraße oder 13 Grad am Eiermarkt in Bad Kreuznach, heißt es gut lüften. In Dienstweiler sind es allerdings schon 17 Grad, genauso wie an den Messehallen Ida Oberstein, auch da 17 Grad.
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6: Sehr fast so, als hätten wir den Dirty Dancing Soundtrack in dieser Stunde. Nicht nur, dass jetzt gleich The Time of My Life von Bill Medley und Jennifer Warnes kommen, nein! Noch in derselben Stunde haben wir auch noch Patrick Swayze mit dem Programm, mit She's Like the Wind. All das hier in dieser Stunde Radiowecker. Außerdem geht es gleich nochmal um das beliebte Spiel Brandy Dog, zumindest in der Schweiz sehr beliebt, hier bei uns noch recht unbekannt. Aber das ändert sich jetzt am Wochenende, denn da gibt es ja ein ganz besonderes Turnier in Bad Münster am Stein-Ebernburg. Gleich Thema hier im Programm der Radiowecker. Einen schönen guten Morgen um 5 nach 7.
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0: Ah, da schwelge ich wieder in alten Erinnerungen hier bei Bill Medley und Jennifer Warnes The Time of My Life. Schönen guten Morgen, hier ist die Antenne. Brandy Dog, das ist ein spannendes Brettspiel, das im Team und mit Bridge-Karten gespielt wird. Es hat Ähnlichkeit mit Eile mit Weile, ist aber durch die taktischen Elemente sehr viel variantenreicher. Wer das Schweizer Kultspiel einmal genauer kennenlernen möchte, der hat jetzt am Wochenende die perfekte Gelegenheit dazu, denn übermorgen findet in Ebernburg ein Brandy Dog-Turnier statt. Max Wischermann hat dazu mit Veranstalter Sebastian Stehmann gesprochen.
1: Das Turnier jetzt am Samstag in Ebernburg, vielleicht können Sie uns da so ein bisschen mal einen Einblick gewähren, wo soll denn das Ganze stattfinden? Was für eine Größenordnung, wie viele Teilnehmer sind da?
2: Die Tennisgemeinschaft Bad Münster am Stein Ebernburg hat uns quasi ihre Anlage umsonst zur Verfügung gestellt. Und daher kommt auch der Name des Turniers, Brandy Dog Under the Red Rock, weil die Anlage ist direkt unterm Roten Fels. Es soll richtig schönes Wetter werden. Ich habe fast 60 Teilnehmer, eine Menge Helfer. Also ich rechne irgendwas zwischen 70 und 80 Gästen. Und ich kann auch sagen, ich bin schon ein bisschen aufgeregt.
1: Dass man jetzt also für mich zumindest so ein in Anführungszeichen unbekanntes Spiel, aber dann trotzdem so viele Mitglieder oder Teilnehmer findet, das spricht ja dann doch irgendwie dafür, dass es da eine Fangemeinde gibt. Wie nehmen Sie das wahr?
2: Ja und nein. Dieses Brandy Dog Spiel an sich ist, sag ich mal, das Schweizer Nationalspiel. Das habe ich vor 20 Jahren, wo ich auf den Malediven war, von einem Schweizer Pärchen quasi beigebracht bekommen. Und in der Schweiz ist das, also wie gesagt, das ist das Schweizer Nationalspiel. Es ist hierzulande bekannt. Es gibt auch, sag ich mal, noch eine Kinderversion, die heißt Dog. Die kennen vielleicht schon mehrere. Aber ich sag mal, ein lustiger Fakt, diese kanadische 7, da hatte ich dann auch schon von einem Teilnehmer gehört, ja, aber er kennt die Berliner 7 von vor 30 Jahren, wo er da gewohnt hat und die könnte man auch mal spielen. Also es ist nicht so bekannt, aber auch ein bisschen bekannt.
1: Wenn das Turnier jetzt übermorgen dafür sorgt, dass das Ganze ja noch ein bisschen bekannter wird und vielleicht auch gut ankommt, welche Perspektiven sehen Sie denn dann für eine mögliche Fortsetzung?
2: Also ich hoffe einfach mal, dass das ein voller Erfolg wird. Und in Gedanken bin ich auch schon quasi im nächsten Jahr, dass wir es dann nochmal machen mit den Erkenntnissen, die ich jetzt am Samstag habe. Vielleicht dann irgendwie noch einen Schritt besser. Und ich hoffe einfach, dass diese Brandy Dog Gemeinde immer größer wird. Ich sag mal, im Vergleich dazu, dass die Jugendlichen heute viel am Zocken sind und in den sozialen Netzwerken unterwegs sind. Und da kommen wir aber wirklich jung und alt alle zusammen und spielen tatsächlich gegeneinander und das ist einfach so ein großer Spaß.
0: Brandy Dog Under the Red Rock. Veranstalter Sebastian Stehmann hofft auf ein tolles Turniergefühl am Samstag und vielleicht bekommen wir ja schon im nächsten Jahr eine Neuauflage des Brandy Dog Turniers in Ebernburg.

0: Mark Foster mit genug hier auf der Antenne am Donnerstagmorgen. Und ich glaube, Silvia hat jetzt auch genug von all den vielen Blitzern. Sie hat nämlich gerade einen entdeckt. Silvia, was hast du genau entdeckt?
1: Der Blitzer steht Eingang Schleppenhausen. Nach dem Ortsschild 20 Meter. Da ist auf der linken Seite angegeben, wie schnell man fahren darf. Und da 2 Meter hinten dran.
0: Alles klar, vielen Dank, Silvia. Also achtet auf die Schilder, wie schnell ihr fahren da dürft. Und dann passiert auch bei dem Blitzer überhaupt nichts. Falls ihr auch noch welche entdeckt, ruft an 0671 920 88 88 0.
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1: Schönen guten Morgen. Millionen Menschen haben gestern die Sonnenfinsternis beobachtet. In Teilen Spaniens war die Sonne dabei vollständig verdeckt. Hier bei uns an der Nahe hatte die Bedeckung immerhin 90% erreicht. Die nächste Sonnenfinsternis folgt bereits im kommenden Sommer. In Nahe dran geht es heute um das Wahrzeichen des Bad Kreuznacher Jahrmarkts, das Riesenrad. Denn da gibt es ein neues. Im letzten Jahr noch stand das Europarad traditionell, ab diesem Jahr der Eyecatcher, beide von der Familie Kipp. Und deswegen sprechen wir mit Willi Kipp in Nahe dran. Ab 8:30 hier bei den Radioweckern. Und in Bad Kreuznach sind zahlreiche Hotels und Gastronomiebetriebe aus Rheinland-Pfalz für Qualität, Nachhaltigkeit und Ausbildung ausgezeichnet worden. Aus der Region erhielten unter anderem der Meisenheimer Hof eine 4-Sterne-Qualifizierung, außerdem mehrere Betriebe Auszeichnungen als Top-Ausbildungsbetriebe oder für besonderes Umweltengagement. Thema in unseren Lokalnachrichten jetzt gleich um 8:30.

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2: Ich bin Max Wischermann. Schönen guten Morgen. Auf der B41 bei Hochstetten-Daun hat sich gestern ein schwerer Verkehrsunfall mit 3 beteiligten Fahrzeugen ereignet. Wie die Kirner Polizei mitteilt, befuhr am Nachmittag eine 20-jährige Fahrerin die Bundesstraße von Bad Kreuznach in Richtung Idar-Oberstein. In einer Rechtskurve geriet sie aus bislang ungeklärter Ursache auf die Gegenfahrbahn und stieß mit einem entgegenkommenden Fahrzeug zusammen. Ein unmittelbar dahinter fahrendes Auto konnte nicht mehr rechtzeitig ausweichen und prallte ebenfalls gegen das entgegenkommende Fahrzeug. Die 63-jährige Fahrerin erlag noch an der Unfallstelle ihren schweren Verletzungen. Ein mitfahrendes Kind wurde schwer verletzt und mit einem Rettungshubschrauber in eine Klinik gebracht. Auch alle weiteren Unfallbeteiligten wurden verletzt und in umliegende Krankenhäuser transportiert. Feuerwehr, Rettungsdienst und Polizei waren mit einem Großaufgebot im Einsatz. Die B41 blieb für die Rettungsarbeiten und die Unfallaufnahme vollständig gesperrt. Der Verkehr wurde derweil durch Hochstetten-Daun umgeleitet. Die Staatsanwaltschaft Bad Kreuznach beauftragte ein Gutachten. Die Ermittlungen zum Unfallhergang dauern an. Die Polizei Kirn sucht aktuell weiterhin nach Zeugen. Der VfL Bad Kreuznach hat einen neuen Zugang zur Nahe für seine Kanuabteilung geschaffen. Der Einstieg entstand in enger Abstimmung mit der unteren Wasserbehörde und soll das Ein- und Aussteigen künftig sicherer und komfortabler machen. Der Wanderwart der Kanuabteilung des VfL Bad Kreuznach, Dr. Kurt Lukas.
3: Sicherheit ist ein ganz, ganz wichtiger Aspekt dabei. Wir haben auch 2 Unfälle gehabt, also dass Leute dann wirklich ausgerutscht sind und aufs Boot praktisch draufgeschlagen sind. Das ist jetzt sehr viel sicherer. Wir haben eine feste Steinplatte, auf der man steht. Auf die kann man sicher treten beim Einstieg und beim Ausstieg.
2: Der Verein sieht in dem neuen Zugang zur Nahe einen weiteren Schritt, um den Kanusport nachhaltig und naturverträglich weiterzuentwickeln. In den vergangenen Monaten hatte es unterschiedliche Auffassungen zur Nutzung des betreffenden Naheabschnitts gegeben. Die zuständigen Behörden prüften die Rechtslage und stellten klar, dass die Befahrung zulässig ist. Der VfL betonte zugleich die Bedeutung eines respektvollen Umgangs mit der Natur und der Zusammenarbeit mit den Behörden. Der neue Zugang verbessere nach Angaben des Vereins die Voraussetzungen für Training, Vereinsleben und für die Nachwuchsarbeit. In Bingen soll ein neuer Förderverein für die Bücherei Hoch 3 gegründet werden. Dazu findet nächste Woche Montag ein erstes Vorbereitungstreffen statt. Dabei sollen mögliche Ziele des Vereins, erste Projektideen und die weitere Planung besprochen werden. Mitmachen können alle, die sich für Bücher, die Bücherei oder ehrenamtliche Arbeit rund um Literatur und Leseförderung interessieren. Vorkenntnisse sind dafür nicht erforderlich. Ein Gründungsteam beschäftigt sich bereits seit Anfang des Jahres mit dem geplanten Verein und sucht jetzt weitere Unterstützer. Das Treffen beginnt am Montag um 19 Uhr. Auf mehreren Flexstrecken in der Region kommt es ab Samstag zu Fahrplanänderungen und Zugausfällen. Grund sind verschiedene Bau- und Instandhaltungsarbeiten der DB Infrago. Betroffen sind zwischen dem 15. und 21. August unter anderem Verbindungen zwischen Mainz und Idar-Oberstein, Mainz und Frankfurt sowie Alzey und Worms. Je nach Strecke fahren Züge früher oder fallen auf einzelnen Abschnitten aus. Teilweise werden Ersatzbusse eingesetzt. Am Samstagabend fährt beispielsweise ein Zug von Mainz in Richtung Idar-Oberstein an mehreren Haltestellen rund 8 Minuten früher. Am 21. August fallen außerdem Verbindungen zwischen Mainz und Frankfurt sowie teilweise zwischen Monsheim und Worms aus. Flex empfiehlt Fahrgästen, ihre Verbindung vor Fahrtantritt noch einmal zu überprüfen.
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5: Achtung, aufgepasst, in Schweppenhausen, da wird geblitzt. Am Ortseingang Schweppenhausen aus Richtung Stromberg kommt, steht der Blitzer. Vielen Dank auch nochmal an Silvia, die uns diesen Blitzer auch gemeldet hat. Also achtet hier auf euer Tempo. Und wenn ihr weitere Blitzer entdeckt haben solltet, ruft uns bitte an 0671 920 88 88 0. Wie sieht's aus mit den Staus? In Idar-Oberstein gibt's wieder auf der Nahe Hochstraße Stau. Richtung Birkenfeld braucht ihr im Augenblick über 10 Minuten, also etwa 11, 12 Minuten länger. Auch in der Gegenrichtung gibt's jetzt leichten Stau, aber da sind wir bei 1 bis 2 Minuten dabei. In Bad Kreuznach, morgendlicher Berufsverkehrsstau in der Schalde-Gohl-Straße stadteinwärts. Hier solltet ihr mit 6 Minuten rechnen, die ihr zusätzlich braucht. Ansonsten kommt ihr aber ganz gut durch. Wir wünschen allen eine gute Fahrt.
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5: Ja, von Wolken immer noch keine Spur, nicht mal Kondensstreifen hinterlassen die Flugzeuge. So sieht es im Augenblick aus. Ein strahlend blauer Himmel, das ist das Schöne. Viel Sonnenschein ist auch das Schöne. Und bei den Temperaturen jetzt im Augenblick, da ist der Sonnenschein auch wirklich ganz angenehm. Denn wir haben gerade mal 14 Grad in Münsterappel. Auch in Bad Kreuznach am Rathaus sind es nur 15. In Berschweiler am Marktplatz im alten Ortskern haben wir 17 Grad. In Idar-Oberstein im Edelsteinmuseum ebenfalls 17. Trotzdem, es wird noch wieder richtig heiß. Heute werden es bis zu 35 Grad. Morgen sogar noch ein kleines bisschen wärmer.
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5: In unserer Sendung Nahe dran, in etwa einer Stunde, da geht es ja um die Familie Kipp, also Kipp und Sohn, ja, die Schaustellerfamilie, die Jahr für Jahr auf den Kreuznacher Jahrmarkt kommt und das Riesenrad aufbaut. Aber vor allen Dingen geht es auch um Riesenräder. Und auch unsere schlaue Frage befasst sich damit. Denn Hans aus Bad Kreuznach hat gefragt, wer hat sie gefunden? Ja, wer hat die Riesenräder oder das Riesenrad erfunden? Eine wirklich schlaue Frage und die Antwort darauf, die gibt's jetzt gleich. Schönen guten Morgen, wir haben 7:07.
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0: In einer Woche ist schon der Fleischwurst-Donnerstag hier in Bad Kreuznach und auf der Pfingstwiese, da wird dann schon inoffiziell so ein kleines bisschen das Jahrmarktsgelände erobert. Da wird es ja dann auch wieder die Weinprobe auf dem Riesenrad geben in einer Woche und das auf dem neuen Riesenrad, dem Eyecatcher der Familie Kipp. Unsere schlaue Frage befasst sich aber ganz allgemein mit dem Riesenrad. Der Hans aus Bad Kreuznach wollte nämlich wissen, wer hat das eigentlich erfunden, das Riesenrad? Also es war nicht die Familie Kipp. Aber trotzdem, hier ist die Antwort auf diese schlaue Frage.
1: Hä? Ich hab gar nichts verstanden.
0: Tja, das ist nicht bekannt, muss ich ehrlicherweise leider sagen. Man sollte meinen, dass derjenige, der das Rad erfunden hat, ja irgendwie auch das Riesenrad erfunden hat. Aber Pustekuchen. Das Riesenrad ist ja wohl sowas von jünger. Die ältesten Belege stammen gerade einmal aus dem 17. Jahrhundert. Das hat die BBC herausgefunden. Im Jahr 1620 hat der englische Reisende Peter Munday von seiner Entdeckung in Bulgarien berichtet. Er hatte ein Karussell gesehen, das

0: Senkrecht stand. An dem Rad waren Stühle befestigt, auf denen Kinder rauf und runter fahren konnten. Berühmt wurde das Riesenrad aber dann erst im 19. Jahrhundert, als der US-amerikanische Eisenbahningenieur George Washington Gale Ferris ein Wahrzeichen für die Weltausstellung 1893 in Chicago entwerfen sollte. Er konstruierte das über 80 Meter hohe Ferris Wheel. Daraufhin boomten Riesenräder bis ins 20. Jahrhundert, als sie schließlich zum Schnee von gestern wurden. Erst das London Eye hat die Riesenräder 1999 wieder zur Attraktion werden lassen. Nur auf den Jahrmärkten, wie dem von Bad Kreuznach, da wurde die Tradition aber weiter hochgehalten. Als eines der größten transportablen Riesenräder der Welt war das Europarad der Familie Kipp auf dem Kreuznacher Jahrmarkt immer eine Attraktion. Inzwischen ist es der Eyecatcher.
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1: Ich bin Max Wischermann. Schönen guten Morgen. Tödlicher Verkehrsunfall auf der B41 bei Hochstetten-Daun. Außerdem in unseren Lokalnachrichten um halb. Ministerpräsident Schnieder überreicht Auszeichnungen für Gastgeber in Bad Kreuznach. Flex ändert Fahrpläne auf mehreren Linien. Und SC Ida Oberstein gewinnt nahe Derby im Verbandspokal.
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2: Ich bin Uli Reitinger. Die totale Sonnenfinsternis hat in Spanien Millionen Menschen begeistert. Für kurze Zeit verschwand die Sonne vollständig hinter dem Mond. Ein Großevent, auf das sich auch die Behörden auf Mallorca schon lange vorbereitet hatten. Mehr als 2100 Einsatzkräfte waren auf den Balearen im Einsatz.
3: Drohnen haben aus der Luft die Menschenmengen an besonders stark frequentierten Orten auch überwacht. Und die meisten Einsätze gab es wegen Verkehrsproblemen. Für viele Menschen auf Mallorca war die Sonnenfinsternis vor allem ein sehr emotionaler Moment. Die Menschen lagen sich in den Armen, haben gejubelt und hatten auch Tränen in den Augen. Also ein Ereignis, das die Insel so schnell wohl nicht mehr vergessen wird. Aus Palma, Pia Eschenbach.
2: Nach dem schweren Erdbeben in Kolumbien stehen die Rettungskräfte bei der Suche nach Überlebenden vor kritischen Stunden. Das entscheidende 72-Stunden-Zeitfenster, um unter Trümmern eingeschlossene Menschen noch lebend bergen zu können, schließt sich heute. Danach sinken die Erfolgschancen deutlich. Bei dem Beben der Stärke 7,4 vom Montag sind mindestens 265 Menschen ums Leben gekommen. Mineralwasserabfüller müssen wegen erhöhter Nachfrage infolge der Hitze mit weniger Flaschen und Kisten als üblich zurechtkommen. Es gebe ungefähr seit Ende Juni einen anhaltenden Logistikengpass, sagte die Sprecherin des Verbands Deutscher Mineralbrunnen in Bonn.
4: Bei starker Hitze sollten Erwachsene 2 bis 3 Liter Wasser trinken. Das haben viele gemacht, aber die Flaschen und Kisten offenbar nicht zurückgebracht, denn die fehlen den Herstellern von Mineralwasser. Aber ein Versorgungsengpass besteht nicht, so der Verband. Bestimmte Marken könnten kurzzeitig nicht erhältlich sein. Bei den Getränkehändlern geht es auch eher um Logistik. Sie hatten schon vor dem Sommer ihre Lagerbestände aufgestockt, heißt es vom Getränkegroßhandel. Immerhin beim Bier wird es keine Probleme geben. Der Brauerbund sagt, Nachschub ist gesichert. Tine Klimach, Nachrichtenredaktion.
2: Thüringens AfD-Fraktionschef Björn Höcke will Sarah Wagenknecht zur neuen Regierungschefin machen. Werden Sie Ministerpräsidentin des Freistaats Thüringen, sagte Höcke in einem Video, das er bei X gepostet hat. AfD und Wagenknechts Partei BSW hätten eine Mehrheit im Erfurter Landtag. Höcke reagiert damit auf Andeutungen Wagenknechts im Wahlkampf in Sachsen-Anhalt. Dort hatte sie signalisiert, ihre Partei könnte einem AfD-Ministerpräsidenten in Magdeburg zur Macht verhelfen.
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6: Einen wunderschönen guten Morgen und aufgepasst auf unseren Straßen. Es wird geblitzt in Schweppenhausen in der Nahe-Weinstraße, hier am Ortseingang aus Richtung Stromberg kommt. Dankeschön auch nochmal an Silvia. Und einen weiteren Blitzer gibt es auf der A61 am Dreieck Nahetal. Solltet ihr noch irgendwas entdeckt haben, bitte einfach anrufen 0671 920 88 88 0. Es gibt reichlich Stau in Ida Oberstein auf der Nahe Hochstraße. In Richtung Birkenfeld braucht ihr eine Viertelstunde länger. Auch aus Richtung Birkenfeld kommend, da geht es schon los mit zäh fließendem Verkehr, etwa auf Höhe von Enzweiler. Es geht dann nachher in den richtigen Stau über, da braucht ihr auch noch mal ein paar Minuten zusätzlich. Rechnet die mit ein. In Bad Kreuznach staut es sich in der Charles-de-Gaulle-Straße. Hier sind es 7 Minuten, die ihr zusätzlich braucht. Über die Alzeyer Straße statt einwärts plant 4 Minuten mehr ein und über die Bosenheimer Straße statt einwärts 3 bis 4 Minuten. Auch in der Rüdesheimer Straße hat sich inzwischen Stau gebildet, ab der Hofgartenstraße. Wenn ihr auf der Rüdesheimer Straße statt einwärts seid, 2 bis 3 Minuten mehr mitnehmen. Wir wünschen allen eine gute Fahrt.
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6: Die aktuellen Werte sind eigentlich ganz angenehm. Wir haben 17 Grad im Augenblick in Allenbach an der Schlosskirche. Es sind 18 Grad in Ida Oberstein an der Christuskirche. Auch Bad Kreuznach hat inzwischen aufgeholt. Am Teetempel sind es ebenfalls 18 Grad. Und in Sulzheim am Jakobus-Pilgerweg messen wir 19. Es werden heute aber noch bis zu 35 Grad, damit wieder ein Hitzetag mit Sonnenschein und ohne eine einzige Wolke.
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6: Und da schenken wir Ihnen, euch heute den Kinobesuch. Ja, es gibt neue Kinofilme. Einen davon stellen wir ja auch noch mal ein bisschen näher vor. Und dann könnt ihr euch schon mal überlegen, egal welchen Film im Programm des Cineplex ihr heute oder morgen sehen wollt, ihr ruft an, wir schenken euch den Besuch und dann könnt ihr dann mit der ganzen Familie dorthin gehen. Jetzt also schon mal dranbleiben, denn noch hilft das Anrufen nichts. Erst gleich nach BTS und nach Queen mit Radio Gaga, unser 80er Hit nach 8. Schönen guten Morgen.
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1: Das war der 80er nach 8 gerade eben. Queen mit Radio Gaga. Ein schöner Beitrag aus den 80ern und davon gibt es mehr. Heute Abend ab 19 Uhr in Back to the 80s. 2 Stunden 80er nonstop. Jetzt schenken wir euch aber erstmal den Kinobesuch.
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1: Und da gab es ja in der letzten Woche schon mal Dinos, nämlich zusammen mit Paw Patrol, die ja den Dino-Film in die Kinos gebracht hatten. Und jetzt ist schon wieder ein Dino auf der Kinoleinwand zurück. Dieses Mal allerdings doch deutlich bösartiger in dem neuartigen Thriller The End of Oak Street. In den Hauptrollen Anne Hathaway und Ewan McGregor. Der läuft also ab heute im Kino und sorgt für Gänsehaut. Und noch einer ist zurück auf der Kinoleinwand.
3: Franz Eberhofer.
1: Ja, die Eberhofer-Krimis werden fortgesetzt. Es hat jetzt wieder 3 Jahre gedauert, bis der neue im Kino erschienen ist, nachdem wir ja schon lauter kulinarische Titel auf den Plakaten hatten, wie Kaiserschmarrn-Drama, Gugelhupf-Geschwader oder jetzt das letzte Mal Re-Ragout-Rendezvous. Da ist es dieses Mal Steckerl-Fisch-Fiasko und wieder einmal winkt ein neuer Fall für Eberhofer.
4: Sorry, Jungs, es ist Wahlkampf.
5: Sie können doch nicht einfach mein Plakat überkleben.
6: Ja, weil Sie meins überklebt haben.
7: Jeder Zentimeter zählt. Bei mir jedenfalls.
4: Das glaube ich sofort.
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9: Riechen tust aber nicht wie ein Kriminelle, eher wie ein Elchbock.
10: Sag mal, spinnst du?
11: Du bist so unsensibel.
12: Ja, und du sprichst kein Bayerisch.
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2: Schönen guten Morgen. Millionen Menschen haben gestern die Sonnenfinsternis beobachtet. In Teilen Spaniens war die Sonne dabei vollständig verdeckt. Hier bei uns an der Nahe hatte die Bedeckung immerhin 90% erreicht. Die nächste Sonnenfinsternis folgt bereits im kommenden Sommer. In Nahe dran geht es heute um das Wahrzeichen des Bad Kreuznacher Jahrmarkts, das Riesenrad. Denn da gibt es ein neues. Im letzten Jahr noch stand das Europarad traditionell, ab diesem Jahr der Eyecatcher, beide von der Familie Kipp. Und deswegen sprechen wir mit Willi Kipp in Nahe dran, ab 8:30 hier bei den Radioweckern. Und in Bad Kreuznach sind zahlreiche Hotels und Gastronomiebetriebe aus Rheinland-Pfalz für Qualität, Nachhaltigkeit und Ausbildung ausgezeichnet worden. Aus der Region erhielten unter anderem der Meisenheimer Hof eine 4-Sterne-Qualifizierung, außerdem mehrere Betriebe Auszeichnungen als Top-Ausbildungsbetriebe oder für besonderes Umweltengagement. Thema in unseren Lokalnachrichten jetzt gleich um 8:30.

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1: Ich bin Max Wischermann. Schönen guten Morgen. Auf der B41 bei Hochstetten-Daun hat sich gestern ein schwerer Verkehrsunfall mit 3 beteiligten Fahrzeugen ereignet. Wie die Kirner Polizei mitteilt, befuhr am Nachmittag eine 20-jährige Fahrerin die Bundesstraße von Bad Kreuznach in Richtung Idar-Oberstein. In einer Rechtskurve geriet sie aus bislang ungeklärter Ursache auf die Gegenfahrbahn und stieß mit einem entgegenkommenden Fahrzeug zusammen. Ein unmittelbar dahinter fahrendes Auto konnte nicht mehr rechtzeitig ausweichen und prallte ebenfalls gegen das entgegenkommende Fahrzeug. Die 63-jährige Fahrerin erlag noch an der Unfallstelle ihren schweren Verletzungen. Ein mitfahrendes Kind wurde schwer verletzt und mit einem Rettungshubschrauber in eine Klinik gebracht. Auch alle weiteren Unfallbeteiligten wurden verletzt und in umliegende Krankenhäuser transportiert. Feuerwehr, Rettungsdienst und Polizei waren mit einem Großaufgebot im Einsatz. Die B41 blieb für die Rettungsarbeiten und die Unfallaufnahme vollständig gesperrt. Der Verkehr wurde derweil durch Hochstetten-Daun umgeleitet. Die Staatsanwaltschaft Bad Kreuznach beauftragte ein Gutachten. Die Ermittlungen zum Unfallhergang dauern an. Die Polizei Kirn sucht aktuell weiterhin nach Zeugen. In Bad Kreuznach sind gestern zahlreiche Hotels und Gastronomiebetriebe aus Rheinland-Pfalz ausgezeichnet worden. Bei einer Feierstunde im DEHOGA-Zentrum wurden unter anderem neue Hotelklassifizierungen, Nachhaltigkeitssiegel und Auszeichnungen als Top-Ausbildungsbetrieb vergeben. Erstmals hat Ministerpräsident Gordon Schnieder gemeinsam mit dem DEHOGA die Urkunden und Plaketten überreicht. Auch mehrere Betriebe aus der Region waren dabei. Der Meisenheimer Hof erhielt erstmals eine 4-Sterne-Klassifizierung. Das Land- und Golfhotel Stromberg sowie Fuhr Catering wurden als Top-Ausbildungsbetriebe ausgezeichnet. Aus dem Kreis Birkenfeld erhielten außerdem das Berghotel Kristall und das Landidil-Restaurant Birkenhof beim DEHOGA-Umweltcheck erneut die Auszeichnung in Gold. Auf mehreren Flexstrecken in der Region kommt es ab Samstag zu Fahrplanänderungen und Zugausfällen. Grund sind verschiedene Bau- und Instandhaltungsarbeiten der DB Infrago. Betroffen sind zwischen dem 15. und 21. August unter anderem Verbindungen zwischen Mainz und Idar-Oberstein, Mainz und Frankfurt sowie Alzey und Worms. Je nach Strecke fahren Züge früher oder fallen auf einzelnen Abschnitten aus. Teilweise werden Ersatzbusse eingesetzt. Am Samstagabend fährt beispielsweise ein Zug von Mainz in Richtung Idar-Oberstein an mehreren Haltestellen rund 8 Minuten früher. Am 21. August fallen außerdem Verbindungen zwischen Mainz und Frankfurt sowie teilweise zwischen Monsheim und Worms aus. Flex empfiehlt Fahrgästen, ihre Verbindung vor Fahrtantritt noch einmal zu überprüfen. Zum Sport. Die ersten Teilnehmer der 4. Runde im Bitburger Verbandspokal stehen fest. Der SC Idar-Oberstein hat das nahe Derby gegen die SG Eintracht Bad Kreuznach mit 5:1 gewonnen. Beim SC trafen Jelle Lang und Marvin Lind jeweils doppelt. Die Eintracht schied damit aus und richtet den Fokus nun auf das Verbandsligaspiel beim FV Dudenhofen. Weitere Ergebnisse der 3. Pokalrunde. Der SV Gonsenheim setzte sich in Waldalgesheim mit 4:0 durch. Die SG Hüffelsheim gewann in Buhlenberg mit 7:1. Der TuS Hackenheim gewann in Meisenheim mit 2:1. Der FC Schmidtweiler-Kalbach setzte sich in Niederhambach mit 6:2 durch. Winzenheim unterlag Baumholder mit 1:3. Der TuS Pfaffen-Schwabenheim gewann in Budenheim nach Elfmeterschießen mit 7:5 und zog als naher Bezirksligist in die nächste Runde ein. Weitere Partien stehen noch aus. Die Auslosung der 4. Pokalrunde soll dennoch bereits am heutigen Vormittag erfolgen.
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3: Ich würde gerne sagen, dass jetzt die morgendlichen Berufsverkehrsstaus kürzer werden, aber in der Ida Obersteiner nahe Hochstraße, da ist es immer noch nicht sehr viel kürzer. Also auf der B41 Richtung Birkenfeld in Oberstein braucht ihr im Augenblick noch über 10 Minuten, also 11 Minuten bis zu einer Viertelstunde müsst ihr da rechnen. Ansonsten geht's aber schon wieder und ihr kommt ansonsten ganz gut durch. Fahrt dabei nicht zu schnell, es wird geblitzt. Am Ortseingang Schweppenhausen aus Richtung Stromberg kommt. Auch am Dreieck Nahetal auf der A61 steht ein Blitzer. Und dann ist noch einer aus Alzey gemeldet worden in dem Theodor-Heuss-Ring. Meldet uns bitte alles, was ihr seht. 0671 920 88 88 0.
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3: Es bleibt weiter sonnig und heiß. Heute und morgen kein einziges Wölkchen am Himmel. Die Sonne sorgt dafür, dass es noch mal ein bisschen wärmer wird. Heute bis zu 35 Grad. Inzwischen haben sich die Temperaturen von oberer und unterer Nahe auch schon wieder vertauscht. Inzwischen ist es an der oberen Nahe kühler mit 17 Grad in Sulzbach an der Schiefergrube und an der Weiherschleife in Idar-Oberstein sind es 18 Grad. In Gumsheim an der Kulturhalle und am Bad Kreuznacher Stadthaus messen wir jeweils 20 Grad.
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3: Heute machen wir mal nahe dran, direkt von der Pfingstwiese, tatsächlich als Aufzeichnung, weil die Familie Kipp ja in dieser Woche schon wieder bei ganz anderen Terminen unterwegs ist. Das Schöne ist, sie haben das Riesenrad schon hergebracht und Willi Kipp ist jetzt bei mir. Das ist doch ein ganz besonderes Jahr, da werden wir gleich drüber sprechen hier bei nahe dran. Erstmal schönen guten Morgen.
8: Ja, schönen guten Morgen. Wir freuen uns wieder in Bad Kreuznach zu sein.
3: Wir werden die Familie Kipp, aber natürlich auch das aktuelle Riesenrad vorstellen in der nächsten Stunde nah dran hier auf der Antenne. Also bleibt dran. Ich bin Thorsten Subert. Morgen.
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1: Heute die Familie Kipp. Dieses Mal nicht aus dem Studio, diesmal sind wir auf der Pfingstwiese, denn da ist ja das der Ort, wo der Jahrmarkt passiert. Und ich freue mich, dass die Familie Kipp, also Kipp und Sohn, als Schaustellerbetrieb wieder hierher gekommen sind. Willi Kipp ist heute jetzt mit mir im Gespräch. Und zunächst mal, wenn wir schauen auf eure Familie, das ist eine Familie mit Traditionen, oder? Wie lange macht ihr das schon?
2: Ja, also ich bin jetzt die 6. Generation, das ist die 2. Generation Riesenräder, aber die 6. Generation Schausteller und die 3. Generation ist auch schon in den Kinderschuhen, das heißt Willi Kipp Junior ist auch schon mit dabei, der ist jetzt 3 Jahre alt. Gucken wir mal, dass es die nächsten Jahre weitergeführt wird.
1: Wie hat das damals alles angefangen? Habt ihr direkt mit Riesenrad angefangen oder waren das andere Schaustellattraktionen?
2: Also ich kann das natürlich bis zu meinem Opa irgendwie zurückverfolgen. Danach hört irgendwann der Stammbaum ein bisschen schwächer, dass ich nicht mehr genau weiß, wie das vorher war. Aber mein Opa damals mit Verlosung und Pferdekarussell und Musikexpress haben die damals angefangen und sich dann hochgearbeitet, irgendwann dann bis zum Riesenrad tatsächlich.
1: Ja. Ja, ich dachte gerade, dass sie überlegt haben, Kipp, was könnte besonders spektakulär kippen? Natürlich ein Riesenrad, aber nein, damit hat es nichts zu tun.
2: Nee, damit hat es tatsächlich nichts zu tun. Ist ein schönes Wortspiel, aber hat damit nichts zu tun.
1: Wer gehört denn heute alles zur Familie Kipp? Also wir haben einmal gehört jetzt Kipp Junior, der 3-Jährige, der ist noch nicht ganz in Chefposition. Natürlich Willi Kipp, ist klar, aber wie viele von euch sind im Schaustellergewerbe noch unterwegs?
2: Unsere ganze Familie ist im Schaustellergewerbe unterwegs. Also meine Frau ist dabei, meine Kinder natürlich, wir sind dabei. Ich habe auch 3 Geschwister, die sind auch alle in der Schaustellerbranche tätig. Also wir sind alle in der Schaustellerbranche unterwegs, ja.
1: Ich merke, und wenn die auch alle so fleißig sind, was die 3-Jährigen betrifft, dann wird es immer mehr Kipps geben auf der Welt. Was würdet ihr sagen, was ist das Besondere an diesem Schaustellerleben? Was macht dieses Schaustellerleben aus?
2: Ja, das Schaustellerleben für uns macht im Endeffekt aus, wenn wir lange an einem Ort sind, dann kribbelt es uns in den Fingern, dann wird es für uns, dass wir wirklich wieder den Standort wechseln wollen. Es ist schön, immer wieder was anderes zu sehen. Man ist gerne auf verschiedenen Veranstaltungen, unter anderem auch in Bad Kreuznach und viel rumkommen, immer mal wieder andere Leute treffen und sehen, das macht so das Schaustellerleben für mich aus, ja.
1: Ich meine, ich sehe ja auch, dass ihr hier mit großen Wohnwagen, Wohnanhängern ankommt, die sind schon recht oder wirken recht luxuriös und groß. Trotzdem habt ihr manchmal schon mal Sehnsucht dann doch nach festen 4 Wänden?
2: Nee, eigentlich überhaupt nicht. Also wir sind da so aufgewachsen, meine Frau genauso wie ich und meine Geschwister auch. Also das macht uns überhaupt nichts aus, im Gegenteil. Wir sind sehr, sehr gerne im Wohnwagen.
1: Also die Freiheit überwiegt dann doch die Sehnsucht nach einem festen Standort.
2: Ja, genau richtig.
1: Die Familie Kipp ist aber vor allen Dingen in Bad Kreuznach natürlich für das Riesenrad berühmt. Und über diese Tradition, aber auch das neue Riesenrad werden wir jetzt gleich sprechen, hier bei Nahe dran.

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1: Heute geht es um eine der größten und wichtigsten Attraktionen auf dem Kreuznacher Jahrmarkt. Wir beginnen unsere ganze Jahrmarktsberichterstattung beinahe dran mit dem Riesenrad, das in diesem Jahr ja auch noch ganz neu ist. Darüber werden wir gleich auch reden. Zunächst aber gucken wir mal zu den alten Rädern. Bei mir ist Willi Kipp von Kipp und Sohn auf der Pfingstwiese, weil wir ja hier jetzt gerade aufzeichnen. Es steht jetzt in diesem Augenblick, aufgezeichnet haben wir es am Wochenende, schon das Gerüst, also die Standbeine. Ansonsten ist bei euch eigentlich immer alles relativ schnell aufgebaut, oder? Auch schon damals beim Europarad.
2: Ja, also es kommt natürlich immer so ein bisschen darauf an, wie viel Zeit man gerade hat. Jetzt dieses Jahr haben wir mal eine Woche mehr sogar noch als sonst. Da wird natürlich, vielleicht hört man es sogar im Hintergrund, fleißig gewaschen. Ne? Also braucht man natürlich länger dementsprechend. Aber im Normalfall können wir das ganze Rad so in anderthalb bis zwei Tagen, bauen wir das eigentlich gemütlich auf. Jetzt hier werden wir wahrscheinlich eine gute Woche brauchen. Ne?
1: Bad Kreuznach ohne Riesenrad auf dem Jahrmarkt gibt es nicht. Also das Riesenrad hat es in viele Bilder geschafft. Wann immer Bad Kreuznach dargestellt wird, es taucht mit auf als Symbol für den Jahrmarkt. Wie weit seid ihr daran beteiligt? Wart ihr es von Anfang an, die das Riesenrad hierher gebracht hat? Oder wie lange seid ihr dabei?
2: Also mit Sicherheit nicht von Anfang an, aber wir sind jetzt seit... Gut, da muss ich wirklich ein bisschen überlegen.
1: Müssen wir vor deine Geburt gehen fast, oder?
2: Ja, auf jeden Fall, vor meiner Geburt. Also das Europarad ist seit seinem Debüt 92 auf jeden Fall hier auf dem Kreuznacher Jahrmarkt gewesen. Davor aber auch schon mit einem kleineren Riesenrad, da müsste ich jetzt wirklich lügen. Ich glaube, so grob gesagt, so 88, 89 rum müsste das erste Jahr mit dem Riesenrad gewesen sein. Ja.
1: Also eine... Muss man sagen, inzwischen Kipp-Tradition, nicht nur eine Riesenrad-Tradition hier auf dem Kreuznacher Jahrmarkt. Wie viele Räder habt ihr, wenn du jetzt gerade überlegst, welches war es denn? Ich dachte, ihr hättet eigentlich nur zwei jetzt mit dem Eyecatcher 3 oder sind es deutlich mehr?
2: Es sind insgesamt vier Stück. Ja. Wir sind aber viel auch in Italien damit unterwegs, also die sieht man nicht immer alle. Ja.
1: Das Europarad ist für viele Menschen hier auf dem Jahrmarkt das Rad schlechthin. Ihr seid einmal, glaube ich, mit einem kleineren gekommen oder musstet zwischendurch mal ausweichen. Das war ein Aufschrei in der Stadt. Das kann man sich kaum vorstellen, obwohl das eigentlich kaum sichtbar war, dass es ein kleineres ist. Welche Rolle spielt das, was das für ein Rad ist?
2: Ach, ich denke für die Kreuznacher gerade hier, weil du gerade sagst, das Europarad ist natürlich das eingefleischte Riesenrad hier in Bad Kreuznach gewesen. Natürlich merkt man das dann schon als Besucher, wenn dann auf einmal ein anderes Rad da ist, vor allem wenn es dann etwas kleiner ist. Deswegen haben wir uns dafür entschieden, in der gleichen Größe Kategorie zu bleiben. Das heißt, es ist genauso groß wie das Europarad, aber halt alles moderner und neuer.
1: Da sprechen wir jetzt auch gleich nochmal ein bisschen drüber. Tatsächlich war bei dem Europarad schon das Besondere, dass es ein Superlativ war, oder?
2: Es war auf jeden Fall ein Superlativ in dem Sinne, es hat ja so viele Speichen gehabt, es hat so viele Lichtilluminationen gehabt, aber es war auch sehr, sehr viel Arbeit. Es war sehr, sehr aufwendig, das Ganze aufzubauen mit einem großen Kran, 250 Tonnen Kran, über 20 Transporte, und dadurch sind wir jetzt natürlich deutlich vereinfachter.
1: Aber bei diesen vielen Transporten stellt sich auch die Frage, welche Rolle spielt dann Bad Kreuznach überhaupt in eurem Kalender? Bei uns beginnt das Jahr im August und endet im August, aber tauchen wir tatsächlich etwas deutlicher in eurem Kalender auf?
2: Ja, auf jeden Fall. Also gerade der Kreuznacher Jahrmarkt ist für uns eine wichtige Veranstaltung im ganzen Jahr. Gehört dazu, ist bei uns im Kalender fest hinterlegt. Ja.
1: Also insofern hoffe ich, dass ihr auch von der Stadt ein bisschen was habt. Ihr seht die, glaube ich, gar nicht, wenn ihr hier seid, oder?
2: Ja doch, also wir waren natürlich auch schon in der Kreuznacher Innenstadt, solange wir hier sind. Auch da haben wir uns schon mal umgeschaut. Ja.
1: Aber wo seid ihr normalerweise her?
2: Aus Bonn. Wir kommen ursprünglich aus Bonn.
1: Naja, das sind ja dann kurze kleine Tagesausflüge auch mal nach Bad Kreuznach, wenn ihr nochmal Sehnsucht bekommt. Ansonsten gibt es jetzt aber eben etwas Neues. Wir haben es mehrfach schon angesprochen. Der Eyecatcher wird jetzt gleich Thema werden im nächsten Teil hier bei Nahe dran.

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1: Ich bin Max Wischermann. Schönen guten Morgen. Tödlicher Verkehrsunfall auf der B41 bei Hochstetten-Daun. Außerdem in unseren Lokalnachrichten um halb. Ministerpräsident Schnieder überreicht Auszeichnungen für Gastgeber in Bad Kreuznach. Flex ändert Fahrpläne auf mehreren Linien. Und SC Ida Oberstein gewinnt nahe Derby im Verbandspokal.
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2: Ich bin Uli Reitinger. Millionen Menschen haben die erste totale Sonnenfinsternis über dem spanischen Festland seit mehr als 100 Jahren verfolgt. Sie feierten lautstark auf Dorfplätzen, Berggipfeln, Stränden und an eigens eingerichteten Beobachtungsplätzen. Auch in Deutschland schlug eine Sonnenfinsternis Millionen in ihren Bann. Hier war sie allerdings nur partiell. Die Sonne wurde zu 85-90% durch den Mond verdeckt. Wie soll Deutschland besser auf Hitzewellen vorbereitet werden? Umweltminister Schneider möchte Zuständigkeiten klarer regeln und dafür das Grundgesetz ändern. Der Schutz vor Hitze solle damit eine gemeinsame Aufgabe von Bund, Ländern und Kommunen werden, sagte Schneider.
3: Ich möchte, dass wir im Grundgesetz eine Möglichkeit schaffen, dass der Bund eine Kompetenz für Handlung, Taten, aber auch Ausgaben hat. Das haben wir bisher nicht. Wir sind in vielerlei Punkten die Hände gebunden. Ich kann die Anpassungsmaßnahmen wie Finanzierung von Klimaanlagen, Verschattung etc. nur unter sehr schweren Bedingungen möglich machen.
2: Der Vorstoß von SPD-Minister Schneider stößt in der Union auf Skepsis. Eine solche neue, breite Kompetenz des Bundes würde Verfassungsjuristen auf Jahre mit Abgrenzungsfragen beschäftigen, aber keinen Vorteil fürs Klima bringen. Das sagte der Vize-Fraktionschef der Union Günther Krings dem Redaktionsnetzwerk Deutschland. Nach dem schweren Erdbeben in Kolumbien stehen die Rettungskräfte bei der Suche nach Überlebenden vor kritischen Stunden. Das entscheidende 72-Stunden-Zeitfenster, um unter Trümmern eingeschlossene Menschen noch lebend bergen zu können, schließt sich heute.
4: Verzweifelt suchen Menschen weiterhin nach Angehörigen, nach Nachbarn oder Freunden in den Trümmern. Wer kann, räumt selber Schutt und Mauerteile aus dem Weg. Offiziell werden noch knapp 500 Menschen vermisst. Einer inoffiziellen Datenbank zufolge sind es jedoch gut 4000. Und nach dem Beben am Montag sinken mit jeder Stunde die Chancen, noch Überlebende zu finden. Lea Matschulat, Nachrichtenredaktion.
2: Eine Mehrheit der Deutschen steht dem Einsatz künstlicher Intelligenz grundsätzlich aufgeschlossen gegenüber. 63% können sich vorstellen, Aufgaben an einen KI-Agenten zu übertragen. Das hat eine Umfrage ergeben, die das Meinungsforschungsinstitut Forsa für den Kreditkartenanbieter Visa durchgeführt hat. Gefragt nach konkreten Anwendungsfällen zeigt die Umfrage allerdings reichlich Vorbehalte. So würden zum Beispiel 68% der Befragten ihre Versicherungen und Finanzprodukte eher nicht oder auf keinen Fall KI-gesteuert verwalten lassen.
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6: Einen wunderschönen guten Morgen hier auf unseren Straßen. Aufgepasst, was die Blitzer betrifft. In Schweppenhausen steht beispielsweise einer. Am Ortseingang Schweppenhausen aus Richtung Stromberg kommend, da wird in der Naheweinstraße geblitzt, also hier nicht zu schnell fahren. Weitere Blitzer, die uns gemeldet worden sind, sind in Alzey zu finden. Hier am Theodor-Heuss-Ring wird ebenfalls geblitzt und dann nochmal auf der A61 am Dreieck Nahetal. Die Staus sind auch noch nicht ganz verschwunden. In Ida-Oberstein gibt es auf der Naheüberbauung, also der Nahe-Hochstraße, der B41, immer noch 12 Minuten Stau vor der Baustelle für alle die, die in Richtung Birkenfeld unterwegs sind. Und in Bad Kreuznach staut es sich in der Charles-de-Gaulle-Straße stadteinwärts etwa 3 Minuten. Falls ihr noch was gesehen habt, ruft bitte an 0671 920 88 88 0.
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6: Es ist heiß. Also jetzt noch nicht. Jetzt ist es schön kühl, ehrlich gesagt. Ganz angenehm mit 20 Grad in Hochstetten-Daun am Schloss. Auch die 21 Grad an der Felsenkirche Ida-Oberstein. In Brücken am Festplatz oder in Bad Kreuznach an der Sternwarte sind ganz angenehm. Aber es werden 35 Grad. Ja, wir werden doch einiges an Hitze heute zu spüren bekommen, da es auch heute wieder ein wolkenloser, reiner Sonnentag ist. Morgen wird es noch mal ein bisschen wärmer. Erst am Wochenende oder Anfang nächster Woche, da kommt dann die Abkühlung.
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6: Das Riesenrad steht auf der Pfingstwiese und zeigt damit, dass der Jahrmarkt gar nicht mehr so weit ist. Heute in einer Woche ist ja schon Fleischwurst-Donnerstag und einen Tag später, also morgen in einer Woche, da wird der Jahrmarkt ja schon offiziell eröffnet. Das Riesenrad ist also ein Vorbote. Allerdings ist der Betreiber Willi Kipp jetzt im Augenblick schon wieder in seiner Heimat, macht noch ein paar Behördengänge, hat ja jetzt noch ein bisschen Zeit, bis der Jahrmarkt losgeht. Ich habe mich also gefreut, dass ich ihn noch letzte Woche am Freitag erwischen konnte, als er eben aufgebaut hat. Und so hatte ich die Gelegenheit, mit ihm noch über das Riesenrad, vor allem das Neue, den Eyecatcher, zu sprechen. Jetzt Thema in Nahe dran.
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1: Heute mit Kipp und Sohn bei Nahe dran. Bei mir ist Willi Kipp und wir stehen hier direkt bei unserer Aufzeichnung hier am Samstag vor den Füßen des neuen Riesenrades. Bisher sind die Beine schon aufgestellt. Das habt ihr, glaube ich, gestern begonnen. Als ich nämlich gestern vorbeigefahren bin, habe ich gesehen, die Wagen stehen schon da. Aber ansonsten war bisher nur am Fundament schon was gearbeitet. Das ging also schon ziemlich schnell, dass das jetzt hier steht. Zunächst mal zum Aufbau. Was ist hieran jetzt einfacher, als es beim Europarad war?
2: Ja, das ist im Endeffekt, das Europarad ist ja ein Rad, das komplett von Grund auf, vom Grundgerüst her, komplett aufgebaut werden muss. Das heißt, jedes Teil, die ganzen Wassertanks, die Sohle, das muss alles, das sind alles Einzelteile, die müssen alle verbolzt werden. Dann muss das ausgerichtet werden, in Waage gebracht werden. Den Vorteil, den wir hier haben beim Rad, das sind drei schwere Mittelbauwagen, die man aneinander setzt, die fährt man nebeneinander, verschraubt die, stellt die mit einer Hydraulik aneinander und hat im Endeffekt das ganze Grundgerüst schon stehen. Man hat die Masten zusammengebaut, man hat die Speichen da liegen, wo sie hingehören. Man hat im Endeffekt so, dass man nur noch mit Knopfdrücken das Ganze aufrichten muss.
1: Und das wird dann einfach in Waage gebracht und that's it. Und danach könnt ihr anfangen aufzubauen.
2: Genau, das bringen wir in Waage und danach können wir dann ohne großen Kran mit einer Hydraulikanlage die Masten aufrichten und auch die Speichen werden ohne Kran eingebaut. Also das ist im Gegensatz zu sonst deutlich, deutlich vereinfachte Arbeit. Ja.
1: Die Tatsache, dass ich gerade einen Kran sehe, hat damit nichts zu tun?
2: Wir brauchen natürlich trotzdem für ein paar Kleinteile natürlich trotzdem einen Kran. Aber nicht mehr in der Hinsicht, wir haben ja sonst einen 250-Tonnen-Kran gebraucht, um das Ganze aufzubauen. Das ist jetzt hier ein 60-Tonner und selbst der ist überdimensioniert groß eigentlich hierfür. Aber wir haben ihn natürlich in unserem Fuhrpark, deswegen haben wir den dabei. Aber es würde auch mit einem deutlich kleineren gehen. Für gewisse Kleinteile brauchen wir natürlich trotzdem noch einen Kran. Also ganz ohne Kran geht es dann doch nicht.
1: So, jetzt gehen wir aber weg von der Technik hin zur Emotion. Denn für die Bad Kreuznach ist es schon ein ganz besonderer Moment. Das Europarad sollte im letzten Jahr schon ersetzt werden durch den Eyecatcher. Jetzt ist es soweit, es ist da. Wie kam es überhaupt zum Umdenken eines neuen Riesenrades? Ist es vor allem der Aufbau?
2: Ja, es ist die allgemeine Situation. Es ist ja die Transportkosten, die stetig wachsenden allgemeinen Kosten, die wir haben. Das heißt, viele Transporte, es kann viel kaputt gehen, viel Reifenverschleiß. Wir brauchen viel mehr Personal bei dem anderen Rad. Auch der Personalmangel betrifft uns natürlich auch, wie in allen anderen Branchen auch. Wir brauchen die Hälfte nur noch an Personal. Wir haben weniger als die Hälfte an Transportkosten. Wir haben, wie eben schon angesprochen, nicht mehr den großen Kran. Wir haben eine viel kürzere Auf- und Abbauzeit. Das heißt, wir können auch mehr Veranstaltungen halten in dem Sinne, wo wir sonst sagen, das passt vom Datum her gar nicht, weil es ist einfach zu knapp, es passt die Auf- und Abbauzeit reicht nicht, da sind wir deutlich entspannter. Im Fahrbetrieb, das ganze Riesenrad läuft automatisch, das heißt, man kann das ganze Riesenrad bequem mit einem Mann Personal, kann das betrieben werden.
1: Ja. Hammer. Im letzten Jahr ist mir aufgefallen, dass sich ohnehin auch beim Europarad ja schon was getan hatte. Die Gondeln, die haben doch ein ziemliches Upgrade erfahren, oder?
2: Ja, auch beim Europarad hatten wir natürlich, es war tatsächlich schon kurz nach Corona, also 2021 hatten wir da schon geschlossene Gondeln dran bekommen. Das ist hier natürlich jetzt mittlerweile, wenn man ein neues Riesenrad bestellt, Standard. Da sind geschlossene Gondeln dran. Nicht, weil man es muss, aber einfach, weil das Sicherheitsgefühl und so deutlich besser bei den Leuten ankommt.
1: Tatsächlich ist das etwas, das mir auch von anderen schon gesagt worden ist, die dann Angst hatten, dass ihr Handy runterfallen würde, dass das Kind spielen würde an der Tür oder so etwas. Kann hier gar nichts passieren.
2: Nee, also die Türen sind geschlossen. Es sind natürlich Luftschlitze drin, also man muss schon, wenn man das Handy genau im falschen Moment fallen lässt, dann kann es durchaus passieren, dass so ein Handy passt da durch. Also man sollte es nicht unbedingt fallen lassen, aber Kindern kann natürlich nichts passieren da drin.
1: Sehr schön. Die ihren Nervenkitz lieben, dürfen ihn weiter beibehalten. Da will Willi Kipp keine Abstriche machen. Dieses Riesenrad wird nachher optisch für den Bad Kreuznacher Jahrmarktsbesucher einen kompletten Wandel darstellen? Nein, im Grunde genommen kaum, oder?
2: Ja, also ich sag mal, ich glaube, den meisten wird es tatsächlich gar nicht auffallen, weil es tatsächlich dieselbe Größe hat. Es ist dieselbe Gondelanzahl. Natürlich den Riesenradkenner, dem wird es schon auffallen, dass es ein anderes Riesenrad ist. Keine Frage. Von der Optik her ist es natürlich, es ist ein anderes Modell, es ist ein anderer Hersteller. Es wird natürlich auffallen, dass dass es ein anderes Riesenrad ist, aber ich würde fast sagen, zu 90% den Besuchern wird es gar nicht auffallen.
1: Wie sieht es aus, mit dem Kassenbereich Aufgang, Abgang? Wird das gleiche sein, was ihr vorher hattet, oder hat ihr auch einen eigenen neuen Eingang und Ausgang?
2: Nee, das ist natürlich alles neu gestaltet. Also das ist natürlich anders als beim Europarad. Wir haben einen komplett überdachten Eingangsbereich, diesmal komplett. Wir haben nur noch einen Ausgang anstatt zwei. Dadurch sparen wir ein bisschen an Grundfläche und wir haben eine sprechende Figur zum Beispiel auf dem Vordersitz, die es natürlich sonst nicht gab. Also wir haben jede Menge andere Sachen dabei, wo wir deutlich mit punkten.
1: Etwas, was ich sehr schön fand beim Europarad, waren ja auch die individualisierten LED-Anzeigen. Da ist ja Bad Kreuznach dann aufgetaucht mit Logos und all sowas. Wird es das in Zukunft auch geben beim Eyecatcher?
2: Selbstverständlich und diesmal sogar von beiden Seiten. Also es gab es beim Europarad nur von der Vorderseite, jetzt am Eyecatcher gibt es das von der Rückseite genauso.
1: Also selbst die Kreuznacher Innenstadt wird etwas davon haben, wenn sie dann beispielsweise von den Brückenhäusern die Nahe runter auf das Riesenrad blicken, wird das dann gut zu sehen sein. Wie ansonsten Kipp zu erreichen ist, wann die Fahrten möglich sind, all das wird Thema werden jetzt gleich im letzten Teil bei Nahe dran.

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1: In Nahe dran sprechen wir heute mit Kipp und Sohn. Willi Kipp hat sich kurz während der Aufbauzeiten hier am Samstag Zeit genommen, um mit mir zu sprechen. Das ist also eine Aufzeichnung jetzt im Augenblick. Und der Eyecatcher, der ist ja jetzt schon im Aufbau. Wann werdet ihr ungefähr fertig sein? Was schätzt du?
2: Gute Frage. Wie gesagt, wir sind alles am Waschen. Ich denke mal, dass wir noch gut 3 Tage mit dem Aufbau beschäftigt sind, so 2,5, 3 Tage. Und dann wird halt wirklich nur noch alles poliert und gewaschen und Lichter nachgeguckt und genau.
1: Habt ihr dann wenigstens mal ein paar Tage Urlaub, bevor der eigentliche Jahrmarkt losgeht? Weil ich kann mir vorstellen, der ist stressig.
2: Ja, also auf jeden Fall haben gerade unser Personal dieses Jahr deutlich entspannter, weil wir ja eine Woche mehr haben. Ne, deswegen gibt es auch ein paar Tage Freizeit vorher auf jeden Fall noch. Und selber Urlaub natürlich nicht, es ist trotzdem immer was zu tun, aber
1: Ab wann dreht es sich dann offiziell? Wird es diesmal schon mal am Fleischwurst-Donnerstag Fahrten geben oder geht es dann erst mit der offiziellen Eröffnung auch am Freitag los? Ab wann kann man bei euch fahren?
2: Also der offizielle Betrieb beginnt natürlich am Freitag. Es gibt am Donnerstag natürlich wie in den letzten Jahren immer wieder die Weinprobe im Riesenrad. Die gibt es dieses Jahr wieder. Und es gibt auch eine kurze Eröffnung um 17 Uhr von unserem Eyecatcher-Riesenrad, weil es ja das erste Mal dieses Jahr auf dem Kreuznacher Jahrmarkt ist. Da gibt es noch einen kleinen offiziellen Teil. Und danach beginnt dann die Weinprobe. Das ist am Donnerstag. Aber das offizielle Programm beginnt erst am Freitag.
1: Mhm. Dann hat man ganz normal zu den regulären Jahrmarktszeiten die Möglichkeit, bei euch zu fahren. Wie macht ihr das immer mit dem Feuerwerk? Macht ihr dann Licht aus oder wie läuft sowas?
2: Genau, man hat die Möglichkeit, bei den regulären Öffnungszeiten bei uns zu fahren. Das Feuerwerk, da läuft das Riesenrad natürlich, aber die Beleuchtung ist ausgeschaltet.
1: Mhm. Ansonsten seid ihr auch im Internet vertreten oder ist das eher so ein Geheimtipp für Jahrmarkts? Organisatoren.
2: Nee, also wir sind definitiv bei Instagram und bei Facebook und bei, wie heißt das andere nochmal, TikTok, genau, ne? Also ich bin da selber jetzt nicht so der Fanatiker für, aber wir haben das auf jeden Fall alles, findet ihr unter Eyecatcher Kipp.
1: Ne? Einfach dort mal nachschauen, da sind alle Informationen zu finden. Ansonsten kann ich natürlich noch die offizielle Jahrmarktsseite empfehlen, nixwieinunna.de. Dort ist der Eyecatcher natürlich auch nochmal dargestellt. Und auf unserer Internetseite werdet ihr ab heute Mittag die ganze Sendung von heute nochmal zum Nachhören angeboten bekommen im Podcast. Einfach auf antenne-kh.de.

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1: Ich bin Max Wischermann. Schönen guten Morgen. Auf der B41 bei Hochstetten-Dhaun hat sich gestern ein schwerer Verkehrsunfall mit 3 beteiligten Fahrzeugen ereignet. Wie die Kirner Polizei mitteilt, befuhr am Nachmittag eine 20-jährige Fahrerin die Bundesstraße von Bad Kreuznach in Richtung Idar-Oberstein. In einer Rechtskurve geriet sie aus bislang ungeklärter Ursache auf die Gegenfahrbahn und stieß mit einem entgegenkommenden Fahrzeug zusammen. Ein unmittelbar dahinter fahrendes Auto konnte nicht mehr rechtzeitig ausweichen und prallte ebenfalls gegen das entgegenkommende Fahrzeug. Die 63-jährige Fahrerin erlag noch an der Unfallstelle ihren schweren Verletzungen. Ein mitfahrendes Kind wurde schwer verletzt und mit einem Rettungshubschrauber in eine Klinik gebracht. Auch alle weiteren Unfallbeteiligten wurden verletzt und in umliegende Krankenhäuser transportiert. Feuerwehr, Rettungsdienst und Polizei waren mit einem Großaufgebot im Einsatz. Die B41 blieb für die Rettungsarbeiten und die Unfallaufnahme vollständig gesperrt. Der Verkehr wurde derweil durch Hochstetten-Dhaun umgeleitet. Die Staatsanwaltschaft Bad Kreuznach beauftragte ein Gutachten. Die Ermittlungen zum Unfallhergang dauern an. Die Polizei Kirn sucht aktuell weiterhin nach Zeugen. In Bad Kreuznach sind gestern zahlreiche Hotels und Gastronomiebetriebe aus Rheinland-Pfalz ausgezeichnet worden. Bei einer Feierstunde im DEHOGA-Zentrum wurden unter anderem neue Hotelklassifizierungen, Nachhaltigkeitssiegel und Auszeichnungen als Top-Ausbildungsbetrieb vergeben. Erstmals hat Ministerpräsident Gordon Schnieder gemeinsam mit dem DEHOGA die Urkunden und Plaketten überreicht. Auch mehrere Betriebe aus der Region waren dabei. Der Meisenheimer Hof erhielt erstmals eine 4-Sterne-Klassifizierung. Das Land- und Golfhotel Stromberg sowie Fuhr Catering wurden als Top-Ausbildungsbetriebe ausgezeichnet. Aus dem Kreis Birkenfeld erhielten außerdem das Berghotel Kristall und das Landidill Restaurant Birkenhof beim DEHOGA Umweltcheck erneut die Auszeichnung in Gold. Auf mehreren Flexstrecken in der Region kommt es ab Samstag zu Fahrplanänderungen und Zugausfällen. Grund sind verschiedene Bau- und Instandhaltungsarbeiten der DB Infrago. Betroffen sind zwischen dem 15. und 21. August unter anderem Verbindungen zwischen Mainz und Idar-Oberstein, Mainz und Frankfurt sowie Alzey und Worms. Je nach Strecke fahren Züge früher oder fallen auf einzelnen Abschnitten aus. Teilweise werden Ersatzbusse eingesetzt. Am Samstagabend fährt beispielsweise ein Zug von Mainz in Richtung Idar-Oberstein an mehreren Haltestellen rund 8 Minuten früher. Am 21. August fallen außerdem Verbindungen zwischen Mainz und Frankfurt sowie teilweise zwischen Monsheim und Worms aus. Flex empfiehlt Fahrgästen, ihre Verbindung vor Fahrtantritt noch einmal zu überprüfen. Zum Sport. Die ersten Teilnehmer der 4. Runde im Bitburger Verbandspokal stehen fest. Der SC Idar-Oberstein hat das nahe Derby gegen die SG Eintracht Bad Kreuznach mit 5:1 gewonnen. Beim SC trafen Jelle Lang und Marvin Lind jeweils doppelt. Die Eintracht schied damit aus und richtet den Fokus nun auf das Verbandsligaspiel beim FV Dudenhofen. Weitere Ergebnisse der 3. Pokalrunde. Der SV Gonsenheim setzte sich in Waldalgesheim mit 4:0 durch. Die SG Hüffelsheim gewann in Buhlenberg mit 7:1. Der TuS Hackenheim gewann in Meisenheim mit 2:1. Der FC Schmidtweiler-Kalbach setzte sich in Niederhambach mit 6:2 durch. Winzenheim unterlag Baumholder mit 1:3. Der TuS Pfaffen-Schwabenheim gewann in Budenheim nach Elfmeterschießen mit 7:5 und zog als naher Bezirksligist in die nächste Runde ein. Weitere Partien stehen noch aus. Die Auslosung der 4. Pokalrunde soll dennoch bereits am heutigen Vormittag erfolgen.
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3: Achtung, es gibt wohl einen Feuerwehreinsatz, das wurde uns mitgeteilt, und zwar in Idar-Oberstein. Hier gibt es einen Wohnungsbrand im Augenblick und in Idar-Oberstein solltet ihr also entsprechend aufpassen, wenn da irgendwo eine Sperrung ist oder Blaulicht, verhaltet euch entsprechend. Blitzer gibt es ebenfalls und zwar in Schweppenhausen. Hier wird am Ortseingang aus Richtung Stromberg geblitzt. Das ist die Nahweinstraße in Schweppenhausen. Dann haben wir einen Blitzer auf der A61 am Dreieck Nahtal. Auch in Wörrstadt, da wird auf der B420 geblitzt. Hier solltet ihr auch aufs Tempo achten und nicht zu schnell fahren. Und wenn ihr noch Staus, Blitzer oder Verkehrsbehinderungen entdeckt habt, dann ruft uns bitte an über die 0671 920 88 88 0. Allen eine gute Fahrt.
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3: Heute wird es noch wärmer als gestern. Ja, da kommen nochmal 2 Grad oben drauf. Bis zu 35 Grad bekommen wir heute. Bei Sonnenschein, ohne Wolken. Dabei haben wir jetzt ganz angenehme 21 Grad in Herborn, 22 in Idar-Oberstein am Stadion im Haag, 23 Grad sind es in Volksheim am Marktplatz und an der Theodorshalle in Bad Kreuznach sind es 24 Grad.
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3: Ah, nicht nur mit Thorsten Subert, nein, nein. Auch mit Baby Rexha, mit Ava Max, Ricky Martin und jetzt Sabrina Carpenter hier auf der Antenne am Donnerstagmorgen. Kommt gut rein in den Tag.
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1: Schönen guten Morgen. Millionen Menschen haben gestern die Sonnenfinsternis beobachtet. In Teilen Spaniens war die Sonne dabei vollständig verdeckt. Hier bei uns an der Nahe hatte die Bedeckung immerhin 90% erreicht. Die nächste Sonnenfinsternis folgt bereits im kommenden Sommer. In Nahe dran geht es heute um das Wahrzeichen des Bad Kreuznacher Jahrmarkts, das Riesenrad. Denn da gibt es ein neues. Im letzten Jahr noch stand das Europarad traditionell, ab diesem Jahr der Eyecatcher, beide von der Familie Kipp. Und deswegen sprechen wir mit Willi Kipp in Nahe dran, ab 8:30 hier bei den Radioweckern. Und in Bad Kreuznach sind zahlreiche Hotels und Gastronomiebetriebe aus Rheinland-Pfalz für Qualität, Nachhaltigkeit und Ausbildung ausgezeichnet worden. Aus der Region erhielten

unter anderem der Meisenheimer Hof, eine 4-Sterne-Qualifizierung, außerdem mehrere Betriebe, Auszeichnungen als Top-Ausbildungsbetriebe oder für besonderes Umweltengagement. Thema in unseren Lokalnachrichten jetzt gleich um 9:30.

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1: Ich bin Max Wischermann. Schönen guten Tag. Feuerwerke auf der Kirner Kerb wegen Waldbrandgefahr abgesagt. Außerdem in unseren Lokalnachrichten um halb. Ministerpräsident Schnieder überreicht Auszeichnungen für Gastgeber in Bad Kreuznach. Feuerwehren der Verbandsgemeinde Langenlonsheim-Stromberg machen sich fit für die Zukunft. Und SC Ida Oberstein gewinnt nahe Derby im Verbandspokal.
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2: Ich bin Uli Reitinger. Millionen Menschen weltweit haben gestern die Sonnenfinsternis verfolgt. In Deutschland wurde die Sonne zu rund 85-90% durch den Mond verdeckt. In Spanien verschwand die Sonne vollständig hinter dem Mond zum ersten Mal seit mehr als 100 Jahren.
3: Mit A's, O's, Applaus und der ein oder anderen Träne haben Hunderttausende in Spanien das Spektakel gefeiert. Von fast allen Beobachtungsposten aus war die Sonne für ein paar Sekunden als schwarze, von einem Feuerring umgebene Scheibe zu sehen. Rund um die Ballungszentren in Barcelona und Madrid hat die erste totale Sonnenfinsternis seit mehr als 120 Jahren für lange Schlangen gesorgt. Doch das gefürchtete Verkehrschaos blieb aus. Aus Barcelona, Julia Macher.
2: Hitzeperioden haben deutschlandweit in diesem Jahr nach Schätzungen des Robert-Koch-Instituts zu rund 12.500 Sterbefällen geführt. Das geht aus einem aktuellen RKI-Bericht hervor. Damit sind in diesem Jahr bereits deutlich mehr Menschen infolge von Hitze gestorben als sonst in ganzen Jahren. Besonders im Saarland und in Rheinland-Pfalz gab es in diesem Jahr viele Hitzetote. Auch Hessen und Baden-Württemberg sind überproportional betroffen. Die Deutsche Bahn will auch hunderte Beschäftigte an den Bahnhöfen mit einer Bodycam ausstatten. Die Mitarbeitenden sollen dadurch besser geschützt werden, heißt es vom Konzern. Die Aktion ist freiwillig.
4: Immer wieder sorgen Angriffe auf Zugbegleiter für Schlagzeilen, doch auch an den Bahnhöfen wird die Lage für Bahnmitarbeiter manchmal brenzlig. Jemand tickt am Serviceschalter aus, weil er heute nicht mehr weiterkommt. Betrunkene Jugendliche randalieren auf dem Bahnsteig. Die Deutsche Bahn bietet ihren Beschäftigten auf Bahnhöfen nun an, sich mit einer Bodycam zu sichern. Für Zugbegleiter gibt es das Angebot ja bereits. In Frankfurt-Main und in Bielefeld sind Kollegen auf den Bahnhöfen schon ausgestattet. Lea Matschulat, Nachrichtenredaktion.
2: Befristete Arbeitsverträge werden in Deutschland weiterhin vor allem mit jungen Menschen abgeschlossen. In der Altersgruppe zwischen 15 und 25 Jahren waren vergangenes Jahr 18,3% befristet beschäftigt, berichtet das Statistische Bundesamt. Bei sämtlichen Beschäftigten liegt der Anteil befristeter Jobs bei nur 6%. Damit sind die Jobs auf Zeit am deutschen Arbeitsmarkt insgesamt rückläufig.
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6: Die Blitzer. Wir haben einen Blitzer in Schweppenhausen am Ortseingang aus Richtung Stromberg kommt. Einen weiteren auf der A61 am Dreieck Nahetal und auf der B420 wird heute bei Wörrstadt geblitzt. Solltet ihr noch was entdeckt haben, meldet es uns bitte über die 0671 920 88 88 0. Allen eine gute Fahrt.
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6: Es bleibt weiterhin wolkenlos. Heute und morgen Tage ohne Wolken, dafür mit umso mehr Sonnenschein. Kein Wunder, dass es immer heißer wird. Heute sogar bis zu 35 Grad. Davon haben wir aktuell 22 Grad in Ida Oberstein an der Klotzberg-Kaserne. In Bernbach an der Burgruine Naunburg und auch in Hagesheim in der Kirche St. Bernhard sind es 23 Grad. Und an den Bad Kreuznacher Brückenhäusern messen wir 24.
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6: Hier wird keiner alleingelassen bei der Arbeit. Wir begleiten euch. Egal ob jetzt im Büro oder auf der Baustelle, vollkommen egal. Wir sind da, haben auch den richtigen Soundtrack dabei, jetzt mit Kamrad und Hug Yourself. Und ich bin Thorsten Subert und jetzt für euch bei der Arbeit. Schönen Donnerstag.
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1: Ich bin Max Wischermann. Schönen guten Tag. Die geplanten Feuerwerke bei der Kirner Kerb sind in diesem Jahr aus Brandschutzgründen abgesagt worden. Die extreme Trockenheit nach der vorangegangenen Hitzeperiode habe im Wald und in den grünen Bereichen ein unkalkulierbares Waldbrandrisiko geschaffen. Deshalb habe die Sicherheit Vorrang. Als Ersatz wurde kurzfristig eine Lightshow organisiert. Morgen und übermorgen ist jeweils ab etwa 21 Uhr eine dynamische und nebelunterstützte Light and Music Beamer Show zu sehen. Die Kirner Kerb findet von Freitag bis Montag statt und bietet zahlreiche Fahrgeschäfte. Auch der Breakdancer ist wieder mit dabei. Dazu gibt es ein Angebot an Essen und Trinken. In Bad Kreuznach sind gestern zahlreiche Hotels und Gastronomiebetriebe aus Rheinland-Pfalz ausgezeichnet worden. Bei einer Feierstunde im Dehoga-Zentrum wurden unter anderem neue Hotelklassifizierungen, Nachhaltigkeitssiegel und Auszeichnungen als Top-Ausbildungsbetrieb vergeben. Erstmals hat Ministerpräsident Gordon Schnieder gemeinsam mit dem Dehoga die Urkunden und Plaketten überreicht. Auch mehrere Betriebe aus der Region waren dabei. Der Meisenheimer Hof erhielt erstmals eine 4-Sterne-Klassifizierung. Das Land- und Golfhotel Stromberg sowie Fuhr Catering wurden als Top-Ausbildungsbetriebe ausgezeichnet. Aus dem Kreis Birkenfeld erhielten außerdem das Berghotel Kristall und das Landidill Restaurant Birkenhof beim Dehoga Umweltcheck erneut die Auszeichnung in Gold. Die Feuerwehren der Verbandsgemeinde Langenlohnsheim-Stromberg haben bei einer Wehrführerdienstbesprechung in Schweppenhausen über ihre weitere Entwicklung beraten. Vorgestern standen dabei die Themen Ausstattung, Ausbildung, Nachwuchs und Planung im Mittelpunkt. Die Wehrleitung informierte über den aktuellen Stand des Feuerwehrbedarfsplans und der Haushaltsplanung für das kommende Jahr. In der Verbandsgemeinde Langenlohnsheim-Stromberg stehen aktuell 103 Atemschutzgeräteträger zur Verfügung. In diesem Monat beginnt für sie wieder die jährliche Fortbildung auf der Atemschutzstrecke. Gleichzeitig sollen künftig weitere Einsatzkräfte zu Atemschutzgeräteträgern ausgebildet werden. Grundsätzlich sollen die Ausbildung und die langfristige Bindung von Einsatzkräften zentrale Aufgaben bilden. Zum Sport. Die ersten Teilnehmer der vierten Runde im Bitburger Verbandspokal stehen fest. Der SC Ida Oberstein hat das nahe Derby gegen die SG Eintracht Bad Kreuznach mit 5:1 gewonnen. Beim SC trafen Jelle Lang und Marvin Lind jeweils doppelt. Die Eintracht schied damit aus und richtet den Fokus nun auf das Verbandsligaspiel beim FV Dudenhofen. Weitere Ergebnisse der dritten Pokalrunde. Der SV Gonsenheim setzte sich in Waldalgesheim mit 4:0 durch. Die SG Hüffelsheim gewann in Buhlenberg mit 7:1. Der TuS Hackenheim gewann in Meisenheim mit 2:1. Der FC Schmidtweiler Kalbach setzte sich in Niederhambach mit 6:2 durch. Winzenheim unterlag Baumholder mit 1:3. Der TuS Pfaffen Schwabenheim gewann in Budenheim nach Elfmeterschießen mit 7:5 und zog als naher Bezirksligist in die nächste Runde ein. Weitere Partien stehen noch aus. Die Auslosung der vierten Pokalrunde soll dennoch bereits am heutigen Vormittag erfolgen.
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2: Am deutschen Aktienmarkt geht es mit dem DAX wieder voran, nachdem das Börsenbarometer gestern ja mit einem kleinen Minus geschlossen hatte. In der Eröffnungsphase gewinnt der DAX vorerst 0,4% auf 26.427 Punkte. Die Börsen in Asien haben eine positive Vorgabe geliefert und der Ölpreis an den internationalen Märkten ist etwas zurückgegangen. Bei den Standardwerten zeigt sich ein noch sehr gemischtes Bild. Stärker zulegen können vorerst Deutsche Bank, Fresenius Medical Care und Quirgen. Etwas stärker eingebüßt haben die Aktie der Deutschen Post und Continental. Der Eurokurs präsentiert sich am Morgen mit einem $1,1520, etwas niedriger als gestern. Aus Frankfurt, Klaus Bente.
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4: Unsere Verkehrshotline ist die 0671 920 88 88 0. Geblitzt wird in Schweppenhausen in der Naheweinstraße, auf der A61 am Dreieck Nahetal und auf der B420 bei Wörrstadt. Wir wünschen allen eine gute Fahrt und fahrt vorschriftsmäßig.
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4: Die aktuellen Temperaturen, es sind im Augenblick 21 Grad in Oberhosenbach, 22 am Stadttheater Idar-Oberstein, in Mörsfeld in der Hauptstraße 23 und wir haben 24 Grad am Radonstollen in Bad Kreuznach, aber bis zu 35 bekommen wir noch, denn es bleibt den ganzen Tag sonnig. Ja, da geht kaum ein Wind und vor allen Dingen gibt es keine Wolken, es ist heute wieder heiß.
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4: Der Donnerstag ist so ein typischer Tag, bei dem überall der Feierabend gefeiert wird, habe ich so den Eindruck. Sowohl in Idar-Oberstein als auch in Ingelheim als auch in Bad Kreuznach gibt es ähnliche Veranstaltungen, allerdings mit ganz anderem Programm. Wir haben das gleich mal zusammengestellt in unseren Ausgeh-Tipps. Also bleibt dran hier bei eurer Antenne. Ich bin Thorsten Subert, schönen Donnerstag.
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2: Regionale Naheweine, Musik und gute Gesellschaft gibt es heute beim Feierabendmarkt mitten in Bad Kreuznach. Auf dem Kornmarkt schenken der Lions Club Bad Kreuznach und der Rotary Club Bad Kreuznach Nahetal regionale Weine aus. Für das Essen sorgt Inner Wheel Rheinhessen Nahe. Dazu gibt es musikalische Begleitung durch einen DJ und das Besondere, der gesamte Erlös des Abends wird für regionale Projekte gespendet. Der Eintritt ist frei, der Feierabendmarkt beginnt um 16 Uhr und dauert bis 20 Uhr heute Abend auf dem Bad Kreuznacher Kornmarkt. In Idar-Oberstein gibt es etwas ganz Ähnliches. After-Work-Event mit Live-Musik heißt es dort. Mit Live-Musik, Wein und Cocktails lässt sich heute auf dem Schleiferplatz in Idar-Oberstein entspannt der Feierabend genießen. Unter freiem Himmel gibt es Musik, kühle Drinks und verschiedene kulinarische Angebote. Dazu bietet der Schleiferplatz die passende Kulisse, um gemeinsam mit Freunden oder Kollegen den Sonnenuntergang und einen langen Sommerabend zu genießen. Veranstaltet wird das After-Work-Event von der Wirtschaftsförderung Idar-Oberstein gemeinsam mit dem Stadtmarketingverein. Auch hier ist der Eintritt frei. Los geht's um 17 Uhr heute Abend auf dem Schleiferplatz in Idar-Oberstein. Und Ingelheim macht die Innenstadt heute wieder zum sommerlichen Treffpunkt mit Kinderprogramm, Live-Musik, Wein und kulinarischen Angeboten. Schon am Nachmittag gibt es Aktionen der Einzelhändler und ab 15 Uhr lädt Axel Schmeißer aus Bad Münstermstein-Ebernburg Kinder zu Musik und Mitmachen ein. Am Abend übernehmen die Bruce Brassers den Sebastian-Münster-Platz und sorgen mit Funk, Disco und kräftigem Blazer-Sound für Stimmung. Dazu präsentieren Ingelheimer Winzer ihre Weine und die örtliche Gastronomie sorgt für das passende Essen. Auch hier ist der Eintritt frei und es geht um 15 Uhr los in der Ingelheimer Innenstadt. Live-Musik läuft dann ab 19 Uhr auf dem Sebastian-Münster-Platz in Ingelheim. Und der Countdown läuft. Am Samstag feiert das Electronic Vibes Festival Premiere in der Nahetal Arena in Gensing. Ab 14 Uhr gibt's elektronische Musik mit Nils van Gogh, den Disco Boys, DJ Hildegard, Kim Noble und DJ Olde. Dazu kommen Licht- und Tontechnik, Tänzer, Künstler, Glitzerbar, Airbrush und Fashion. Und nach dem Festival ist noch lange nicht Schluss. Ab Mitternacht steigt die Aftershow im Landhaus. Ob mit Freunden oder um neue Leute kennenzulernen, das Electronic Vibes Festival ist der perfekte Ort, um gemeinsam zu feiern, zu tanzen und den Sommer zu genießen. Seid dabei, wenn in Gensing ein neues Festival-Highlight geboren wird. Tickets gibt's ab 39 Euro online auf eventim.de. Das Electronic Vibes Festival in der Nahetal Arena, jetzt am Samstag ab 14 Uhr.
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1: Ich bin Max Wischermann. Schönen guten Tag. Feuerwerke auf der Kirner Kerb wegen Waldbrandgefahr abgesagt. Außerdem in unseren Lokalnachrichten um 20:30. Ministerpräsident Schnieder überreicht Auszeichnungen für Gastgeber in Bad Kreuznach. Feuerwehren der Verbandsgemeinde Langenlonsheim-Stromberg machen sich fit für die Zukunft. Und SC Ida Oberstein gewinnt nahe Derby im Verbandspokal.
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2: Ich bin Uli Reitinger. Umweltminister Carsten Schneider hat seine Forderung nach einer Grundgesetzänderung für mehr Handlungsspielraum des Bundes beim Hitzeschutz erneuert. Er könne Kommunen zwar in Einzelfällen helfen, sagte er im ARD-Morgenmagazin, aber größere Maßnahmen seien per Grundgesetz ausgeschlossen.
3: Die Umwandlung von Parkplätzen in Grünflächen oder mehr Schattenplätze in den Kommunen, dafür will Schneider das Grundgesetz ändern. Bund und Länder müssen zusammenarbeiten, sagt er. Und das würde auch bedeuten, der Bund macht für Klimaschutzanpassungen vor Ort Geld locker. Bisher ist das allein Ländersache. Allerdings in der Union kommt die Idee bisher nicht besonders gut an. Schneider muss da wohl also noch Überzeugungsarbeit leisten. Claudia Wächter, Nachrichtenredaktion.
2: Die totale Sonnenfinsternis hat in Spanien Millionen Menschen begeistert. Für kurze Zeit verschwand die Sonne vollständig hinter dem Mond. Ein Großevent, auf das sich auch die Behörden auf Mallorca schon lange vorbereitet hatten. Mehr als 2100 Einsatzkräfte waren auf den Balearen im Einsatz.
4: Drohnen haben aus der Luft die Menschenmengen an besonders stark frequentierten Orten auch überwacht. Und die meisten Einsätze gab es wegen Verkehrsproblemen. Für viele Menschen auf Mallorca war die Sonnenfinsternis vor allem ein sehr emotionaler Moment. Die Menschen lagen sich in den Armen, haben gejubelt und hatten auch Tränen in den Augen. Also ein Ereignis, das die Insel so schnell wohl nicht mehr vergessen wird. Aus Palma, Pia Eschenbach.
2: Thüringens AfD-Fraktionschef Höcke will Sarah Wagenknecht zur neuen Regierungschefin machen. Werden Sie Ministerpräsidentin des Freistaats Thüringen, sagte Höcke in einem Video, das er bei X gepostet hat. AfD und Wagenknechts Partei BSW hätten eine Mehrheit im Erfurter Landtag. Höcke reagiert damit auf Andeutungen Wagenknechts im Wahlkampf in Sachsen-Anhalt. Dort hatte sie signalisiert, ihre Partei könnte einem AfD-Ministerpräsidenten in Magdeburg zur Macht verhelfen durch Enthaltung im entscheidenden Wahlgang. Die Unterstützung für konkrete Klimaschutzmaßnahmen ist rückläufig. Das hat eine Untersuchung der Bertelsmann Stiftung und des Geoforschungszentrums GFZ ergeben. Demnach sank die Zustimmung zur Energiewende in den vergangenen 5 Jahren von 69% auf 60%. Bei der Befragung durch das Meinungsforschungsinstitut Forsa äußerten 55% ihre Besorgnis vor den persönlichen finanziellen Auswirkungen durch angepeilte Klimaschutzmaßnahmen.
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6: Es wird geblitzt. In Wörrstadt ist ein Blitzer gemeldet worden, und zwar auf der B420. Auch in Schweppenhausen in der Nahrweinstraße wird geblitzt, am Ortseingang aus Richtung Stromberg kommt. Und dann gibt es noch einen Blitzer auf der A61 am Dreieck Nahetal. Alles andere meldet ihr uns bitte auch über die 0671 920 88 88 0.
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6: Heute 35 Grad, morgen sogar bis zu 37 Grad. Es bleibt heiß. Wir werden weiterhin Sonnenschein haben, keine Wolken, kein Regen, nur Sonne. Und das bei aktuell doch noch ganz angenehmen 23 Grad. Die haben wir in Becherbach am Jüdischen Friedhof genauso wie an der Burg Bosselstein in Niederoberstein gemessen. Wir haben in Bosenheim am Kindergarten 24 Grad und am Teetempel in Bad Kreuznach 25.
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6: Das ist die Antenne heute mit Thorsten Subert. Wir haben es kurz nach 11 und für die meisten ist das schon wieder Mittagszeit. Ja, ich denke immer noch an Frühstück. Also mir würde ein Frühstück wirklich jetzt ganz gut tun. Ein Frühstück schenken wir euch morgen auch noch. Mehr Infos gleich nach Rick Springfield und nach Loi. Ich wünsche allen einen schönen Donnerstag.
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1: Ich bin Max Wischermann. Schönen guten Tag. Die geplanten Feuerwerke bei der Kirner Kerb sind in diesem Jahr aus Brandschutzgründen abgesagt worden. Die extreme Trockenheit nach der vorangegangenen Hitzeperiode habe im Wald und in den grünen Bereichen ein unkalkulierbares Waldbrandrisiko geschaffen. Deshalb habe die Sicherheit Vorrang. Als Ersatz wurde kurzfristig eine Lightshow organisiert. Morgen und übermorgen ist jeweils ab etwa 21 Uhr eine dynamische und nebelunterstützte Light and Music Beamer Show zu sehen. Die Kirner Kerb findet von Freitag bis Montag statt und bietet zahlreiche Fahrgeschäfte. Auch der Breakdancer ist wieder mit dabei. Dazu gibt es ein Angebot an Essen und Trinken. In Bad Kreuznach sind gestern zahlreiche Hotels und Gastronomiebetriebe aus Rheinland-Pfalz ausgezeichnet worden. Bei einer Feierstunde im DEHOGA-Zentrum wurden unter anderem neue Hotelklassifizierungen, Nachhaltigkeitssiegel und Auszeichnungen als Top-Ausbildungsbetrieb vergeben. Erstmals hat Ministerpräsident Gordon Schnieder gemeinsam mit dem DEHOGA die Urkunden und Plaketten überreicht. Auch mehrere Betriebe aus der Region waren dabei. Der Meisenheimer Hof erhielt erstmals eine 4-Sterne-Klassifizierung. Das Land- und Golfhotel Stromberg sowie Fuhr Catering wurden als Top-Ausbildungsbetriebe ausgezeichnet. Aus dem Kreis Birkenfeld erhielten außerdem das Berghotel Kristall und das Landidill Restaurant Birkenhof beim DEHOGA Umweltcheck erneut die Auszeichnung in Gold. Die Feuerwehren der Verbandsgemeinde Langenlohnsheim-Stromberg haben bei einer Wehrführerdienstbesprechung in Schweppenhausen über ihre weitere Entwicklung beraten. Vorgestern standen dabei die Themen Ausstattung, Ausbildung, Nachwuchs und Planung im Mittelpunkt. Die Wehrleitung informierte über den aktuellen Stand des Feuerwehrbedarfsplans und der Haushaltsplanung für das kommende Jahr. In der Verbandsgemeinde Langenlohnsheim-Stromberg stehen aktuell 103 Atemschutzgeräteträger zur Verfügung. In diesem Monat beginnt für sie wieder die jährliche Fortbildung auf der Atemschutzstrecke. Gleichzeitig sollen künftig weitere Einsatzkräfte zu Atemschutzgeräteträgern ausgebildet werden. Grundsätzlich sollen die Ausbildung und die langfristige Bindung von Einsatzkräften zentrale Aufgaben bilden. Zum Sport. Die ersten Teilnehmer der vierten Runde im Bitburger Verbandspokal stehen fest. Der SC Ida Oberstein hat das nahe Derby gegen die SG Eintracht Bad Kreuznach mit 5:1 gewonnen. Beim SC trafen Jelle Lang und Marvin Lind jeweils doppelt. Die Eintracht schied damit aus und richtet den Fokus nun auf das Verbandsligaspiel beim FV Dudenhofen. Weitere Ergebnisse der dritten Pokalrunde. Der SV Gonsenheim setzte sich in Waldalgesheim mit 4:0 durch. Die SG Hüffelsheim gewann in Buhlenberg mit 7:1. Der TuS Hackenheim gewann in Meisenheim mit 2:1. Der FC Schmidtweiler Kalbach setzte sich in Niederhambach mit 6:2 durch. Winzenheim unterlag Baumholder mit 1:3. Der TuS Pfaffen Schwabenheim gewann in Budenheim nach Elfmeterschießen mit 7:5 und zog als naher Bezirksligist in die nächste Runde ein. Weitere Partien stehen noch aus. Die Auslosung der vierten Pokalrunde soll dennoch bereits am heutigen Vormittag erfolgen.
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3: Die Blitzer sind auf der A61 am Dreieck Nahetal, der B420 bei Wörrstadt und in Schweppenhausen auf der Naheweinstraße entdeckt worden. Und wenn ihr noch was gesehen habt, sagt es uns auf der 0671 920 88 88 0.
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3: Ja, da kommen nochmal 10 Grad oben drauf. Im Augenblick haben wir 23 Grad in Rötzweiler-Nockental. Wir haben in Ida Oberstein an den Edelsteinminen auch 23. In Bechenheim an der Obergasse sind es 24 und auf der Bad Kreuznacher Wingstwiese 25 Grad. Und in der Spitze werden nochmal 10 Grad oben drauf kommen, also bis zu 35 Grad heute. Und das ohne Wolken, einfach nur Sonne am blauen Himmel.
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3: Paul Kalmund ist schon in den Startlöchern und will gleich übernehmen. Wieder einmal habe ich noch ein paar Songs, die mir übrig bleiben, wie Auf uns gleich von Andreas Burani oder jetzt auch noch Higher Love von Kygo und Whitney Houston hier auf eurer Antenne. Und gleich ist der Paul für euch da, ab dem Mittag. Ich bin Thorsten Subert, Mahlzeit.
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1: Ich bin Geraldine Werner. Schönen guten Tag. Urkundenübergabe an Stipendiatin Emma Silz durch Landrätin Bettina Dickes. Außerdem in unseren Lokalnachrichten um halb. Feuerwerke auf der Kirner Kerb wegen Waldbrandgefahr abgesagt. Mainz 05 und RNN verlängern ihr Kombi-Ticket für die Heimspiele der 05er. Und Feuerwehren der Verbandsgemeinde Lange-Lonsheim-Stromberg machen sich fit für die Zukunft.
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2: Ich bin Uli Reitinger. Umweltminister Schneider will das Grundgesetz ändern für mehr Handlungsspielraum des Bundes beim Hitzeschutz. Er bekräftigte seine Forderung im ARD-Morgenmagazin. Im Moment könne er Kommunen nur in Einzelfällen helfen. Die Finanzierung vieler Aufgaben sei per Grundgesetz allerdings ausgeschlossen. Darunter fallen zum Beispiel das Schaffen von schattigen Plätzen oder das Aufbrechen der Versiegelung in Städten. In diesem Jahr hat es laut Robert-Koch-Institut bislang rund 12.500 Hitzetote gegeben. Die Zahl der Kindeswohlgefährdungen ist weiter gestiegen, das meldet das Statistische Bundesamt. Im Jahr 2025 haben die Jugendämter in Deutschland bei fast 80.000 Kindern und Jugendlichen eine Kindeswohlgefährdung festgestellt, unter anderem durch Vernachlässigung oder körperliche oder sexuelle Gewalt.
3: Etwa die Hälfte der betroffenen Kinder ist höchstens 8 Jahre alt. Vor allem ging es um psychische Misshandlung, aber auch körperliche und sexuelle Gewalt nebenzu. Unterm Strich hat sich seit Beginn der Erhebung, also seit 2012, die Zahl mehr als verdoppelt. Und das, sagen die Behörden, könnte zum Teil auch an der höheren Aufmerksamkeit liegen. Also, dass zum Beispiel die Polizei oder auch Bekannte der Familie nicht weggucken, sondern Alarm schlagen. Claudia Wächter, Nachrichtenredaktion.
2: Nach dem schweren Erdbeben in Kolumbien stehen die Rettungskräfte bei der Suche nach Überlebenden vor kritischen Stunden. Das entscheidende 72-Stunden-Zeitfenster, um unter Trümmern eingeschlossene Menschen noch lebend bergen zu können, schließt sich heute. Danach sinken die Erfolgschancen deutlich.
4: Verzweifelt suchen Menschen weiterhin nach Angehörigen, nach Nachbarn oder Freunden in den Trümmern. Wer kann, räumt selber Schutt und Mauerteile aus dem Weg. Aus dem Ausland helfen Rettungsteams unter anderem aus den USA und Ecuador. Offiziell werden noch knapp 500 Menschen vermisst. Einer inoffiziellen Datenbank zufolge sind es jedoch gut 4.000. Und nach dem Beben am Montag sinken mit jeder Stunde die Chancen, noch Überlebende zu finden. Knapp 270 Erdbebentote sind es bislang. Lea Matschulat, Nachrichtenredaktion.
2: Gastgeber des Eurovision Song Contest im kommenden Jahr ist die bulgarische Stadt Burgas am Schwarzen Meer. Das teilten die Veranstalter mit. Die Touristenhochburg Burgas setzte sich gegen die bulgarische Hauptstadt Sofia durch. Das ESC-Finale soll am 15. Mai 2027 stattfinden.
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6: Update von den Straßen um kurz nach 12. Da gibt es einen Stau in Idar-Oberstein auf der nahe Hochstraße. Das ist die B41. Wenn ihr Richtung Birkenfeld unterwegs seid, stockender Verkehr also 10 Minuten plus. Und dann fahrt nicht zu schnell, denn es wird geblitzt. In Wörstadt B420, in Alzey Ostdeutsche Straße, Morbach Hunsrück-Höhenstraße und in Idar-Oberstein auf der Saarstraße. Habt ihr noch Ergänzungen? Dann schickt mir gerne WhatsApp direkt ins Studio 0671 920. 88 88 0. Kommt gut durch.
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6: Ja, wir steigern uns jetzt so ein bisschen vom Wetter her, von den Temperaturen her. Es wird um die 35 Grad heute einfach. Es ist wirklich, wirklich brutal. Und ja, 14 Stunden Sonne sind mit dabei. Also ja, genießt das Wetter, soweit man es eben genießen kann. Die aktuellen Temperaturen in Weiden an der Evangelischen Kirche 25 Grad gemessen, Idar-Oberstein am Edelsteinmuseum 26, in Steinhardt in der Bockenauer Straße 26 und in Bad Kreuznach am Salinenplatz auch 26 Grad.
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6: Wow, was habe ich diesen Song damals in meiner Playlist, ich sag's euch, wirklich rauf und runter gehört. Er kommt aus dem Jahr 2016 und ist ein Track von DJ Snake. Let Me Love You heißt das Ding und gleich wisst ihr ja dann auch, wer musikalisch da mitsingt. Ich bin Paul. Hi.
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1: 13. August 2016. Justin Bieber steigt mit Let Me Love You neu in die deutschen Charts ein. Die Stimme kennt man sofort, doch als Let Me Love You erscheint, ist vielen nicht klar, dass es gar kein typischer Justin Bieber-Song ist. Der Track stammt von DJ Snake, dem französischen Producer, der kurz zuvor mit Lean On einen Welthit gelandet hat. Für diesen neuen Song hat Snake eine simple Idee. Ein ruhiger, fast melancholischer Refrain, verpackt in einem Beat, der erst spät losgeht. Kein Bassgewitter, kein Drop zum Ausflippen, eher ein kontrolliertes Kopfnicken. Als Justin das Demo hört, sagt er sofort zu. Seine Stimme liefert diese Mischung aus Verletzlichkeit und Selbstsicherheit, die der Song braucht. Und viele feiern den Track als Sommerhit. Dabei ist er eigentlich ziemlich traurig. Ein Song übers Festhalten, obwohl längst klar ist, dass etwas zerbricht. Und Justin singt ihn so, als wüsste er genau, wie sich das anfühlt. 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
1: Ich bin Geraldine Werner, schönen guten Tag. Die angehende Medizinerin Emma Silz aus dem Landkreis Bad Kreuznach ist in das Förderprogramm des Vereins Ärzte für die Westpfalz aufgenommen worden. Landrätin Bettina Dickes hat ihr jetzt die Förderurkunde überreicht. Das Stipendium ermöglicht Silz ein deutschsprachiges Medizinstudium an einer Partneruniversität in Ungarn. Im Gegenzug absolvieren die Stipendiaten ihre klinischen Praktika und das praktische Jahr im Fördergebiet. Anschließend verpflichten sie sich, mehrere Jahre als Ärzte in der Region zu arbeiten. Insgesamt unterstützt das Programm derzeit 37 angehende Mediziner. 5 von ihnen kommen aus dem Landkreis Bad Kreuznach. Damit möchte der Verein langfristig dem Ärztemangel in der Region entgegenwirken. Die geplanten Feuerwerke bei der Kirner Kerb sind in diesem Jahr aus Brandschutzgründen abgesagt worden. Die extreme Trockenheit nach der vorangegangenen Hitzeperiode habe im Wald und in den grünen Bereichen ein unkalkulierbares Waldbrandrisiko geschaffen. Deshalb habe die Sicherheit Vorrang. Als Ersatz wurde kurzfristig eine Lightshow organisiert. Morgen und übermorgen ist jeweils ab etwa 21 Uhr eine dynamische und nebelunterstützte Light and Music Beamer Show zu sehen. Die Kirner Kerb findet von Freitag bis Montag statt und bietet zahlreiche Fahrgeschäfte. Auch der Breakdancer ist wieder mit dabei. Dazu gibt es ein Angebot an Essen und Getränken. Der Rhein-Nahe Nahverkehrsverbund mit Sitz in Ingelheim und der erste FSV Mainz 05 haben ihr Kombi-Ticket für die Heimspiele der 05er für 3 weitere Spielzeiten verlängert. Wie das Unternehmen mitteilt, setzen der RNN, die Mainzer Mobilität und Mainz 05 damit ihre Zusammenarbeit bis einschließlich der Saison 2028/29 fort. Mit dem Ticket sind die Hin- und Rückfahrt am Spieltag bereits im Eintrittspreis enthalten. Fans können aus dem gesamten RNN-Gebiet ohne zusätzlichen Fahrscheinkauf Busse und Nahverkehrszüge nutzen. RNN und Mainz 05 wollen so die komfortable und klimafreundliche Anreise hervorheben. Gleichzeitig soll das Kombi-Ticket den Individualverkehr rund um das Stadion reduzieren. Die Feuerwehren der Verbandsgemeinde Lange-Lohnsheim-Stromberg haben bei einer Wehrführerdienstbesprechung in Schweppenhausen über ihre weitere Entwicklung beraten. Vorgestern standen dabei die Themen Ausstattung, Ausbildung, Nachwuchs und Planung im Mittelpunkt. Die Wehrleitung informierte über den aktuellen Stand des Feuerwehrbedarfsplans und der Haushaltsplanung für das kommende Jahr. In der Verbandsgemeinde Lange-Lohnsheim-Stromberg stehen aktuell 103 Atemschutzgeräteträger zur Verfügung. In diesem Monat beginnt für sie wieder die jährliche Fortbildung auf der Atemschutzstrecke. Gleichzeitig sollen künftig weitere Einsatzkräfte zu Atemschutzgeräteträgern ausgebildet werden. Grundsätzlich sollen die Ausbildung und die langfristige Bindung von Einsatzkräften zentrale Aufgaben bilden.
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3: Update von den Straßen um kurz nach 12:30. Da gibt es einen kleinen Stau. Ida Oberstein nahe Hochstraße. Es ist die B41 Richtung Birkenfeld bzw. Saarbrücken. Stockender Verkehr 10 Minuten plus. Und fahrt nicht zu schnell. Natürlich wegen der Geschwindigkeitsbegrenzungen und wegen der Blitzer. Einige habe ich in Wörstadt. B420 Alzey. Ostdeutsche Straße wird geblitzt. In Morbach auf der Hunsrück-Höhenstraße. Und noch einer steht in Ida Oberstein auf der Saarstraße. Solltet ihr Ergänzungen haben, dann schickt mir gerne WhatsApp direkt ins Studio 0671 920 88 88 0. Kommt gut und sicher an euer Ziel.
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3: Ja, die letzten Tage war es eher kühl, will ich nicht sagen, aber es war kühler, als es heute wird. 34 Grad, 35 Grad sind auch möglich bei uns in der nahen Region. Die Sonne ist den ganzen Tag da. Wolken kaum unterwegs. Die aktuellen Temperaturen aus den Regionen: in Bamholder in der Altstadt 25 Grad gemessen, Ida Oberstein in der Wasenstraße 26, 25 sind es in Münchwald am Spielplatz und 26 in Bad Kreuznach an der Sternwarte.
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3: Nach zwei Songs sprechen wir über ein Kultspiel aus der Schweiz, Brandy, beziehungsweise ich glaube eher Brandy Dog heißt das Ganze. Und ich sage euch ehrlich, ich kann damit nichts anfangen, als das jetzt auch in der Redaktion aufgetaucht ist, das Wort. Nee, keine Ahnung. Deswegen klärt uns Max gleich einmal auf, was das überhaupt ist. Ich bin Paul, hab eine schöne Mittagspause.
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0: was genau das ist?
1: iBrandy Dog ist ein Brettspiel, am ehesten vergleichbar mit Mensch ärgere dich nicht, vom Spielfeld her. Ansonsten, die Unterschiede sind, Brandy Dog spielt man im Team zusammen, in Zweierteams, entweder 4 oder 6 Mannschaften. Die Kugeln auf dem Feld werden bewegt mit Karten. Es gibt immer wieder verschiedene Karten, Anzahlen an Karten, die runtergespielt werden. Und ich sag mal so, im Vergleich zu Mensch ärgere dich nicht, ist das Brandy Dog einfach hoch 1000. Was die Emotionen angeht, wenn man nicht verlieren kann, darf man dieses Spiel nicht spielen.
0: Ja, das klingt vielleicht schon mal für die einen oder anderen nach einer Herausforderung. Ist denn, wie werden diese Karten oder wie sind diese Karten Teil des Spiels? Ist das dann so ein bisschen, sag ich mal, wie ein aufwendigeres Kartenspiel, wie etwa Doppelkopf oder wie funktioniert das?
1: Genau, es ist vergleichbar mit Doppelkopf. Man hat die Dame, man hat einen Joker, man hat einen König, mit gewissen Karten kommt man raus. Dann hat man gewisse Anzahlen, wenn man jetzt zum Beispiel eine 6 hat, dann geht man 6 nach vorne oder dann wird es auch ein bisschen spezieller. Wenn man eine 4 hat, kann man noch zurückgehen oder die speziellste Karte ist die 7. Die kann man dann auch normal spielen oder man kann die kanadisch spielen. Wir spielen die zum Beispiel kanadisch und das ist einfach ein Riesenspaß.
0: Das heißt, ich höre raus, es hat so ein bisschen den Charme von einem klassischen Brettspiel, ist aber eben sehr strategisch, vor allem wenn man eben im Team agieren muss. Vielleicht können Sie trotzdem nochmal so auf den Punkt bringen, was Sie an diesem Spiel so persönlich fasziniert, wenn Sie das eben auch schon so viele Jahre privat spielen.
1: Also die Faszination für mich ist, dass hier jung und alt zusammenkommen. Das ist unser jüngster Teilnehmer ist 9 Jahre, unser ältester Teilnehmer ist 50 Jahre. Es gibt eine Menge Kinderteams und die spielen aber auch alle untereinander, gegeneinander. Da gibt es niemanden, der besser oder schlechter ist. Und Brandy Dog besteht aus Strategie, aus Spaß und natürlich aus Glück. Man braucht ein gewisses Kartenglück, aber dafür spielen wir am Turnier 5 Runden, 40 Minuten, jeder gegen jeden, dass jeder die Chance hat, falls er mal Kartenpech hat, dass er das wieder ausgleichen kann.
2: Das Brandy Dog Turnier steigt übermorgen bei der Tennisgemeinschaft Bad Münstamstein-Ebernburg. Fast 80 Gäste erwartet Veranstalter Sebastian Stehmann. Mehr Details zu dem Event gibt es gleich hier für euch auf der

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1: Ich bin Geraldine Werner. Schönen guten Tag. Urkundenübergabe an Stipendiatin Emma Silz durch Landrätin Bettina Dickes. Außerdem in unseren Lokalnachrichten um halb. Feuerwerke auf der Kirner Kerb wegen Waldbrandgefahr abgesagt. Mainz 05 und RNN verlängern ihr Kombi-Ticket für die Heimspiele der 05er. Und Feuerwehren der Verbandsgemeinde Lange-Lohnsheim-Stromberg machen sich fit für die Zukunft.
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2: Ich bin Uli Reitinger. Umweltminister Carsten Schneider hat seine Forderung nach einer Grundgesetzänderung für mehr Handlungsspielraum des Bundes beim Hitzeschutz erneuert. Er könne Kommunen zwar in Einzelfällen helfen, sagte er im ARD-Morgenmagazin, aber größere Maßnahmen seien per Grundgesetz ausgeschlossen.
3: Die Umwandlung von Parkplätzen in Grünflächen oder mehr Schattenplätze in den Kommunen, dafür will Schneider das Grundgesetz ändern. Bund und Länder müssen zusammenarbeiten, sagt er. Und das würde auch bedeuten, der Bund macht für Klimaschutzanpassungen vor Ort Geld locker. Bisher ist das allein Ländersache. Allerdings in der Union kommt die Idee bisher nicht besonders gut an. Schneider muss da wohl also noch Überzeugungsarbeit leisten. Claudia Wächter, Nachrichtenredaktion.
2: Die Zahl der Kindeswohlgefährdungen in Deutschland hat das vierte Mal in Folge einen Rekord seit Beginn der Datenerhebung erreicht. 2025 stellten die Jugendämter bei rund 79.800 Kindern und Jugendlichen eine Gefahr durch Vernachlässigung, psychische, körperliche oder sexuelle Gewalt fest. Das waren 10% mehr als im Vorjahr, teilte das Statistische Bundesamt mit. Im Vergleich zu der ersten Datenerhebung 2012 haben sich die Fallzahlen mehr als verdoppelt. Die Deutsche Bahn will auch hunderte Beschäftigte an den Bahnhöfen mit einer Bodycam ausstatten. Die Mitarbeitenden sollen dadurch besser geschützt werden, heißt es von dem Konzern.
4: Immer wieder sorgen Angriffe auf Zugbegleiter für Schlagzeilen, doch auch an den Bahnhöfen wird die Lage für Bahnmitarbeiter manchmal brenzlig. Jemand tickt am Serviceschalter aus, weil er heute nicht mehr weiterkommt. Betrunkene Jugendliche randalieren auf dem Bahnsteig. Die Deutsche Bahn bietet ihren Beschäftigten auf Bahnhöfen nun an, sich mit einer Bodycam zu sichern. Für Zugbegleiter gibt es das Angebot ja bereits. In Frankfurt-Main und in Bielefeld sind Kollegen auf den Bahnhöfen schon ausgestattet. Lea Matschulat, Nachrichtenredaktion.
2: Bei den Firmenpleiten ist voraussichtlich bis Mitte 2027 nicht mit Entspannung zu rechnen. Die Auskunftei Kreditreform prognostiziert in der Bild-Zeitung, dass die Zahl der Unternehmensinsolvenzen zunächst weiter konstant ansteige. Eine Trendumkehr sei ziemlich sicher, wenn überhaupt erst 2027 realistisch und dann wahrscheinlich auch erst im späteren Jahresverlauf, das sagte Wirtschaftsforscher Patrick Ludwig Hansch. Für das erste Halbjahr hatte Kreditreform mit rund 12.900 Insolvenzen den höchsten Stand für die ersten 6 Monate seit 2013 vermeldet.
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6: Mir liegen keine größeren Verkehrsbehinderungen vor, aber fahrt nicht so schnell, es wird nämlich geblitzt. Unter anderem in Idoberstein auf der Saarstraße, Morbach, Hunsrück-Höhenstraße, Alzey, Ostdeutsche Straße und in Wörstadt auf der B420. Solltet ihr noch was gesehen haben, dann schickt mir gerne WhatsApp ins Studio oder ruft an 0671 920 88 88 0. Eine gute Fahrt euch!
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6: Noch ist die Klimaanlage bei uns nicht an. Wir lüften fleißig, was das Zeug hält, solange die Luft irgendwie noch angenehm ist draußen. Ja, denn es wird wieder sehr, sehr heiß werden. Die Luft wird warm. 35 Grad sind da heute drinnen. Also ja, Fenster sollte man eigentlich schon geschlossen haben. Wenn ihr die noch offen habt, dann am besten jetzt schließen. Die aktuellen Zahlen aus den Regionen: in Mackenroth 25 Grad gemessen, Ida Oberstein an der Christuskirche 26, ebenso in Roxheim an der Kirche St. Sebastian und in Bad Kreuznach am Stadthaus ebenso 26 Grad.
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6: Ein Brettspiel aus der Schweiz, Brandy Dog heißt es. Das ist so ein Kultspiel und hat Ähnlichkeiten mit Eile mit Weile. Und nach zwei Songs werden wir dann genauer darüber sprechen. Und da erfahrt ihr auch vor allem, wo ihr das jetzt am kommenden Wochenende mal ausprobieren könnt.
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0: Die Antenne begleitet euch an diesem Donnerstag. Ja, Brandy Dog, darüber sprechen wir heute. Das ist ein spannendes Brettspiel, das im Team und mit Bridge-Karten gespielt wird. Es hat Ähnlichkeiten mit Eile mit Weile. Es ist aber durch die taktischen Elemente sehr viel variantenreicher, sage ich mal. Wer das Schweizer Kultspiel einmal genauer kennenlernen will, der hat jetzt am Wochenende die perfekte Gelegenheit dazu. Übermorgen findet in Ebernburg nämlich ein Brandy Dog Turnier statt. Max Wischermann hat dazu mit Veranstalter Sebastian Stehmann gesprochen.
1: Das Turnier jetzt am Samstag in Ebernburg, vielleicht können Sie uns da so ein bisschen mal einen Einblick gewähren, wo soll denn das Ganze stattfinden? Was für eine Größenordnung, wie viele Teilnehmer sind da?
2: Die Tennisgemeinschaft Bad Münster am Stein Ebernburg hat uns quasi ihre Anlage umsonst zur Verfügung gestellt. Und daher kommt auch der Name des Turniers, Brandy Dog Under the Red Rock, weil die Anlage ist direkt unterm Roten Fels. Es soll richtig schönes Wetter werden. Ich habe fast 60 Teilnehmer, eine Menge Helfer. Also ich rechne irgendwas zwischen 70 und 80 Gästen. Und ich kann auch sagen, ich bin schon ein bisschen aufgeregt.
1: Dass man jetzt also für mich zumindest so ein in Anführungszeichen unbekanntes Spiel, aber dann trotzdem so viele Mitglieder oder Teilnehmer findet, das spricht ja dann doch irgendwie dafür, dass es da eine Fangemeinde gibt. Wie nehmen Sie das wahr?
2: Ja und nein. Dieses Brandy Dog Spiel an sich ist, sag ich mal, das Schweizer Nationalspiel. Das habe ich vor 20 Jahren, wo ich auf den Malediven war, von einem Schweizer Pärchen quasi beigebracht bekommen. Und in der Schweiz ist das, also wie gesagt, das ist das Schweizer Nationalspiel. Es ist hierzulande bekannt. Es gibt auch, sag ich mal, noch eine Kinderversion, die heißt Dog. Die kennen vielleicht schon mehrere. Aber ich sag mal, ein lustiger Fakt, diese kanadische 7, da hatte ich dann auch schon von einem Teilnehmer gehört, ja, aber er kennt die Berliner 7 von vor 30 Jahren, wo er da gewohnt hat. Und die könnte man auch mal spielen. Also es ist nicht so bekannt, aber auch ein bisschen bekannt.
1: Wenn das Turnier jetzt übermorgen dafür sorgt, dass das Ganze ja noch ein bisschen bekannter wird und vielleicht auch gut ankommt, welche Perspektiven sehen Sie denn dann für eine mögliche Fortsetzung?
2: Also ich hoffe einfach mal, dass das ein voller Erfolg wird. Und in Gedanken bin ich auch schon quasi im nächsten Jahr, dass wir es dann nochmal machen mit den Erkenntnissen, die ich jetzt am Samstag habe. Vielleicht dann irgendwie noch einen Schritt besser. Und ich hoffe einfach, dass diese Brandy Dog Gemeinde immer größer wird. Ich sag mal, im Vergleich dazu, dass die Jugendlichen heute viel am Zocken sind und in den sozialen Netzwerken unterwegs sind. Und da kommen wir aber wirklich jung und alt alle zusammen und spielen tatsächlich gegeneinander. Und das ist einfach so ein großer Spaß.
0: Brandy Dog Under the Red Rock. Ja, Veranstalter Sebastian Stehmann hofft auf ein tolles Turniergefühl am Samstag. Und vielleicht bekommen wir schon im nächsten Jahr eine Neuauflage des Brandy Dog Turniers in Ebernburg.

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1: Ich bin Geraldine Werner, schönen guten Tag. Die angehende Medizinerin Emma Silz aus dem Landkreis Bad Kreuznach ist in das Förderprogramm des Vereins Ärzte für die Westpfalz aufgenommen worden. Landrätin Bettina Dickes hat ihr jetzt die Förderurkunde überreicht. Das Stipendium ermöglicht Silz ein deutschsprachiges Medizinstudium an einer Partneruniversität in Ungarn. Im Gegenzug absolvieren die Stipendiaten ihre klinischen Praktika und das praktische Jahr im Fördergebiet. Anschließend verpflichten sie sich, mehrere Jahre als Ärzte in der Region zu arbeiten. Insgesamt unterstützt das Programm derzeit 37 angehende Mediziner. 5 von ihnen kommen aus dem Landkreis Bad Kreuznach. Damit möchte der Verein langfristig dem Ärztemangel in der Region entgegenwirken. Die geplanten Feuerwerke bei der Kirner Kerb sind in diesem Jahr aus Brandschutzgründen abgesagt worden. Die extreme Trockenheit nach der vorangegangenen Hitzeperiode habe im Wald und in den grünen Bereichen ein unkalkulierbares Waldbrandrisiko geschaffen. Deshalb habe die Sicherheit Vorrang. Als Ersatz wurde kurzfristig eine Lightshow organisiert. Morgen und übermorgen ist jeweils ab etwa 21 Uhr eine dynamische und nebelunterstützte Light and Music Beamer Show zu sehen. Die Kirner Kerb findet von Freitag bis Montag statt und bietet zahlreiche Fahrgeschäfte. Auch der Breakdancer ist wieder mit dabei. Dazu gibt es ein Angebot an Essen und Getränken. Der Rhein-Nahe Nahverkehrsverbund mit Sitz in Ingelheim und der erste FSV Mainz 05 haben ihr Kombi-Ticket für die Heimspiele der 05er für 3 weitere Spielzeiten verlängert. Wie das Unternehmen mitteilt, setzen der RNN, die Mainzer Mobilität und Mainz 05 damit ihre Zusammenarbeit bis einschließlich der Saison 2028/29 fort. Mit dem Ticket sind die Hin- und Rückfahrt am Spieltag bereits im Eintrittspreis enthalten. Fans können aus dem gesamten RNN-Gebiet ohne zusätzlichen Fahrscheinkauf Busse und Nahverkehrszüge nutzen. RNN und Mainz 05 wollen so die komfortable und klimafreundliche Anreise hervorheben. Gleichzeitig soll das Kombi-Ticket den Individualverkehr rund um das Stadion reduzieren. Die Feuerwehren der Verbandsgemeinde Lange-Lohnsheim-Stromberg haben bei einer Wehrführerdienstbesprechung in Schweppenhausen über ihre weitere Entwicklung beraten. Vorgestern standen dabei die Themen Ausstattung, Ausbildung, Nachwuchs und Planung im Mittelpunkt. Die Wehrleitung informierte über den aktuellen Stand des Feuerwehrbedarfsplans und der Haushaltsplanung für das kommende Jahr. In der Verbandsgemeinde Lange-Lohnsheim-Stromberg stehen aktuell 103 Atemschutzgeräteträger zur Verfügung. In diesem Monat beginnt für sie wieder die jährliche Fortbildung auf der Atemschutzstrecke. Gleichzeitig sollen künftig weitere Einsatzkräfte zu Atemschutzgeräteträgern ausgebildet werden. Grundsätzlich sollen die Ausbildung und die langfristige Bindung von Einsatzkräften zentrale Aufgaben bilden.
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3: Mir liegt nichts Größeres vor, aber fahrt nicht so schnell, denn es wird geblitzt heute Mittag. In Wörstadt nämlich, auf der B420, in Alzey auf der Ostdeutschen Straße, in Morbach, Hunsrück-Höhenstraße und in Ida-Oberstein auf der Saarstraße. Solltet ihr aber mehr gesehen haben, dann schickt mir gerne WhatsApp. Direkt ins Studio geht über die 0671 920 88 88 0. Eine gute Fahrt an euer Ziel.
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3: Ja, das war wirklich beeindruckend gestern, die Sonnenfinsternis. Also ich konnte ja nicht reingucken, ich hatte leider dann im Endeffekt keine Brille, aber es wurde dunkler in meiner Wohnung und war schon irgendwie creepy, kann man sagen. Ja, jetzt ist voll wieder da, die Sonne. 35 Grad sind da drin, 14 Sonnenstunden insgesamt und auch die nächsten Tage bleibt es so. Die aktuellen Temperaturen aus den Regionen: in Langweiler an der katholischen Pfarrkirche 24 Grad, Ida Oberstein auf der Ida 26, Bingen an der Burg Klopp 27 und in Bad Kreuznach am Kurhaus 26 Grad.
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3: Es steht schon mal bei uns auf der Pfingstwiese, denn in der kommenden Woche ist ja Jahrmarkt. Ihr seht es mit hoher Wahrscheinlichkeit, wenn ihr da langfahrt oder geht. Ich rede natürlich vom Riesenrad. Ja, und wer das eigentlich erfunden hat, das klären wir gleich. Der Kali ist hier. Einen schönen Mittag euch.
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Letztes Jahr bin ich damit nicht gefahren, und zwar mit dem Riesenrad auf dem Bad Kreuz nach Jahrmarkt. Das muss ich dieses Jahr auf jeden Fall schon mal nachholen. Das steht auf der To-Do-Liste. Und genau dazu hat Hans aus Bad Kreuz nach eine Frage. Wer hat das Riesenrad erfunden? Thorsten, bitte deine Antwort.

0: 19. Jahrhundert, als der US-amerikanische Eisenbahningenieur George Washington Gale Ferris ein Wahrzeichen für die Weltausstellung 1893 in Chicago entwerfen sollte. Er konstruierte das über 80 Meter hohe Ferris Wheel. Daraufhin boomten Riesenräder bis ins 20. Jahrhundert, als sie schließlich zum Schnee von gestern wurden. Erst das London Eye hat die Riesenräder 1999 wieder zur Attraktion werden lassen. Nur auf den Jahrmärkten, wie dem von Bad Kreuznach, da wurde die Tradition aber weiter hochgehalten. Als eines der größten transportablen Riesenräder der Welt war das Europarad der Familie Kipp auf dem Kreuznacher Jahrmarkt immer eine Attraktion. Inzwischen ist es der Eyecatcher.
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1: Ich bin Geraldine Werner, schönen guten Tag. Urkundenübergabe an Stipendiatin Emma Silz durch Landrätin Bettina Dickes. Außerdem in unseren Lokalnachrichten um 1:30. Ingelheim versorgt Bauhof und Feuerwehr mit Solarstrom. Gebürtiger Heimbacher wird zum ständigen Diakon geweiht. Und Mainz 05 und RNN verlängern ihr Kombiticket für die Heimspiele der 05er.
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2: Ich bin Uli Reitinger. Umweltminister Carsten Schneider hat seine Forderung nach einer Grundgesetzänderung für mehr Handlungsspielraum des Bundes beim Hitzeschutz erneuert. Er könne Kommunen zwar in Einzelfällen helfen, sagte er im ARD-Morgenmagazin, aber größere Maßnahmen seien per Grundgesetz ausgeschlossen.
3: Die Umwandlung von Parkplätzen in Grünflächen oder mehr Schattenplätze in den Kommunen, dafür will Schneider das Grundgesetz ändern. Bund und Länder müssen zusammenarbeiten, sagt er. Und das würde auch bedeuten, der Bund macht für Klimaschutzanpassungen vor Ort Geld locker. Bisher ist das allein Ländersache. Allerdings in der Union kommt die Idee bisher nicht besonders gut an. Schneider muss da wohl also noch Überzeugungsarbeit leisten. Claudia Wächter, Nachrichtenredaktion.
2: Die Zahl der Kindeswohlgefährdungen in Deutschland hat das vierte Mal in Folge einen Rekord seit Beginn der Datenerhebung erreicht. 2025 stellten die Jugendämter bei rund 79.800 Kindern und Jugendlichen eine Gefahr durch Vernachlässigung, psychische, körperliche oder sexuelle Gewalt fest. Das waren 10% mehr als im Vorjahr, teilte das Statistische Bundesamt mit. Im Vergleich zu der ersten Datenerhebung 2012 haben sich die Fallzahlen mehr als verdoppelt. Die Deutsche Bahn will auch hunderte Beschäftigte an den Bahnhöfen mit einer Bodycam ausstatten. Die Mitarbeitenden sollen dadurch besser geschützt werden, heißt es von dem Konzern.
4: Immer wieder sorgen Angriffe auf Zugbegleiter für Schlagzeilen, doch auch an den Bahnhöfen wird die Lage für Bahnmitarbeiter manchmal brenzlig. Jemand tickt am Serviceschalter aus, weil er heute nicht mehr weiterkommt. Betrunkene Jugendliche randalieren auf dem Bahnsteig. Die Deutsche Bahn bietet ihren Beschäftigten auf Bahnhöfen nun an, sich mit einer Bodycam zu sichern. Für Zugbegleiter gibt es das Angebot ja bereits. In Frankfurt-Main und in Bielefeld sind Kollegen auf den Bahnhöfen schon ausgestattet. Lea Matschulat, Nachrichtenredaktion.
2: Bei den Firmenpleiten ist voraussichtlich bis Mitte 2027 nicht mit Entspannung zu rechnen. Die Auskunft Thai Kreditreform prognostiziert in der Bild-Zeitung, dass die Zahl der Unternehmensinsolvenzen zunächst weiter konstant ansteige. Eine Trendumkehr sei ziemlich sicher, wenn überhaupt erst 2027 realistisch und dann wahrscheinlich auch erst im späteren Jahresverlauf, das sagte Wirtschaftsforscher Patrick Ludwig Hansch. Für das erste Halbjahr hatte Kreditreform mit rund 12.900 Insolvenzen den höchsten Stand für die ersten 6 Monate seit 2013 vermeldet.
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6: Update von den Straßen um kurz nach 2. Da habe ich die A61 Richtung Koblenz zwischen Dorsheim und Waldlaubersheim. Kaputtes Fahrzeug dort. Gegen Richtung Ludwigshafen zwischen Stromberg und Waldlaubersheim. Reifenteile auf der rechten Fahrspur. Dann gibt es Stau Bad Kreuznacher Innenstadt. Salinenstraße Richtung Bad Münstermstein, Ebernburg, stockender Verkehr. 5 Minuten dauert es da länger. Und in Idoberstein auch ein kleiner Stau auf der nahe Hochstraße. Das ist die B41, wenn ihr Richtung Birkenfeld und unterwegs seit 5 Minuten kommen oben drauf. Geblitzt wird heute unter anderem in Stromberg am Heerweg, dann A61 Dachsweiler Baustellenbereich, in Bad Kreuznach Planiger Straße wird geblitzt und in Alzey auf der Ostdeutschen Straße Wörstadt B420 steht einer. Und solltet ihr noch was gesehen haben, dann schickt gerne WhatsApp direkt ins Studio oder ruft an, geht auch 0671 920 88 88 0. Eine gute Fahrt euch!
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6: Es ist auch heute wieder warm bei uns in der nahe Region. Temperaturen um die 35 Grad, 14 Stunden Sonne sind da am Start. Also wirklich, wirklich warm. Die aktuellen Temperaturen, die gebe ich euch natürlich auch noch mit aus den Regionen. In Tiefenstein am Campingplatz 33, Ida Oberstein am Bahnhofsvorplatz 34, Hof Iben an der Burgkapelle 31 und in Bad Kreuznach am Burgerplatz 32 Grad.
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6: Gleich schauen wir mal auf die Region, was es so an Veranstaltungen gibt. Aber erstmal ein bisschen Musik wieder. Katy Perry habe ich unter anderem mit dabei. Ben Dates, jetzt der Anfang.
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0: Gerade gehört Wild Boys. Um 14.12 Uhr auf der Antenne. Machen wir weiter mit dem hier.
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0: Ingelheim macht die Innenstadt heute wieder zum sommerlichen Treffpunkt mit Kinderprogrammen, Live-Musik, Wein und kulinarischen Angeboten. Schon am Nachmittag gibt es Aktionen der Einzelhändler und ab 15 Uhr lädt Axel Schmeißer Kinder zur Musik und Mitmachen ein. Am Abend übernehmen die Bruce Brothers den Sebastian Münsterplatz und sorgen mit Funk, Disco und kräftigem Bläsersound für Stimmung. Dazu präsentieren Ingelheimer Winzer ihre Weine und die örtliche Gastronomie sorgt für das passende Essen, sage ich mal. Der Eintritt da ist frei. Los geht's also gleich 15 Uhr in der Ingelheimer Innenstadt. Die Live-Musik läuft von 19 bis 21 Uhr auf dem Sebastian-Münster-Platz, das Ganze. Regionale Nahweine, Musik und gute Gesellschaft gibt es heute beim Feierabendmarkt mitten in Bad Kreuznach, wie auf dem Kornmarkt Schenken. Der Lions Club Bad Kreuznach und der Rotary Club Bad Kreuznach Nahetal. Regionale Weine aus, für das Essen sorgt in der Wiel Rheinhessen Nahe. Dazu gibt es musikalische Begleitung durch einen DJ. Das Besondere, der gesamte Erlös des Abends wird für regionale Projekte gespendet. Also da heute von 16 bis 20 Uhr auf dem Kornmarkt in Bad Kreuznach. Nach kommt da einfach vorbei. Der Countdown läuft. Am Samstag feiert das Electronic Vibes Festival Premiere in der Nahetal Arena in Gensingen. Ab 14 Uhr gibt es elektronische Musik mit Nils van Gogh, The Disco Boys, DJ Hildegard, Kim Noble und DJ Olde. Dazu kommen Licht- und Tontechnik, Tänzer, Künstler, Glitzerbar, Airbrush und Fashion. Und nach dem Festival ist noch lange nicht Schluss. Ab Mitternacht steigt die Aftershow im Landhaus. Ob mit Freunden oder um neue Leute kennenzulernen, ja, das Electronic Vibes Festival ist der perfekte Ort, um gemeinsam zu feiern, zu tanzen und den Sommer zu genießen. Sei dabei, wenn in Gensingen ein neues Festival-Highlight geboren wird. Tickets gibt es ab 39 Euro online auf eventim.de. Das Electronic Vibes Festival in der Nahetal Arena am Samstag ab 14 Uhr.
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0: Dua Lipa jetzt in der Show mit Illusion.

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1: Ich bin Geraldine Werner, schönen guten Tag. Die angehende Medizinerin Emma Silz aus dem Landkreis Bad Kreuznach ist in das Förderprogramm des Vereins Ärzte für die Westpfalz aufgenommen worden. Landrätin Bettina Dickes hat ihr jetzt die Förderurkunde überreicht. Das Stipendium ermöglicht Silz ein deutschsprachiges Medizinstudium an einer Partneruniversität in Ungarn. Im Gegenzug absolvieren die Stipendiaten ihre klinischen Praktika und das praktische Jahr im Fördergebiet. Anschließend verpflichten sie sich, mehrere Jahre als Ärzte in der Region zu arbeiten. Insgesamt unterstützt das Programm derzeit 37 angehende Mediziner. 5 von ihnen kommen aus dem Landkreis Bad Kreuznach. Damit möchte der Verein langfristig dem Ärztemangel in der Region entgegenwirken. Die Stadt Ingelheim hat eine neue Photovoltaikanlage samt Großspeicher in Betrieb genommen. Die Anlage auf dem Bauhofgebäude ging am 5. August ans Netz und versorgt sowohl den städtischen Bauhof als auch die angrenzende Feuerwehr mit Solarstrom. Die PV-Anlage hat eine Leistung von 463 Kilowatt Peak, der Speicher eine Kapazität von 800 Kilowattstunden. Ein digitales Lastmanagement steuert außerdem das Laden der städtischen Elektrofahrzeuge. Dadurch soll der verfügbare Strom gezielt verteilt und das lokale Stromnetz entlastet werden. Das Projekt kostet voraussichtlich rund 822.000 Euro. Mehr als 770.000 Euro davon stammen aus Fördermitteln des Landes. Der Neuhüttener Thorsten Wahl wird im September zum ständigen Diakon geweiht. Die Weihe findet am Samstag, 12. September im Trierer Dom statt. Bischof Stefan Ackermann weiht Wahl dort gemeinsam mit 2 weiteren Männern zum Diakon. Der gebürtige Heimbacher engagiert sich seit vielen Jahren kirchlich und ehrenamtlich. Unter anderem ist er bei der Freiwilligen Feuerwehr aktiv und war im Pfarrgemeinderat tätig. Von 2021 bis 2025 absolvierte er außerdem einen theologischen Fernkurs. Als ständiger Diakon wird Wahl künftig unter anderem Wortgottesdienste und Begräbnisse leiten, Taufen übernehmen und Menschen seelsorgerisch begleiten. Der Rhein-Nahe Nahverkehrsverbund mit Sitz in Ingelheim und der erste FSV Mainz 05 haben ihr Kombi-Ticket für die Heimspiele der 05er für 3 weitere Spielzeiten verlängert. Wie das Unternehmen mitteilt, setzen der RNN, die Mainzer Mobilität und Mainz 05 damit ihre Zusammenarbeit bis einschließlich der Saison 2028/29 fort. Mit dem Ticket sind die Hin- und Rückfahrt am Spieltag bereits im Eintrittspreis enthalten. Fans können aus dem gesamten RNN-Gebiet ohne zusätzlichen Fahrscheinkauf Busse und Nahverkehrszüge nutzen. RNN und Mainz 05 wollen so die komfortable und klimafreundliche Anreise hervorheben. Gleichzeitig soll das Kombi-Ticket den Individualverkehr rund um das Stadion reduzieren.
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3: Update von den Straßen um kurz nach 2:30, da haben wir Bad Kreuznach einmal die Salinenstraße, wenn ihr Richtung Bad Münstermstein Ebernburg unterwegs seid, stockender Verkehr, 10 Minuten braucht da länger. Und sonst habe ich noch Ida Oberstein nahe Hochstraße Richtung Birkenfeld, stockender Verkehr, 5 Minuten Zeitverlust. Geblitzt wird in Stromberg, Heerweg steht einer, in Kirschberg wird auf am Ostersch geblitzt und in Alzey, Ostdeutsche Straße, Wörstadt, B420 steht einer und in Ida-Oberstein, Dr. Ottmar Kohler Straße. Habt ihr noch was gesehen? Dann gerne anrufen oder eine WhatsApp direkt zu mir ins Studio schicken. Geht ganz einfach 0671 920 88 88 0.
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3: Sehr warm bei uns in der Nahregion. Temperaturen über 30 Grad heute. Die Sonne ist den ganzen Tag da. Also ja, guckt, dass ihr euch irgendwie abkühlt und auf jeden Fall eincremt. Die aktuellen Zahlen aus den Regionen: Gollenberg 33, Ida-Oberstein in den Messehallen 34, Nussbaum am Matzpfuhl 32 und 33 sind es in Bad Kreuznach an der Ochsenbrücke.
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3: In dieser halben Stunde werden wir schon mal über den Jahrmarkt sprechen, um genauer zu sein, über die Familie Kipp. Gleich die Infos.
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3: Aber erstmal Luan mit Avenir in der Show. 14.35 Uhr haben wir es. Habt einen schönen Nachmittag.

0: um 14.38 Uhr.
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0: Thorsten hat mit der Familie Kipp vom Jahrmarkt gesprochen. Die sind Schausteller und stellt sie jetzt erst einmal vor.
2: Ich freue mich, dass die Familie Kipp, also Kipp und Sohn, als Schaustellerbetrieb wieder hierher gekommen sind. Willi Kipp ist heute jetzt mit mir im Gespräch. Und zunächst mal, wenn wir schauen auf eure Familie. Das ist eine Familie mit Traditionen, oder? Wie lange macht ihr das schon?
3: Ja, also wir sind jetzt, also ich bin jetzt die sechste Generation, das ist die zweite Generation Riesenräder, aber die sechste Generation Schausteller und die dritte Generation ist auch schon in den Kinderschuhen, das heißt Willi Kipp Junior ist auch schon mit dabei, der ist jetzt 3 Jahre alt. Gucken wir mal, dass es die nächsten Jahre weitergeführt wird.
2: Wie hat das damals alles angefangen? Habt ihr direkt mit Riesenrad angefangen oder waren das andere Schaustellattraktionen?
3: Also ich kann das natürlich bis zu meinem Opa irgendwie zurückverfolgen. Danach hört irgendwann der Stammbaum ein bisschen schwächer, dass ich nicht mehr genau weiß, wie das vorher war. Aber mein Opa damals mit Verlosung und Pferdekarussell und Musikexpress haben die damals angefangen und sich dann hochgearbeitet, irgendwann dann bis zum Riesenrad tatsächlich.
2: Ja, ich dachte gerade, dass sie überlegt haben, Kipp, was könnte besonders spektakulär kippen? Natürlich ein Riesenrad, aber nein, damit hat es nichts zu tun.
3: Nee, damit hat es tatsächlich nichts zu tun. Ist ein schönes Wortspiel, aber hat damit nichts zu tun.
2: Wer gehört denn heute alles zur Familie Kipp? Also wir haben einmal gehört jetzt Kipp Junior, der 3-Jährige, der ist noch nicht ganz in Chefposition. Natürlich Willi Kipp, ist klar, aber wie viele von euch sind im Schaustellergewerbe noch unterwegs?
3: Unsere ganze Familie ist im Schaustellergewerbe unterwegs. Also meine Frau ist dabei, meine Kinder natürlich, wir sind dabei. Ich habe auch 3 Geschwister, die sind auch alle in der Schaustellerbranche tätig. Also wir sind alle in der Schaustellerbranche unterwegs, ja.
2: Ich merke, und wenn die auch alle so fleißig sind, was die 3-Jährigen betrifft, dann wird es immer mehr Kipps geben auf der Welt. Was würdet ihr sagen, was ist das Besondere an diesem Schaustellerleben? Was macht dieses Schaustellerleben aus?
3: Ja, das Schaustellerleben für uns macht im Endeffekt aus, wenn wir lange an einem Ort sind, dann kribbelt es uns in den Fingern, dann wird es für uns, dass wir wirklich wieder den Standort wechseln wollen. Es ist schön, immer wieder was anderes zu sehen. Man ist gerne auf verschiedenen Veranstaltungen, unter anderem auch in Bad Kreuznach und viel rumkommen, immer mal wieder andere Leute treffen und sehen, das macht so das Schaustellerleben für mich aus, ja.
2: Ich meine, ich sehe ja auch, dass ihr hier mit großen Wohnwagen, Wohnanhängern ankommt. Die sind schon recht oder wirken recht luxuriös und groß. Trotzdem habt ihr manchmal schon mal Sehnsucht dann doch nach festen 4 Wänden?
3: Nee, eigentlich überhaupt nicht. Also wir sind da so aufgewachsen, meine Frau genauso wie ich und meine Geschwister auch. Also das macht uns überhaupt nichts aus. Im Gegenteil, wir sind sehr, sehr gerne im Wohnwagen.
2: Also die Freiheit überwiegt dann doch die Sehnsucht nach einem festen Standort.
3: Ja, genau richtig.
0: Also gefühlt ständig unterwegs, so kann das Schaustellerleben sein. Gleich sprechen wir dann einmal genauer über das Fahrgeschäft, also das Riesenrad, gleich noch vor 3.
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0: Das ist Pink. Zusammen mit Nate Russ. Just Give Me a Reason um 14.50 Uhr auf der Antenne.
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0: Der Jahrmarkt steht vor der Tür und es gibt ja wieder das Riesenrad, aber da hat sich etwas geändert. Thorsten Subert im Gespräch.
2: Bei mir ist Willi Kipp und wir stehen hier direkt bei unserer Aufzeichnung hier am Samstag vor den Füßen des neuen Riesenrades. Bisher sind die Beine schon aufgestellt, das habt ihr glaube ich gestern begonnen. Als ich nämlich gestern vorbeigefahren bin, habe ich gesehen, die Wagen stehen schon da, aber ansonsten war bisher nur am Fundament schon was gearbeitet. Das ging also schon ziemlich schnell, dass das jetzt hier steht. Zunächst mal zum Aufbau. Was ist hieran jetzt einfacher, als es beim Europarad war?
3: Ja, das ist im Endeffekt, das Europarad ist ja ein Rad, das komplett von Grund auf, vom Grundgerüst her komplett aufgebaut werden muss. Das heißt, jedes Teil, die ganzen Wassertanks, die Sohle, das muss alles, das sind alles Einzelteile, die müssen alle verbolzt werden, dann muss das ausgerichtet werden, in Waage gebracht werden. Den Vorteil, den wir hier haben beim Rad, das sind drei schwere Mittelbauwagen, die man aneinander setzt, die fährt man nebeneinander, verschraubt die, stellt die mit einer Hydraulik aneinander und hat im Endeffekt das ganze Grundgerüst schon stehen. Man hat die Masten zusammengebaut, man hat die Speichen da liegen, wo sie hingehören. Man hat im Endeffekt so, dass man nur noch mit Knopfdrücken das Ganze aufrichten muss.
2: Und das wird dann einfach in Waage gebracht und that's it. Und danach könnt ihr anfangen aufzubauen.
3: Genau, das bringen wir in Waage und danach können wir dann ohne großen Kran mit einer Hydraulikanlage die Masten aufrichten und auch die Speichen werden ohne Kran eingebaut. Also das ist im Gegensatz zu sonst deutlich, deutlich vereinfachte Arbeit.
2: Die Tatsache, dass ich gerade einen Kran sehe, hat damit nichts zu tun?
3: Wir brauchen natürlich trotzdem für ein paar Kleinteile natürlich trotzdem einen Kran. Aber nicht mehr in der Hinsicht, wir haben ja sonst einen 250-Tonnen-Kran gebraucht, um das Ganze aufzubauen. Das ist jetzt hier ein 60-Tonner und selbst der ist überdimensioniert groß eigentlich hierfür. Aber wir haben ihn natürlich in unserem Fuhrpark, deswegen haben wir den dabei. Aber es würde auch mit einem deutlich kleineren gehen. Für gewisse Kleinteile brauchen wir natürlich trotzdem noch einen Kran. Also ganz ohne Kran geht es dann doch nicht.
2: So, jetzt gehen wir aber weg von der Technik hin zur Emotion. Denn für die Bad Kreuznach ist es schon ein ganz besonderer Moment. Das Europarad sollte im letzten Jahr schon ersetzt werden durch den Eyecatcher. Jetzt ist es soweit, es ist da. Wie kam es überhaupt zum Umdenken eines neuen Riesenrades? Ist es vor allem der Aufbau?
3: Ja, es ist die allgemeine Situation. Es ist ja die Transportkosten, die stetig wachsenden allgemeinen Kosten, die wir haben. Das heißt, viele Transporte, es kann viel kaputt gehen, viel Reifenverschleiß. Wir brauchen viel mehr Personal bei dem anderen Rad. Auch der Personalmangel betrifft uns natürlich auch, wie in allen anderen Branchen auch. Wir brauchen die Hälfte nur noch an Personal. Wir haben weniger als die Hälfte an Transportkosten. Wir haben, wie eben schon angesprochen, nicht mehr den großen Kran. Wir haben eine viel kürzere Auf- und Abbauzeit. Das heißt, wir können auch mehr Veranstaltungen halten in dem Sinne, wo wir sonst sagen, das passt vom Datum her gar nicht, weil es ist einfach zu knapp, es passt die Auf- und Abbauzeit reicht nicht, da sind wir deutlich entspannter. Im Fahrbetrieb, das ganze Riesenrad läuft automatisch, das heißt, man kann das ganze Riesenrad bequem mit einem Mann Personal kann das betrieben werden.
2: Ja. Hammer. Im letzten Jahr ist mir aufgefallen, dass sich ohnehin auch beim Europarad ja schon was getan hatte. Die Gondeln, die haben doch ein ziemliches Upgrade erfahren, oder?
3: Ja, auch beim Europarad hatten wir natürlich, es war tatsächlich schon kurz nach Corona, also 2021, hatten wir da schon geschlossene Gondeln dran bekommen. Das ist hier natürlich jetzt mittlerweile, wenn man ein neues Riesenrad bestellt, Standard. Da sind geschlossene Gondeln dran. Nicht, weil man es muss, aber einfach, weil das Sicherheitsgefühl und so deutlich, deutlich besser bei den Leuten ankommt.
2: Tatsächlich ist das etwas, das mir auch von anderen schon gesagt worden ist, die dann Angst hatten, dass ihr Handy runterfallen würde, dass das Kind spielen würde an der Tür oder so etwas. Kann hier gar nichts passieren.
3: Nee, also die Türen sind geschlossen. Es sind natürlich Luftschlitze drin, also man muss schon, wenn man das Handy genau im falschen Moment fallen lässt, dann kann es durchaus passieren, dass so ein Handy passt da durch. Also man sollte es nicht unbedingt fallen lassen, aber Kindern kann natürlich nichts passieren da drin.
2: Sehr schön. Die ihren Nervenkitz lieben, dürfen ihn weiter beibehalten. Da will Willi Kipp keine Abstriche machen. Dieses Riesenrad wird nachher optisch für den Bad Kreuznacher Jahrmarktsbesucher einen kompletten Wandel darstellen? Nein, im Grunde genommen kaum, oder?
3: Ja, also ich sag mal, ich glaube, den meisten wird es tatsächlich gar nicht auffallen, weil es tatsächlich dieselbe Größe hat. Es ist dieselbe Gondelanzahl. Natürlich den Riesenradkenner, dem wird es schon auffallen, dass es ein anderes Riesenrad ist. Keine Frage. Von der Optik her her ist es natürlich, es ist ein anderes Modell, es ist ein anderer Hersteller. Es wird natürlich auffallen, dass es ein anderes Riesenrad ist, aber ich würde fast sagen, zu 90% den Besuchern wird es gar nicht auffallen.
2: Wie sieht es aus, mit dem Kassenbereich Aufgang, Abgang? Wird das gleiche sein, was ihr vorher hattet, oder hat ihr auch einen eigenen neuen Eingang und Ausgang?
3: Nee, das ist natürlich alles neu gestaltet. Also das ist natürlich anders als beim Europarad. Wir haben einen komplett überdachten Eingangsbereich, diesmal komplett. Wir haben nur noch einen Ausgang anstatt zwei. Dadurch sparen wir ein bisschen an Grundfläche und wir haben eine sprechende Figur zum Beispiel auf dem Vordersitz, die es natürlich sonst nicht gab. Also wir haben jede Menge andere Sachen dabei, wo wir deutlich mit punkten.
2: Etwas, was ich sehr schön fand beim Europarad, waren ja auch die individualisierten LED-Anzeigen. Da ist ja Bad Kreuznach dann aufgetaucht mit Logos und all sowas. Wird es das in Zukunft auch geben beim Eyecatcher?
3: Selbstverständlich, und diesmal sogar von beiden Seiten. Ne? Also es gab es beim Europarad nur von der Vorderseite, jetzt am Eyecatcher gibt es das von der Rückseite genauso.
0: Ja, und wir werden dann, also beziehungsweise was ich sagen wollte, ihr bekommt weitere Infos auf jeden Fall. Ganz einfach auf antenne-kh.de. Alle Infos dann nochmal zum Nachlesen beziehungsweise Nachhören unter dem Bereich Podcast, falls euch das jetzt irgendwie zu schnell ging. Da auf jeden Fall alle Infos für euch. Gleich das News-Update dann für euch. Wetter und Verkehr natürlich auch mit dabei.

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1: Ich bin Geraldine Werner. Schönen guten Tag. Urkundenübergabe an Stipendiatin Emma Silz durch Landrätin Bettina Dickes. Außerdem in unseren Lokalnachrichten um 1:30. Ingelheim versorgt Bauhof und Feuerwehr mit Solarstrom. Gebürtiger Heimbacher wird zum ständigen Diakon geweiht. Und Mainz 05 und RNN verlängern ihr Kombi-Ticket für die Heimspiele der 05er.
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2: Ich bin Uli Reitinger. Umweltminister Carsten Schneider hat seine Forderung nach einer Grundgesetzänderung für mehr Handlungsspielraum des Bundes beim Hitzeschutz erneuert. Er könne Kommunen zwar in Einzelfällen helfen, sagte er im ARD-Morgenmagazin, aber größere Maßnahmen seien per Grundgesetz ausgeschlossen.
3: Die Umwandlung von Parkplätzen in Grünflächen oder mehr Schattenplätze in den Kommunen, dafür will Schneider das Grundgesetz ändern. Bund und Länder müssen zusammenarbeiten, sagt er. Und das würde auch bedeuten, der Bund macht für Klimaschutzanpassungen vor Ort Geld locker. Bisher ist das allein Ländersache. Allerdings in der Union kommt die Idee bisher nicht besonders gut an. Schneider muss da wohl also noch Überzeugungsarbeit leisten. Claudia Wächter, Nachrichtenredaktion.
2: Die Zahl der Kindeswohlgefährdungen in Deutschland hat das vierte Mal in Folge einen Rekord seit Beginn der Datenerhebung erreicht. 2025 stellten die Jugendämter bei rund 79.800 Kindern und Jugendlichen eine Gefahr durch Vernachlässigung, psychische, körperliche oder sexuelle Gewalt fest. Das waren 10% mehr als im Vorjahr, teilte das Statistische Bundesamt mit. Im Vergleich zu der ersten Datenerhebung 2012 haben sich die Fallzahlen mehr als verdoppelt. Die Deutsche Bahn will auch hunderte Beschäftigte an den Bahnhöfen mit einer Bodycam ausstatten. Die Mitarbeitenden sollen dadurch besser geschützt werden, heißt es von dem Konzern.
4: Immer wieder sorgen Angriffe auf Zugbegleiter für Schlagzeilen, doch auch an den Bahnhöfen wird die Lage für Bahnmitarbeiter manchmal brenzlig. Jemand tickt am Serviceschalter aus, weil er heute nicht mehr weiterkommt. Betrunkene Jugendliche randalieren auf dem Bahnsteig. Die Deutsche Bahn bietet ihren Beschäftigten auf Bahnhöfen nun an, sich mit einer Bodycam zu sichern. Für Zugbegleiter gibt es das Angebot ja bereits. In Frankfurt-Main und in Bielefeld sind Kollegen auf den Bahnhöfen schon ausgestattet. Lea Matschulat, Nachrichtenredaktion.
2: Bei den Firmenpleiten ist voraussichtlich bis Mitte 2027 nicht mit Entspannung zu rechnen. Die Auskunftei Kreditreform prognostiziert in der Bild-Zeitung, dass die Zahl der Unternehmensinsolvenzen zunächst weiter konstant ansteige. Eine Trendumkehr sei ziemlich sicher, wenn überhaupt erst 2027 realistisch und dann wahrscheinlich auch erst im späteren Jahresverlauf, das sagte Wirtschaftsforscher Patrick Ludwig Hansch. Für das erste Halbjahr hatte Kreditreform mit rund 12.900 Insolvenzen den höchsten Stand für die ersten 6 Monate seit 2013 vermeldet.
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6: Kurzes Update von den Straßen. Salinenstraße Richtung Bad Münstermstein, Ebernburg, stockender Verkehr. 10 Minuten braucht er da mindestens länger. Und dann Ida Oberstein, nahe Hochstraße, das ist die B41. Wenn ihr in Richtung Birkenfeld bzw. Saarbrücken unterwegs seid, stockender Verkehr, 5 Minuten kommen oben drauf. Geblitzt wird heute Nachmittag in Hochstetten-Dauen auf der B41, in Stromberg-Heerweg, A61, Dachsweiler Baustellenbereich. Dann Kirschberg am Ostersch wird geblitzt und in Ida Oberstein Dr. Ottmar Kohler Straße ein weiterer. In Alzey Ostdeutsche Straße, Wörstadt B420 und solltet ihr noch was gesehen haben, einfach durchklingeln oder eine WhatsApp schicken. Geht über die Hotline 0671 920 88 88 0. Kommt gut durch.
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6: Ich habe ein Parkhaus geparkt und habe leider ganz oben parken müssen. Da ist kein Dach mehr drüber. Das heißt, die Sonne knallt da jetzt schön drauf. Wenn ich dann später Feierabend habe, habe ich ein frisch gebackenes Auto. Also Schattenparkplatz sollte man jetzt auf jeden Fall bevorzugen, auch wenn man selbst irgendwie draußen unterwegs ist. Es ist ja sehr warm, über 30 Grad, fast 35 haben wir da am Start heute. Und auch morgen und am Samstag nochmal sehr, sehr warm, 36 Grad sind da möglich. Die aktuellen Temperaturen, Berschweiler am Marktplatz im alten Ortskern, 34 haben wir da. Ida Oberstein an den Edelsteinminen 32, Sprendlingen an der Wiesberghalle 33. Und ebenso in Bad Kreuznach am Schlosspark.
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6: Boah, was habe ich diesen Song damals in meiner Playlist? Ich hatte ihn rauf und runter gehört. Er kommt aus dem Jahr 2016 und ist ein Track von DJ Snake. Let Me Love You heißt das Ding. Und gleich wisst ihr dann auch, wer musikalisch damit singt. Aber jetzt lassen wir erstmal Baby Rexha New Religion.

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1: 13. August 2016. Justin Bieber steigt mit Let Me Love You neu in die deutschen Charts ein. Die Stimme kennt man sofort. Doch als Let Me Love You erscheint, ist vielen nicht klar, dass es gar kein typischer Justin Bieber-Song ist. Der Track stammt von DJ Snake, dem französischen Producer, der kurz zuvor mit Lean On einen Welthit gelandet hat. Für diesen neuen Song hat Snake eine simple Idee. Ein ruhiger, fast melancholischer Refrain, verpackt in einem Beat, der erst spät losgeht. Kein Bassgewitter, kein Drop zum Ausflippen, eher ein kontrolliertes Kopfnicken. Als Justin das Demo hört, sagt er sofort zu. Seine Stimme liefert diese Mischung aus Verletzlichkeit und Selbstsicherheit, die der Song braucht. Und viele feiern den Track als Sommerhit. Dabei ist er eigentlich ziemlich traurig. Ein Song übers Festhalten, obwohl längst klar ist, dass etwas zerbricht. Und Justin singt ihn so, als wüsste er genau, wie sich das anfühlt. 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
1: Ich bin Geraldine Werner, schönen guten Tag. Die angehende Medizinerin Emma Silz aus dem Landkreis Bad Kreuznach ist in das Förderprogramm des Vereins Ärzte für die Westpfalz aufgenommen worden. Landrätin Bettina Dickes hat ihr jetzt die Förderurkunde überreicht. Das Stipendium ermöglicht Silz ein deutschsprachiges Medizinstudium an einer Partneruniversität in Ungarn. Im Gegenzug absolvieren die Stipendiaten ihre klinischen Praktika und das praktische Jahr im Fördergebiet. Anschließend verpflichten sie sich, mehrere Jahre als Ärzte in der Region zu arbeiten. Insgesamt unterstützt das Programm derzeit 37 angehende Mediziner. 5 von ihnen kommen aus dem Landkreis Bad Kreuznach. Damit möchte der Verein langfristig dem Ärztemangel in der Region entgegenwirken. Die Stadt Ingelheim hat eine neue Photovoltaikanlage samt Großspeicher in Betrieb genommen. Die Anlage auf dem Bauhofgebäude ging am 5. August ans Netz und versorgt sowohl den städtischen Bauhof als auch die angrenzende Feuerwehr mit Solarstrom. Die PV-Anlage hat eine Leistung von 463 Kilowatt Peak, der Speicher eine Kapazität von 800 Kilowattstunden. Ein digitales Lastmanagement steuert außerdem das Laden der städtischen Elektrofahrzeuge. Dadurch soll der verfügbare Strom gezielt verteilt und das lokale Stromnetz entlastet werden. Das Projekt kostet voraussichtlich rund 822.000 Euro. Mehr als 770.000 Euro davon stammen aus Fördermitteln des Landes. Der Neuhüttener Thorsten Wahl wird im September zum ständigen Diakon geweiht. Die Weihe findet am Samstag, 12. September im Trierer Dom statt. Bischof Stefan Ackermann weiht Wahl dort gemeinsam mit 2 weiteren Männern zum Diakon. Der gebürtige Heimbacher engagiert sich seit vielen Jahren kirchlich und ehrenamtlich. Unter anderem ist er bei der Freiwilligen Feuerwehr aktiv und war im Pfarrgemeinderat tätig. Von 2021 bis 2025 absolvierte er außerdem einen theologischen Fernkurs. Als ständiger Diakon wird Wahl künftig unter anderem Wortgottesdienste und Begräbnisse leiten, Taufen übernehmen und Menschen seelsorgerisch begleiten. Der Rhein-Nahe Nahverkehrsverbund mit Sitz in Ingelheim und der erste FSV Mainz 05 haben ihr Kombi-Ticket für die Heimspiele der 05er für 3 weitere Spielzeiten verlängert. Wie das Unternehmen mitteilt, setzen der RNN, die Mainzer Mobilität und Mainz 05 damit ihre Zusammenarbeit bis einschließlich der Saison 2028/29 fort. Mit dem Ticket sind die Hin- und Rückfahrt am Spieltag bereits im Eintrittspreis enthalten. Fans können aus dem gesamten RNN-Gebiet ohne zusätzlichen Fahrscheinkauf Busse und Nahverkehrszüge nutzen. RNN und Mainz 05 wollen so die komfortable und klimafreundliche Anreise hervorheben. Gleichzeitig soll das Kombi-Ticket den Individualverkehr rund um das Stadion reduzieren.
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2: Am Nachmittag hat sich der DAX an der Frankfurter Börse nach oben orientiert. Der DAX liegt vorerst bei 26.441 Punkten, das sind 0,4% mehr als gestern. Neue Zahlen belegen, die deutschen Exporte haben im ersten Halbjahr ihr Minus aus dem China- und USA-Geschäft durch ein sattes Plus im Osteuropa-Handel wieder mehr als ausgeglichen. Favorisiert werden vorerst Qiagen, Rheinmetall und die Commerzbank. ThyssenKrupp mit guten Zahlen im Stahlgeschäft, die ThyssenKrupp-Aktie klettert um 5% im MDAX bisher. Schwächer werden dagegen Simrise, BASF und Daimler Truck notiert. Der Euro am Nachmittag wieder fester, er liegt vorerst bei einem Dollar 15,35. Aus Frankfurt, Klaus Bente.
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4: Update von den Straßen um kurz nach 3:30. Da habe ich eine Info für die A61 und zwar Richtung Ludwigshafen zwischen Stromberg und Waldlaubersheim. Da ist eine Tagesbaustelle. Baustellenfahrzeuge fahren da umher. Und so wie es aussieht, ist diese Tagesbaustelle auch für den Stau da verantwortlich. Und zwar zwischen Rheinböllen und Waldlaubersheim. 2 Kilometer Stau. 10 Minuten braucht er da länger. Falls ihr da genaueres wisst, könnt ihr mir auch da gerne Bescheid geben. Und dann haben wir noch die Gegenrichtung Richtung Koblenz zwischen Dorsheim und Stromberg. 1 Kilometer stockender Verkehr. Bad Kreuznacher Innenstadt, Salinenstraße Richtung Bad Münzamstein, Ebernburg, nach wie vor stockender Verkehr, 10 Minuten braucht er länger. Und in Idoberstein gibt es Stau auf der Nahe Hochstraße Richtung Birkenfeld, also Saarbrücken, 10 Minuten braucht er da länger. geblitzt wird. In Kirchberg am Ostererch und in, was haben wir noch? Hochstetten-Dauen, B41. Idar-Oberstein auch, Dr. Ottmar, Kohlerstraße in Wörstadt wird geblitzt auf der B420, Alzey, Ostdeutsche Straße. Und solltet ihr noch was gesehen haben, dann gerne durchklingeln oder eine WhatsApp schicken. Geht beides über die Hotline 0671 920 88 88 0. Eine gute Fahrt euch!
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4: Es ist wirklich warm bei uns in der nahen Region, Temperaturen um die 35 Grad. Das Gute ist aber, die Tage sind absehbar. Also jetzt noch so morgen, am Samstag auch nochmal und dann wird es wieder kühler werden. Die aktuellen Temperaturen aus den Regionen in Bärenbach an der Burgruine Naumburg 33, Idar-Oberstein an der Christuskirche 34, in Wendersheim am Ruhrbänkle 33 und in Bad Kreuznach an der Theodorshalle 34 Grad.
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4: Nach zwei Songs sprechen wir über ein Kultspiel aus der Schweiz. Brandy Dog heißt das Ganze. Und ich sag euch ehrlich, ich kann nach wie vor damit nichts anfangen irgendwie. Deswegen klärt uns Max gleich einmal auf und darüber sprechen wir dann. Ich bin Paul, hab einen schönen Nachmittag.
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0: Die Antenne ist hier am Donnerstag und bei der Tennisgemeinschaft Münster am Stein Ebernburg steht am Samstag ein ganz besonderes Event an. Unterhalb des Roten Felds findet ein sogenanntes Brandy Dog Turnier statt. Ja, Brandy Dog, das ist ein Kultspiel aus der Schweiz. Max Wichermann hat sich das Brettspiel ja einmal vom Turnierveranstalter Sebastian Stehmann erklären lassen.
1: Brandy Dog, also das ist vielleicht für alle, die das noch nicht gehört haben, das schreibt sich mit B-R-E-N-D-I und dann Dog wie das Englische für Hund. Jetzt kennen wir den Namen des Spiels. Ich glaube trotzdem, einige Hörern sagt das Spiel nichts. Können Sie es vielleicht einmal kurz erklären, was genau das ist?
2: Ein Brandy Dog ist ein Brettspiel, am ehesten vergleichbar mit Mensch ärgere dich nicht, vom Spielfeld her. Ansonsten, die Unterschiede sind, Brandy Dog spielt man im Team zusammen, in Zweierteams, entweder 4 oder 6 Mannschaften. Die Kugeln auf dem Feld werden bewegt mit Karten. Es gibt immer wieder verschiedene Karten, Anzahlen an Karten, die runtergespielt werden. Und ich sag mal so, im Vergleich zu Mensch ärgere dich nicht, ist das Brandy Dog einfach hoch 1000. Was die Emotionen angeht, wenn man nicht verlieren kann, darf man dieses Spiel nicht spielen.
1: Ja, das klingt vielleicht schon mal für die einen oder anderen nach einer Herausforderung. Ist denn, wie werden diese Karten oder wie sind diese Karten Teil des Spiels? Ist das dann so ein bisschen

0: Das heißt, ich höre raus, es hat so ein bisschen den Charme von einem klassischen Brettspiel, ist aber eben sehr strategisch, vor allem wenn man eben im Team agieren muss. Vielleicht können Sie trotzdem nochmal so auf den Punkt bringen, was Sie an diesem Spiel so persönlich fasziniert, wenn Sie das eben auch schon so viele Jahre privat spielen.
1: Also die Faszination für mich ist, dass hier jung und alt zusammenkommen. Das ist unser jüngster Teilnehmer ist 9 Jahre, unser ältester Teilnehmer ist 50 Jahre. Es gibt eine Menge Kinderteams und die spielen aber auch alle untereinander, gegeneinander. Da gibt es niemanden, der besser oder schlechter ist. Und Brandy Dog besteht aus Strategie, aus Spaß und natürlich aus Glück. Man braucht ein gewisses Kartenglück, aber dafür spielen wir am Turnier 5 Runden, 40 Minuten, jeder gegen jeden, dass jeder die Chance hat, falls er mal Kartenpech hat, dass er das wieder ausgleichen kann.
2: Das Brandy Dog Turnier steigt übermorgen bei der Tennisgemeinschaft Bad Münstamstein-Ebernburg. Fast 80 Gäste erwartet Veranstalter Sebastian Stehmann. Mehr Details zu dem Event gibt es gleich hier für euch auf der Antenne.

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1: Ich bin Geraldine Werner, schönen guten Tag. Langjähriger Oberarzt übernimmt Position als kommissarischer Chefarzt in Bad Kreuznach. Außerdem in unseren Lokalnachrichten um 17:30 kostenlose Defibrillator-Schulungen in Ida Oberstein. Ingelheim versorgt Bauhof und Feuerwehr mit Solarstrom und gebürtiger Heimbacher wird zum ständigen Diakon geweiht.
0: Und jetzt das Neueste aus Deutschland und der Welt.
2: Ich bin Thomas Brott. Befristete Arbeitsverträge werden in Deutschland weiter vor allem mit jungen Menschen abgeschlossen. In der Altersgruppe zwischen 15 und 25 Jahren waren vergangenes Jahr 18,3% befristet beschäftigt. Das teilte das Statistische Bundesamt mit. Das entspricht rund 2,2 Millionen Arbeitnehmern.
3: Auch wenn es die Jungen statistisch dreimal häufiger trifft als alle anderen, insgesamt gab es 2025 sogar weniger befristete Jobs als zum Beispiel noch vor 10 Jahren. Immerhin waren es aber laut Bundesamt fast 6,5 Millionen Menschen, die befristet in Teilzeit, mit Zeitverträgen oder in Minijobs gearbeitet haben. Und eine befristete Arbeit nimmt laut Statistik kaum jemand freiwillig an. Die meisten davon gibt's übrigens im Bildungssektor und in Restaurants und Kneipen. Thomas Thonfeld, Nachrichtenredaktion.
2: Auf dem Rhein bei Köln fahren wegen des historischen Niedrigwassers kaum noch Schiffe. Das teilte das Wasserstraßen- und Schifffahrtsamt mit. Demnach dürfen Schiffe zwar immer noch fahren, es lohne sich aber kaum noch. Aktuell wird jeden Tag ein neuer historischer Tiefpunkt des Wasserstandes am Pegel Köln gemessen. Heute Mittag waren es 49 Zentimeter. Die Trockenheit in Deutschland führt auch zu Ernteausfällen. Seit Mitte Juni seien deshalb rund 3 Millionen Tonnen Getreide und Raps verloren gegangen, heißt es vom Deutschen Reifeisenverband. Insgesamt wird aber eine ähnliche Erntebilanz wie im Vorjahr erwartet.
4: Der Verband spricht von Einnahmeverlusten von 600 Millionen Euro. Der Ausblick auf diesen Sommer ist nicht ganz so gut, aber nicht hoffnungslos. Nach einer Schätzung erwartet der Verband eine kleinere Getreideernte von rund 40 Millionen Tonnen. Nach 45 Millionen Tonnen im vergangenen Jahr. Unterm Strich sei es eine noch ausreichende unterdurchschnittliche Ernte, hieß es. Steigende Verbraucherpreise etwa für Brot und Brötchen werden nicht erwartet. Tine Klimach, Nachrichtenredaktion.
2: Gastgeber des Eurovision Song Contest im kommenden Jahr ist die bulgarische Stadt Burgas am Schwarzen Meer. Das teilten die Europäische Rundfunkunion und der öffentlich-rechtliche Sender BNT in Sofia als Veranstalter mit. Die Touristenhochburg Burgas setzte sich damit gegen die bulgarische Hauptstadt Sofia durch. Das Finale soll am 15. Mai 2027 stattfinden. Bulgarien hatte in diesem Jahr zum ersten Mal den ESC gewonnen mit dem Song Bangaranga der Sängerin Dara.
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6: Update von den Straßen um kurz nach 4. Da habe ich die A61 Richtung Koblenz zwischen Bad Kreuznach und dem Dreieck Nahetal 2 Kilometer stockender Verkehr. Im weiteren Verlauf zwischen Dorsheim und Stromberg 1 Kilometer stockend und die Gegenrichtung, also Richtung Ludwigshafen zwischen Rheinböllen und Stromberg 2 Kilometer Stau. Und dann habe ich noch die Bad Kreuznacher Innenstadt, Alzeyer Straße, Stadt einwärts Richtung Bosenheimer Straße 5 Minuten plus. Und die Salinenstraße Richtung Bad Münsterstein, Ebernburg, stockender Verkehr, 10 Minuten Zeitverlust. Geblitzt wird heute Nachmittag in Wörstadt auf der B420, in Hochstetten-Daun auf der B41, Ida Oberstein, Dr. Ottmar Kohler Straße und in Dickenschied auf der Kirschberger Straße. Habt ihr noch was gesehen? Staus, Blitzer, Unfälle, dann gerne anrufen oder eine WhatsApp schicken. Geht über die 0671 920 88 88 0. Euch eine gute und vor allem sichere Fahrt ans Ziel.
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6: Wir haben wirklich traumhaftes Sommerwetter bei uns, auch wenn es drückend draußen ist. Wir haben ja so Temperaturen um die 35 Grad und da müssen wir auch morgen und am Samstag nochmal durch und dann, sage ich euch, wird's besser. Die aktuellen Temperaturen aus den Regionen. In Mörschied an der Freilichtbühne 34 Grad gemessen. Die 35 haben wir in Ida Oberstein am Edelsteinmuseum, ebenso in Offenheim am Kindergarten und in Bad Kreuznach an der Ochsenbrücke 34 Grad.
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6: Ja, ein Brettspiel aus der Schweiz. Brandy Dog heißt es. Das ist so ein Kultspiel und hat eben Ähnlichkeiten mit Eile, mit Weile. Und nach zwei Songs werden wir genauer darüber sprechen. Und da erfahrt ihr auch vor allem, wo ihr das jetzt am kommenden Wochenende mal ausprobieren könnt. Wir starten jetzt erstmal in die nächste halbe Stunde. Mit dabei habe ich unter anderem Tears for Fears mit Shout. Und den Anfang macht jetzt Astis, Electrified.
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0: Die Antenne begleitet euch an diesem Donnerstag. Ja, Brandy Dog, darüber sprechen wir heute. Das ist ein spannendes Brettspiel, das im Team und mit Bridge-Karten gespielt wird. Es hat Ähnlichkeiten mit Eile mit Weile. Es ist aber durch die taktischen Elemente sehr viel variantenreicher, sage ich mal. Wer das Schweizer Kultspiel einmal genauer kennenlernen will, der hat jetzt am Wochenende die perfekte Gelegenheit dazu. Übermorgen findet in Ebernburg nämlich ein Brandy Dog Turnier statt. Max Wichermann hat dazu mit Veranstalter Sebastian Stehmann gesprochen.
1: Das Turnier jetzt am Samstag in Ebernburg, vielleicht können Sie uns da so ein bisschen mal einen Einblick gewähren, wo soll denn das Ganze stattfinden? Was für eine Größenordnung, wie viele Teilnehmer sind da?
2: Die Tennisgemeinschaft Bad Münster am Stein Ebernburg hat uns quasi ihre Anlage umsonst zur Verfügung gestellt. Und daher kommt auch der Name des Turniers, Brandy Dog Under the Red Rock, weil die Anlage ist direkt unterm Roten Fels. Es soll richtig schönes Wetter werden. Ich habe fast 60 Teilnehmer, eine Menge Helfer. Also ich rechne irgendwas zwischen 70 und 80 Gästen. Und ich kann auch sagen, ich bin schon ein bisschen aufgeregt.
1: Dass man jetzt also für mich zumindest so ein in Anführungszeichen unbekanntes Spiel, aber dann trotzdem so viele Mitglieder oder Teilnehmer findet, das spricht ja dann doch irgendwie dafür, dass es da eine Fangemeinde gibt. Wie nehmen Sie das wahr?
2: Ja und nein. Dieses Brandy Dog Spiel an sich ist, sag ich mal, das Schweizer Nationalspiel. Das habe ich vor 20 Jahren, wo ich auf den Malediven war, von einem Schweizer Pärchen quasi beigebracht bekommen. Und in der Schweiz ist das, also wie gesagt, das ist das Schweizer Nationalspiel. Es ist hierzulande bekannt. Es gibt auch, sag ich mal, noch eine Kinderversion, die heißt Dog. Die kennen vielleicht schon mehrere. Aber ich sag mal, ein lustiger Fakt, diese kanadische 7, da hatte ich dann auch schon von einem Teilnehmer gehört, ja, aber er kennt die Berliner 7 von vor 30 Jahren, wo er da gewohnt hat. Und die könnte man auch mal spielen. Also es ist nicht so bekannt, aber auch ein bisschen bekannt.
1: Wenn das Turnier jetzt übermorgen dafür sorgt, dass das Ganze ja noch ein bisschen bekannter wird und vielleicht auch gut ankommt, welche Perspektiven sehen Sie denn dann für eine mögliche Fortsetzung?
2: Also ich hoffe einfach mal, dass das ein voller Erfolg wird. Und in Gedanken bin ich auch schon quasi im nächsten Jahr, dass wir es dann nochmal machen mit den Erkenntnissen, die ich jetzt am Samstag habe. Vielleicht dann irgendwie noch einen Schritt besser. Und ich hoffe einfach, dass diese Brandy Dog Gemeinde immer größer wird. Ich sag mal, im Vergleich dazu, dass die Jugendlichen heute viel am Zocken sind und in den sozialen Netzwerken unterwegs sind. Und da kommen wir aber wirklich jung und alt alle zusammen und spielen tatsächlich gegeneinander. Und das ist einfach so ein großer Spaß.
0: Brandy Dog Under the Red Rock. Ja, Veranstalter Sebastian Stehmann hofft auf ein tolles Turniergefühl am Samstag. Und vielleicht bekommen wir schon im nächsten Jahr eine Neuauflage des Brandy Dog Turniers in Ebernburg.

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2: Ich bin Geraldine Werner. Schönen guten Tag. Dr. Marc Ratajczak hat die kommissarische Leitung der Inneren Medizin und Gastroenterologie an den Diakoniekliniken Bad Kreuznach übernommen. Der 46-Jährige führt die Abteilung am Standort Mühlenstraße seit Anfang August. Zuvor war er dort bereits viele Jahre als Oberarzt tätig und leitete die internistische Intensivstation. Ratajczak gehört seit 2013 zum Ärzteteam des ehemaligen St. Marienwörth. Seine fachlichen Schwerpunkte liegen unter anderem in der interventionellen Gastroenterologie sowie der Intensiv- und Notfallmedizin. Als kommissarischer Chefarzt folgt er auf Dr. Daniel Schmitz, der die Klinik aus persönlichen Gründen verlassen hat. In Idar-Oberstein bietet die Bittmann-Stiftung kostenlose Schulungen zur Anwendung von Defibrillatoren an. Das teilt die Idar-Obersteiner Stadtverwaltung mit. Anlass war die Übergabe von 82 automatisierten externen Defibrillatoren an Einrichtungen und gemeinnützige Institutionen in der Stadt. Die zusätzlichen Geräte sollen die Erste Hilfe bei einem plötzlichen Herzstillstand stärken. In den jeweils 90-minütigen Schulungen lernen die Teilnehmer, wie ein Defibrillator im Notfall sicher angewendet wird und können den Einsatz praktisch üben. Vorkenntnisse sind nicht erforderlich. Die Kurse finden an zwei Samstagen am 22. und 29. August jeweils von 10.30 Uhr bis 12 Uhr im Sitzungssaal der Stadtverwaltung in Idar-Oberstein statt. Eine Anmeldung ist nicht erforderlich. Mit dem Angebot will die Bittmann-Stiftung Hemmschwellen abbauen und mehr Menschen dazu befähigen, im Ernstfall schnell zu handeln. Die Stadt Ingelheim hat eine neue Photovoltaikanlage samt Großspeicher in Betrieb genommen. Die Anlage auf dem Bauhofgebäude ging am 5. August ans Netz und versorgt sowohl den städtischen Bauhof als auch die angrenzende Feuerwehr mit Solarstrom. Die PV-Anlage hat eine Leistung von 463 Kilowatt Peak, der Speicher eine Kapazität von 800 Kilowattstunden. Ein digitales Lastmanagement steuert außerdem das Laden der städtischen Elektrofahrzeuge. Dadurch soll der verfügbare Strom gezielt verteilt und das lokale Stromnetz entlastet werden. Das Projekt kostet voraussichtlich rund 822.000 Euro. Mehr als 770.000 Euro davon stammen aus Fördermitteln des Landes. Der Neuhüttener Thorsten Wahl wird im September zum ständigen Diakon geweiht. Die Weihe findet am Samstag, 12. September im Trierer Dom statt. Bischof Stefan Ackermann weiht Wahl dort gemeinsam mit zwei weiteren Männern zum Diakon. Der gebürtige Heimbacher engagiert sich seit vielen Jahren kirchlich und ehrenamtlich. Unter anderem ist er bei der Freiwilligen Feuerwehr aktiv und war im Pfarrgemeinderat tätig. Von 2021 bis 2025 absolvierte er außerdem einen theologischen Fernkurs. Als ständiger Diakon wird Wahl künftig unter anderem Wortgottesdienste und Begräbnisse leiten, Taufen übernehmen und Menschen seelsorgerisch begleiten.
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4: Aktuelles Verkehrsupdate von den Straßen. Da schauen wir mal in die Bad Kreuznacher Innenstadt. Salinenstraße Richtung Bad Münstermstein, Ebernburg, stockender Verkehr, 10 Minuten plus. Auch die Gegenrichtung Richtung Bad Kreuznach Rhein. Da dauert es länger, 15 Minuten steht er da an. Und wir schauen auch mal nach Idar-Oberstein, die nahe Hochstraße. Wenn ihr Richtung Birkenfeld unterwegs seid, stockender Verkehr, 10 Minuten plus. Und Blitze habe ich natürlich auch noch. In Dickenstedt, Kirchberger Straße wird geblitzt. Hochstetten-Down auf der B41. Und ansonsten habe ich nichts mehr. Solltet ihr noch was gesehen haben, dann einfach anrufen oder eine WhatsApp direkt zu mir ins Studio schicken. Geht über die 0671 920 88 88 0. Kommt gut durch.
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4: Es ist wirklich sehr, sehr warm bei uns in der nahen Region. Keine Wolken sind da am Himmel. Wir haben Temperaturen um die 35 Grad draußen. Sonne pur. 14 Sonnenstunden sind es übrigens. Und auch morgen haben wir nochmal 14 Sonnenstunden. 36 Grad dann. Die aktuellen Temperaturen aus den Regionen. Die Seite ist wieder abgestürzt. Schauen wir mal. Aktualisieren wir mal. Wunderbar. Hellertshausen haben wir 32 Grad. Idar-Oberstein in der Vasenstraße 35. Monsingen am Kindergarten 33 und in Bad Kreuznach am Stadthaus 34 Grad.
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4: So ist es. Wir starten rein in diese Stunde. Der Ausbilder des Jahres ist Michelin aus Bad Kreuznach und bei mir im Studio sind Sarah und Leonie. Erstmal schön, dass ihr da seid. Hallo.
5: Hallo.
4: Ja, wir werden Michelin und vor allem euch in dieser Stunde noch ein bisschen besser kennenlernen. Und ich bin wirklich gespannt, was ihr bei Michelin alles so lernt.
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0: Das ist Shepard. Geronimo. Um 16.39 Uhr auf der Antenne und der Hinweis für Bad Kreuznach. Seit ungefähr 16 Uhr gibt es einen Böschungsbrand an den Bahngleisen der Salinstraße. Deswegen gibt es auch da ordentlich Stau. Deswegen auch da bitte Platz für die Einsatzkräfte machen. An dieser Stelle Feuerwehr und alles ist ja da unterwegs.
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0: So ist es und bei mir im Studio sind Sarah und Leonie. Erstmal schön nach wie vor, dass ihr bei mir seid und wir wollen jetzt erstmal so ein bisschen auch Michelin vorstellen und euch kennenlernen. Was macht denn Michelin überhaupt? Fangen wir mal an.
2: Ja, also die Michelin produziert hauptsächlich Reifen.
0: Ja, okay. Reifen am Standort Bad Kreuznach auch selbst oder wie muss ich mir das Konstrukt in Bad Kreuznach dann vorstellen? Was ist da alles?
2: Ja, genau. Also in Bad Kreuznach produzieren wir nur Reifen. Bei anderen Standorten sieht es dann anders aus.
0: Und nur Reifen ist quasi ein kleines Wort, aber es ist schon aufwendig. Ist es viel auch. Ne? Es sind ja nicht gerade wenig Reifen, die ihr da produziert.
2: Ja, genau. Also das sind schon viele Reifen, die wir pro Jahr herstellen.
0: Okay, und was wird da noch produziert? Ihr arbeitet ja wahrscheinlich auch noch an anderen Dingen, an Maschinen. Was ist da alles, was ist da nötig, um sowas herzustellen?
3: Also erstmal, in Michelin ist es ja so, dass Reifen kommt ja nicht einfach so von direkt auf einmal, sondern wir haben viele Abteilungen und von dort aus werden dann stückweise so der Reifen ganz produziert. Und manchmal fallen ja Maschinen auch aus und wir müssen dann die Maschinen auch reparieren und alles und schauen. Und manchmal sind halt auch die Materialien nicht da und da müssen wir selbst als Azubi auch oft fräsen und drehen dazu und dann erstellen wir sozusagen auch die dazugehörigen Teile.
0: Also ihr stellt nicht nur her, sondern ihr müsst natürlich auch gucken, dass, wie ihr sagtet, dass das alles funktioniert, dass das alles am Laufen bleibt, weil es darf ja wahrscheinlich da keine Pause geben in der Produktion, oder?
3: Ja. Das auch. Also wenn die Produktion steht, dann gibt es ja keine produzierten Reifen und dann heißt es auch, es ist schlecht auch für Michelin.
0: Ja.
3: Deshalb müssen wir immer schauen, dass die Maschinen auch gut funktionieren, dass wir die Wartung machen, die Instandhaltung immer, damit wir immer bei der Topform sind.
0: Und ihr seid ja auch Azubis. Wie viele verschiedene Ausbildungsberufe gibt es denn bei euch?
3: Es gibt zwei Ausbildungsberufe. Einmal die Industriemechaniker und die
2: Elektroniker.
3: Und bei Bedarf auch die IT-Systemelektroniker, aber die nur bei Bedarf.
0: Okay, und ihr habt ja auch quasi letztes Jahr angefangen und seid jetzt quasi schon ein Jahr dabei, seid jetzt ein Lehrjahr.
3: Ja, genau.
0: Okay, wunderbar. Dann wissen wir auf jeden Fall schon mal grob, was Michelin macht. Und wir wollen ja natürlich euch noch weiter kennenlernen. Und das machen wir auch noch. Vor 5 auf jeden Fall hier auf der Antenne beim Ausbilder des Jahres ist Michelin bei uns.
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0: Loy mit Red Eyes um 16.51 Uhr auf der Antenne.
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0: Ja, und das ist Michelin bei uns. Bei mir im Studio sind Sarah und Leonie. Und wir haben Michelin ja schon eben ein bisschen kennengelernt. In Bad Kreuznach werden Reifen für die verschiedensten Sachen produziert. Welche Ausbildung? Ihr macht eine Ausbildung seit dem zweiten Lehrjahr, müssen wir mal festhalten. Was macht ihr denn da bei euch?
2: Ja, also ich mache die Ausbildung zur Elektronikerin für Betriebstechnik und wir sind dafür zuständig, dass wenn zum Beispiel eine Anlage stillsteht, wir die Elektronik wieder so weit bekommen, dass die Anlage wieder läuft.
0: Also eigentlich wichtig, ne? Wenn irgendwas ausfällt, muss man da sein direkt.
2: Ja, genau.
0: Und bei dir, Sarah?
3: Ich mache die Ausbildung als Industriemechanikerin und wir schauen, dass die Maschinen auf Topform sind und weiter produzieren. Also sowas wie Instandhaltung, Wartung, Einölen und was alles dazugehört. Die Maschinen müssen halt laufen, die Produktion kann nicht stehen bleiben.
0: Könnt ihr nochmal genau herauskristallisieren, was bei euch der Unterschied ist in den Ausbildungen her, weil ihr arbeitet ja beide an den Maschinen?
3: Also ich als Industriemechanikerin schaue eher mehr drauf, dass die Maschine technisch vorangeht. Mhm. Und die Leonie?
2: Ja, also ich schaue, dass die ganze Elektronik und dass das alles nicht stehen bleibt, also ja.
0: Okay, also wie beim Computer zum Beispiel Software und Hardware, haben wir eben schon mal ein bisschen drüber auch gesprochen. Ihr habt ja inzwischen euer erstes Lehrjahr hinter euch. Wie war denn der Einstieg für euch? Erzähl mal.
2: Ja, so jeder Einstieg ist schwer und eine Herausforderung. Aber ich finde, der Einstieg bei Michelin war sehr schön.
0: Wie war der? Erzähl mal, wie war das?
2: Ja, also wir sind erstmal in der ersten Woche von unserer Ausbildung mit den Ausbildern auf Kennenlernfahrt gefahren. Dort haben wir dann uns kennengelernt mit den ganzen anderen Azubis aus dem ersten Lehrjahr. Und ja, genau, dann in der zweiten Woche sind wir dann in der Michelin angekommen und haben dann erstmal die ganze Werkstatt kennengelernt. Und ja.
0: Ja, finde ich super, dass man erstmal so ein bisschen reinkommt, alles so ein bisschen entspannter, anstatt direkt irgendwie beim ersten Tag im Betrieb zu sein. Eine super Sache auf jeden Fall, die Michelin da anbietet. Was hat euch denn auch im ersten Jahr am meisten überrascht vielleicht? Was war so ein Wow-Moment?
3: Also erstmal die ganze Produktion bei der Michelin, wie ein Reifen hergestellt wird. Mhm. Das war so, wenn man dort nicht vor Ort ist und sich mit Michelin nicht so auskennt, weiß man das gar nicht erstmal. Und bei der Ausbildung haben wir ja vieles kennengelernt und wir haben auch gesehen, auch jetzt wir persönlich, was unsere Stärken sind, was unsere Schwächen sind und daraus sind wir gewachsen und auch die Unterstützung von den Ausbildern war auch super, also das war schön anzusehen.
0: Ich finde es auch immer krass, wenn man dran vorbeifährt, wie groß das ist. Also ich habe eben schon auch gesagt, man verläuft sich ja da, ne? Es ist schnell passiert wahrscheinlich, oder?
3: Ja, das stimmt, auf jeden Fall. Aber der Reifen muss ja auch erstmal hergestellt werden. Also es gibt ja viele Bauteile, die einfach zusammen sind. Kann man vorstellen, wie beim Kuchenbacken.
0: Ja.
3: Viele Zutaten kommen ja rein und dann kommt halt der fertige Kuchen. So ist es auch beim Reifen. Es kommen erstmal ganz viele Zutaten drauf und dann kommt der fertige Reifen. Dann wird er auch gekocht bei der Kochung, zusammengepresst und dann entsteht auch die Form vom Reifen, das Profil.
0: Und Kochen stelle ich mir sehr, sehr interessant vor in diesem Zusammenhang. Ihr habt ja das erste Lehrjahr vorbei. Was würdet ihr sagen, was ist so der Unterschied zwischen jetzt dem ersten und schon mal dem zweiten? Ihr seid ja gerade im zweiten erst angekommen, aber was ist denn jetzt überhaupt im zweiten los?
2: Ja, so im zweiten Lehrjahr sind wir jetzt quasi in den Abteilungen. Also wir sind im ersten Lehrjahr jetzt nur in der Lernwerkstatt gewesen. Da haben wir dann quasi die ganzen Grundlagen und sowas gelernt. Und jetzt im zweiten Lehrjahr sind wir dann raus in die Abteilungen. Und jetzt lernen wir quasi so kennen, wie und was wir da umsetzen müssen, das, was wir im ersten Lehrjahr gelernt haben.
0: Könnt ihr ein paar Abteilungen nennen? Was gibt's so bei euch?
3: Jetzt zum Beispiel die Kochung. Dort wird der Reifen gekocht. In der Abteilung, wo ich jetzt bin, dort wird eher so der Anfang des Reifens hergestellt. Da kommen viele kleine Details rein in das Gummi. Und ja, das wird halt so stückweise dann zusammengemacht.
0: Wenn wir hier die ganze Zeit über das Kochen sprechen, kriege ich gleich noch Hunger. ihr lernt ja eben auch diese anderen Abteilungen kennen, habt ihr ja gerade gesagt. Was bringt euch denn dieser Wechsel selbst, würdet ihr sagen? Was ist ein Vorteil davon?
3: Also wenn wir übernommen werden, wissen wir dann genau, in welche Abteilung wir gehen wollen.
0: Aber das könnt ihr euch aussuchen dann quasi am Ende, oder?
3: Ja, also wo was gebraucht wird, also bei Bedarf, ja. Wenn wir gebraucht werden, mhm. gehen wir auch gerne dahin. Und wenn das unsere Wunschabteilung ist, das ist ja umso besser. Aber genau, das können wir dann schauen. Manche Abteilungen gefallen uns vielleicht weniger, die anderen gefallen uns mehr. Und das ist so dazu da, so der Wechsel, dass wir uns die ganze Firma mal einfach anschauen und gucken, was genau da produziert wird. Oder wie genau es produziert wird.
0: Interessant, interessant. Ich finde dieses ganze Produktionsding sowieso interessant bei Michelin. Und wir werden weiterhin über dieses Thema sprechen. Gleich nochmal nach 17 Uhr dann auch so ein bisschen über Technik und beziehungsweise einfach nochmal in diesen technischen Bereich reinschauen. Jetzt erstmal Sido im Programm, Andreas Burani, Astronaut.
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1: Ich bin Geraldine Werner. Schönen guten Tag. Verkehrsbeeinträchtigungen in der Salinenstraße wegen eines andauernden Brandes. Außerdem in unseren Lokalnachrichten um halb. Langjähriger Oberarzt aus Bad Kreuznach übernimmt Position als kommissarischer Chefarzt. Bingen verschenkt Bäume für private Grundstücke und kostenlose Defibrillatorschulungen in Ida Oberstein.
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2: Ich bin Thomas Brock. Befristete Arbeitsverträge werden in Deutschland weiter vor allem mit jungen Menschen abgeschlossen. In der Altersgruppe zwischen 15 und 25 Jahren waren vergangenes Jahr 18,3% befristet beschäftigt. Das teilte das Statistische Bundesamt mit. Das entspricht rund 2,2 Millionen Arbeitnehmern.
3: Auch wenn es die Jungen statistisch dreimal häufiger trifft als alle anderen, insgesamt gab es 2025 sogar weniger befristete Jobs als zum Beispiel noch vor 10 Jahren. Immerhin waren es aber laut Bundesamt fast 6,5 Millionen Menschen, die befristet in Teilzeit, mit Zeitverträgen oder in Minijobs gearbeitet haben. Und eine befristete Arbeit nimmt laut Statistik kaum jemand freiwillig an. Die meisten davon gibt's übrigens im Bildungssektor und in Restaurants und Kneipen. Thomas Thonfeld, Nachrichtenredakteur.
2: Auf dem Rhein bei Köln fahren wegen des historischen Niedrigwassers kaum noch Schiffe. Das teilte das Wasserstraßen- und Schifffahrtsamt mit. Demnach dürfen Schiffe zwar immer noch fahren, es lohne sich aber kaum noch. Aktuell wird jeden Tag ein neuer historischer Tiefpunkt des Wasserstandes am Pegel Köln gemessen. Heute Mittag waren es 49 Zentimeter. Die Trockenheit in Deutschland führt auch zu Ernteausfällen. Seit Mitte Juni seien deshalb rund 3 Millionen Tonnen Getreide und Raps verloren gegangen, heißt es vom Deutschen Reifeisenverband. Insgesamt wird aber eine ähnliche Erntebilanz wie im Vorjahr erwartet.
4: Der Verband spricht von Einnahmeverlusten von 600 Millionen Euro. Der Ausblick auf diesen Sommer ist nicht ganz so gut, aber nicht hoffnungslos. Nach einer Schätzung erwartet der Verband eine kleinere Getreideernte von rund 40 Millionen Tonnen. Nach 45 Millionen Tonnen im vergangenen Jahr. Unterm Strich sei es eine noch ausreichende unterdurchschnittliche Ernte, hieß es. Steigende Verbraucherpreise etwa für Brot und Brötchen werden nicht erwartet. Tine Klimach, Nachrichtenredaktion.
2: Gastgeber des Eurovision Song Contest im kommenden Jahr ist die bulgarische Stadt Burgas am Schwarzen Meer. Das teilten die Europäische Rundfunkunion und der öffentlich-rechtliche Sender BNT in Sofia als Veranstalter mit. Die Touristenhochburg Burgas setzte sich damit gegen die bulgarische Hauptstadt Sofia durch. Das Finale soll am 15. Mai 2027 stattfinden. Bulgarien hatte in diesem Jahr zum ersten Mal den ESC gewonnen mit dem Song Bangaranga der Sängerin Dara.
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6: Nach wie vor der Hinweis für die Bad Kreuznacher Innenstadt bzw. Richtung Salinental. Da gibt es aktuell einen Böschungsbrand an den Bahngleisen, also an der Salinenstraße. Deswegen Rauchentwicklung an dieser Stelle. Dann gibt es auch Stau an dieser Stelle. Richtung am Münstermstein Ebernburg stockender Verkehr 5 Minuten plus. Auch die Gegenrichtung 5 Minuten plus stockender Verkehr. Ida Oberstein, die nahe Hochstraße. Wenn ihr Richtung Birkenfeld unterwegs seid, stockender Verkehr 10 Minuten Zeitverlust. Und geblitzt wird unter anderem in Dickenschied, Kirchberger Straße, in Hochstettendaun auf der B41. Und dann haben wir noch Münster-Samsheim auf der Rheinstraße. A61, Dachsweiler am Baustellenbereich. Wenn ihr Richtung Ludwigshafen unterwegs seid, da Tempo 80. Und solltet ihr noch was gesehen haben, dann ganz einfach anrufen hier bei mir im Studio oder eine WhatsApp schicken, geht auch. 0671 920. 88 88 88 0. Kommt gut durch.
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6: Warme Temperaturen bei uns in der nahe Region. Ja, 35 Grad sind da auf jeden Fall heute schon mal drin. 14 Sonnenstunden waren das dann heute insgesamt. Dann morgen nochmal, so wie heute, noch ein bisschen wärmer, 36 Grad dran. Samstag auch, aber dann gibt es schon wieder, beziehungsweise heißt wieder, dann gibt es endlich mal Regen. Die aktuellen Temperaturen: Gösenroth 32, Idar-Oberstein an der Stadtverwaltung 33, Niederwiesen am Wasserschloss Hunoldstein 33, auch und in Bad Kreuz am Eiermarkt 34 Grad.
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6: Nach wie vor bei mir im Studio sind Sarah Kraus und Leonie Walloch von Michelin aus Bad Kreuznach. Bis 17:30 werden wir noch über einiges sprechen, unter anderem eben noch weiter über euren Beruf, den ihr da erlernt, und natürlich klären wir noch, wie man sich bewerben kann und wieso auch der Bewerbungsprozess da ist. Also dranbleiben!
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0: So ein schöner Song, Harry Styles, American Girls, um 17.08 Uhr auf der Antenne.
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0: Bei mir nach wie vor im Studio sind Sarah und Leonie von Michelin. Und wir wollen jetzt nochmal ein bisschen weiter über die Arbeit bei euch sprechen. Was gefällt euch denn an der Arbeit, ja, im technischen Beruf da besonders?
2: Also der Beruf ist erstens sehr vielfältig, man hat immer was zu tun. Abgesehen jetzt, wenn eine Maschine mal ausfällt, hat man immer viel zu Arbeit. Oder auch schaut, ob damit eine Maschine nicht ausfällt, auch erstmal die ganzen Wartungen machen und ja, damit die Maschine halt läuft.
0: Und als Azubi ist man wahrscheinlich auch hautnah mit dabei, ne? Mit den Ausbildern wahrscheinlich, haben wir gute Einblicke.
2: Genau. Ja, man hat auf jeden Fall gerade auch draußen Ausbilder vor Ort, AVOs auch genannt. Und die erklären uns und begleiten uns natürlich auch bei der ganzen Arbeit. Wir sind also nicht auf sich selbst allein gestellt. Also das ist nicht auf jeden Fall. Die gucken uns oftmals über die Schulter und erklären uns auch viele Sachen.
0: Das heißt, ihr dürft auch Sachen selber machen wahrscheinlich,
2: ja, natürlich,
0: ne?
2: Ja. Also oftmals ist es so, man schraubt das auseinander, man schraubt dann was wieder dran und die schauen dann einfach, dass man es richtig macht.
0: Also erst irgendwie dann schauen, wo ist das Problem und dann wieder zusammenfixen irgendwie.
2: Genau, ja.
0: Okay. Ja, und technische Berufe gelten ja oft noch irgendwie, ich sag mal, als Männerdomäne. Wie erlebt ihr das denn bei Michelin?
2: Am Anfang war das sehr komisch, würde ich sagen.
0: Ja.
2: Also man hat ja im Alltag auch oftmals ja mit Männern noch zu tun, aber jetzt im Beruf 8 Stunden lang mit nur Männern umgeben zu sein, teilweise auch Frauen, sehr wenige aber, war schon manchmal sehr anstrengend. Dann kam man nach Hause und dachte sich so, boah, nee, morgen nochmal hin. Aber im Laufe der Zeit wurde es dann auf jeden Fall besser. Man hatte auch tolle Kollegen, tolle Ausbilder auch und man hat dann Spaß dran. Man geht dann jeden Tag auf die Arbeit und denkt sich so, oh cool, noch ein neuer Tag hinter sich, der einfach perfekt war, einfach Spaß gemacht hat. Morgen genauso. Deshalb, man hat immer so an sich am Anfang immer Angst, aber das glaube ich bei jeder Sache, die man macht, auch wenn man eine neue Ausbildung anfängt, hat man auch ja am Anfang Angst und danach wird es besser.
0: Auf jeden Fall. Und seid ihr unter euch Azubis irgendwie die einzigen Frauen oder gibt es noch mehr dann?
2: Also jetzt kamen noch neuen Frauen Azubinen rein.
0: Azubinen, ja.
2: aber am Anfang waren wir nur zu zweit, also jetzt von dem Lehrjahr, wo wir waren.
0: Ja. Aber es ist auch immer toll, dass es dann auch noch Frauen, sag ich mal, gibt, die sich dafür interessieren und ist auch wichtig, finde ich. Gab es denn auch schon Situationen, in denen ihr gemerkt habt, dass ihr da als Frauen in diesem Bereich noch eher die Ausnahme seid?
3: Naja, also wie schon gerade eben gesagt, sind wir halt in unserem Lehrjahr die einzigen 2 Mädels.
0: Ja.
3: Und in dem jetzigen Lehrjahr sind wir 3 Mädels, also es ist um 1 Mädel gestiegen. Und man merkt aber auch, dass sich viel mehr Mädels bzw. Frauen für den Beruf interessieren.
0: Ja, ist doch super, eigentlich eine super Sache. Wie ist denn dann auch, was würdet ihr sagen, die Zusammenarbeit mit den Kollegen?
3: Naja, so am Anfang ist es immer ein bisschen komisch, aber mit der Zeit hat sich das sehr gut entwickelt und ich denke, man kommt mit denen gut klar und ja.
0: Ich glaube, es braucht einfach eine gewisse Zeit auch, bis man sich kennenlernt, so ein bisschen untereinander, ein bisschen warm wird. Braucht man ja sowieso immer.
3: Ja, genau.
0: Was würdet ihr denn anderen auch jungen Frauen sagen, die sich für so einen technischen Beruf interessieren?
3: Am besten Praktikum bei uns machen oder ja, mal vorbeischauen, wenn wir irgendeine Veranstaltung haben bei Michelin. Das ist immer ganz interessant. Wir haben auch viel zu bieten und ja.
0: Also Praktikum wäre natürlich eine Möglichkeit, kann man bei euch machen. Gibt es irgendwie auch so, bei mir gab es das, glaube ich, damals so Berufserkundungstage, wo man mal einen Tag oder sowas reinschnuppert, kann man bestimmt auch machen bei euch, oder?
3: Ja, genau. Also wir haben zum Beispiel die Nacht der Ausbildung.
0: Genau, ist ja auch jedes Jahr.
3: Mhm. Ja, da kann man sich unsere Lernwerkstatt gut anschauen und da zeigen wir auch viel, was wir in der Ausbildung machen und ja.
0: Ja, und dann werden wir auch nochmal gleich weiter über dieses Thema sprechen. Ausbildung, Zukunft, Bewerbung, alles mit dabei. Noch vor 5:30. Jetzt erstmal Zoe Wees habe ich mit dabei im Programm. Das ist Lightning. Wir haben es 17.13 Uhr. Ihr hört die Antenne.

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0: Nico Santos singt uns One Day I'm Gonna Break Your Heart.
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0: Und wir haben in dieser Stunde ganz viel Michelin kennengelernt. Bei mir nach wie vor im Studio sind Sarah und Leonie. Und ich frage euch jetzt mal, welche Bereiche möchtet ihr denn auch in eurer Ausbildung noch kennenlernen?
2: Die restlichen Bereiche natürlich.
0: Ja, klar.
2: Also jetzt momentan sind wir im zweiten Lehrjahr im Betriebsdurchlauf und da haben wir nur eine Abteilung kennengelernt. Den restlichen werden wir im Laufe der Zeit auch noch kennenlernen und im dritten Lehrjahr natürlich auch. Und es ist dann bei uns so ein bisschen aufgeteilt. Die Abteilungen, die nicht so anspruchsvoll sind, werden für die zweiten, im zweiten Lehrjahr so durchgegangen. Mhm. Und dann, die ein bisschen anspruchsvoller sind, eher so im dritten Layer.
0: Klar, dann weiß man wahrscheinlich auch schon mehr und weiß, wie der Hazard auch da läuft.
2: Ja, genau.
0: Was möchtet ihr denn auch so bis zum Ende eurer Ausbildung noch lernen? Freut ihr euch auf bestimmte Sachen? Gibt es so Sachen, da sagt ihr, nee, da habe ich mal keinen Bock drauf, wenn wir mal ehrlich sind?
2: Oh, das ist eine gute Frage. Also auf jeden Fall den Rest der Ausbildung natürlich kennenlernen erstmal und die ganzen Sachen, die uns noch bevorstehen, lernen und auch das, was uns noch an Wissen fehlt, würde ich sagen, damit wir das noch bis zum Ende, wo wir dann sagen, ja, wir können das jetzt größtenteils,
0: Ihr habt ja auch Berufsschule, damit wir das nochmal geklärt haben. Wie ist das bei euch aufgeteilt in der Woche?
2: In der Woche, also im ersten Lehrjahr haben wir zweimal die Woche Schule. Bei den Mechanikern ist es immer montags und donnerstags, bei den Elektronikern immer montags und mittwochs. Und dann variiert sich das im Laufe der Lehrjahre. Im zweiten Lehrjahr ist jetzt für die Mechaniker und für die Elektroniker einmal die Woche, das ist immer dienstags. Bei den Elektronikern ist es dann immer so, dass ab dem Halbjahr, würde ich sagen, oder ein bisschen früher, ein bisschen später, haben die dann zweimal die Woche.
0: Also eine gute Mischung, kann man schon sagen, ne?
2: Ja.
0: Zwischen allem, zwischen Arbeiten, gut, Schule ist ja auch Arbeiten, kann man sagen. wie kann man denn, beziehungsweise wie kann es denn nach der Ausbildung bei Michelin weitergehen?
3: Ja, also es gibt verschiedene Wege. Man kann natürlich bei der Michelin weiterarbeiten, beziehungsweise wenn man die Ausbildung abgeschlossen hat, ist es sehr wahrscheinlich, dass die Michelin einen übernimmt. Man kann aber auch ein Studium anfangen, was auch die Michelin weiterhin unterstützt. Und ja.
0: Also Karrieregrenzen gibt es quasi keine eigentlich.
2: Nein, das jetzt nicht. Also Michelin bietet auch duale Studios an und man kann seinen Meister machen, seinen Techniker auch in den Bereichen. Also da ist Michelin sehr offen.
0: Also super. Gibt es viele Möglichkeiten nach der Ausbildung, wie es auf jeden Fall weitergehen kann. Wie bewirbt man sich denn für einen Ausbildungsplatz bei Michelin? Wie habt ihr es gemacht damals?
3: Also bei mir war es damals so, dass ich durch die Nacht der Ausbildung bei der Michelin, da ist meine Interesse noch stärker geworden. Und dann habe ich eine Bewerbung geschrieben und die an ausbildung@michelin.com gesendet. Und dann bekommt man eine Bestätigungsmail. Und wenn die Bewerbung gut ist, dann wird man zu einem Eignungstest eingeladen und dort wird dann weitergeschaut, wie es weitergeht.
0: Also alle nochmal mitschreiben, ausbildung@michelin.com, da schickt man das Ganze hin, wahrscheinlich Anschreiben, Lebenslauf, alles, was man so kennt, ne, was damit dazu gehört, Arbeitsproben, wenn man schon was hat, wunderbar. Was sollte man denn auch mitbringen, wenn man sich so für eine technische Ausbildung interessiert?
2: Also auf jeden Fall die Motivation und das Interesse an dem Beruf, weil ohne das Interesse geht man ungern dahin. Also und natürlich auch die Bewerbung, das ist auch erstmal so ein Punkt, wo ich sagen würde, das muss man mitbringen in die Ausbildung. Ja, und einfach Spaß. Man muss an dem ganzen Beruf Spaß haben.
0: Um anschauen kann man sich ja eben zum Beispiel, Leonie, wie du das gemacht hast bei der Nacht der Ausbildung.
3: Ja, genau. Wir sind zum Beispiel bei der Nacht der Ausbildung, aber auch viel an Schulen unterwegs und haben dort an Messen, Berufsmessen einen Stand und da kann man auch immer gerne vorbeischauen.
0: Du hast ja gerade schon ein bisschen angerissen auch. Du hast dich beworben. Wie muss ich mir denn mit diesem Bewerbungsprozess vorstellen? Also Eignungstest gibt es dann auch?
3: Ja, genau. Es gibt einmal den Eignungstest und entweder davor oder danach kann man dann noch ein Praktikum machen, beziehungsweise schauen, ob der Beruf denn wirklich so das ist, was man möchte. Und dann hat man, wie gesagt, einen Eignungstest und dann hat man ein Bewerbungsgespräch und dann höchstwahrscheinlich, beziehungsweise hoffentlich, wird man dann angenommen.
0: Und wo bekommt man nochmal alle Infos zum Nachlesen, auch welche Ausbildungsberufe noch gesucht werden?
2: Also es gibt ja eine Plattform, wo die ganzen Ausbildungen gelistet sind. Ansonsten einfach bei der Homepage bei uns, bei Michelin, haben wir ja auch extra Ausbildungen und Weiterbildungen, so eine Seite. Mhm. Da kann man sich auch einfach informieren.
0: Okay, also das Internet danach durchsuchen, da bekommt ihr alle Infos und eure letzten Worte.
2: Wir grüßen einmal die Lucia.
0: Wunderbar, danke, dass ihr bei mir im Studio wart, dass ihr auch Ganze vorgestellt habt. Dann schönen Abend noch euch.
2: Dankeschön. Danke.

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1: Ich bin Geraldine Werner, schönen guten Tag. Eine Böschung an den Gleisen auf Höhe des Viktoriastifts in Bad Kreuznach ist in Brand geraten. Die Feuerwehr ist mit mehreren Fahrzeugen vor Ort. Der Zugverkehr ist seit 16 Uhr ausgesetzt. Auch auf der Salinenstraße kommt es zu erheblichen Verkehrseinschränkungen aufgrund des Feuers. Wie es zu dem Brand gekommen ist und wie lange der Einsatz noch dauern wird, ist aktuell unklar. Dr. Marc Ratajczak hat die kommissarische Leitung der Inneren Medizin und Gastroenterologie an den Diakoniekliniken Bad Kreuznach übernommen. Der 46-Jährige führt die Abteilung am Standort Mühlenstraße seit Anfang August. Zuvor war er dort bereits viele Jahre als Oberarzt tätig und leitete die internistische Intensivstation. Ratajczak gehört seit 2013 zum Ärzteteam des ehemaligen St. Marienwörth. Seine fachlichen Schwerpunkte liegen unter anderem in der interventionellen Gastroenterologie sowie der Intensiv- und Notfallmedizin. Als kommissarischer Chefarzt folgt er auf Dr. Daniel Schmitz, der die Klinik aus persönlichen Gründen verlassen hat. Binger können noch bis Mitte September kostenlose Bäume für ihre privaten Grundstücke beantragen. Das Förderprogramm Dein Baum fürs Klima soll den Klimaschutz und die Artenvielfalt in der Stadt unterstützen. Zur Auswahl stehen verschiedene heimische und möglichst klimaresistente Baumarten. Pro Grundstück können bis zu 5 Bäume inklusive Pflanzmaterial beantragt werden. Die Grundstücksbesitzer übernehmen dafür die Pflanzung und langfristige Pflege. Die Anmeldefrist endet am 15. September. In Ida Oberstein bietet die Bittmann Stiftung kostenlose Schulungen zur Anwendung von Defibrillatoren an. Das teilt die Ida Obersteiner Stadtverwaltung mit. Anlass war die Übergabe von 82 automatisierten externen Defibrillatoren an Einrichtungen und gemeinnützige Institutionen in der Stadt. Die zusätzlichen Geräte sollen die Erste Hilfe bei einem plötzlichen Herzstillstand stärken. In den jeweils 90-minütigen Schulungen lernen die Teilnehmer, wie ein Defibrillator im Notfall sicher angewendet wird und können den Einsatz praktisch üben. Vorkenntnisse sind nicht erforderlich. Die Kurse finden an 2 Samstagen am 22. und 29. August jeweils von 10.30 Uhr bis 12 Uhr im Sitzungssaal der Stadtverwaltung in Ida Oberstein statt. Eine Anmeldung ist nicht erforderlich. Mit dem Angebot will die Bittmann Stiftung Hemmschwellen abbauen und mehr Menschen dazu befähigen, im Ernstfall schnell zu handeln.
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3: Aktuelles Update von den Straßen um 5:45. Es hat sich ein bisschen beruhigt, die Lage bei uns. Wir haben noch Ida Oberstein Stau auf der nahe Hochstraße Richtung Birkenfeld. Stockender Verkehr, 5 Minuten Zeitverlust. Und fahrt nicht so schnell, denn es gibt noch Blitzer. In Münstersamsheim auf der Rheinstraße wird geblitzt. In Dickenschied, Kirchberger Straße steht einer. In Hochstettendaun auf der B41 wird geblitzt. In Wörstadt, Hauptstraße steht einer. Und falls ihr noch was gesehen habt, einfach anrufen, ganz einfach. WhatsApp, Sprachnachricht auch. Geht alles über die 0671 920 88 88 0. Kommt gut in diesen Donnerstagfeierabend rein.
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3: Der Sommer dreht nochmal so richtig auf bei uns in der nahen Region. Jetzt heute auch um die 35 Grad, morgen nochmal 36, Samstag auch 36. Also Sommer ist da wirklich am Start bei uns. Die aktuellen Zahlen aus den Regionen, damit ihr Bescheid wisst. Schmidt-Hachenbach am Dorfplatz 33, Ida Oberstein auf der Ida 32. Entschuldigung, da habe ich mich fast verschluckt. Waldalgesheim an der Keltenhalle 33 und im Bad Kreuznach am Antenne Funkhaus 34 Grad.
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3: Es steht schon mal bei uns auf der Pfingstwiese, denn in der kommenden Woche ist ja Jahrmarkt. Ihr seht es mit hoher Wahrscheinlichkeit, wenn ihr irgendwie da lang fahrt oder auch zu Fuß lang geht. Ich rede natürlich vom Riesenrad und wer das eigentlich erfunden hat, das klären wir gleich. Der Kali ist hier am Mikrofon. Schönen Nachmittag euch. Jetzt huste ich erstmal.
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0: Letztes Jahr bin ich damit nicht gefahren, und zwar mit dem Riesenrad auf dem Bad Kreuznacher Jahrmarkt. Das muss ich dieses Jahr auf jeden Fall schon mal nachholen. Das steht auf der To-Do-Liste. Und genau dazu hat Hans aus Bad Kreuznach eine Frage. Wer hat das Riesenrad erfunden? Thorsten, bitte deine Antwort.
1: Hä? Ich hab gar nichts verstanden.
2: Tja. Das ist nicht bekannt, muss ich ehrlicherweise leider sagen. Man sollte meinen, dass derjenige, der das Rad erfunden hat, ja irgendwie auch das Riesenrad erfunden hat. Aber Pustekuchen. Das Riesenrad ist ja wohl sowas von jünger. Die ältesten Belege stammen gerade einmal aus dem 17. Jahrhundert. Das hat die BBC herausgefunden. Im Jahr 1620 hat der englische Reisende Peter Munday von seiner Entdeckung in Bulgarien berichtet. Er hatte ein Karussell gesehen, das senkrecht stand. An dem Rad waren Stühle befestigt, auf denen Kinder rauf und runter fahren konnten. Berühmt wurde das Riesenrad aber dann erst im 19. Jahrhundert, als der US-amerikanische Eisenbahningenieur George Washington Gale Ferris ein Wahrzeichen für die Weltausstellung 1893 in Chicago entwerfen sollte. Er konstruierte das über 80 Meter hohe Ferris Wheel. Daraufhin boomten Riesenräder bis ins 20. Jahrhundert, als sie schließlich zum Schnee von gestern wurden. Erst das London Eye hat die Riesenräder 1999 wieder zur Attraktion werden lassen. Nur auf den Jahrmärkten, wie dem von Bad Kreuznach, da wurde die Tradition aber weiter hochgehalten. Als eines der größten transportablen Riesenräder der Welt war das Europarad der Familie Kipp auf dem Kreuznacher Jahrmarkt immer eine Attraktion. Inzwischen ist es der Eyecatcher.
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1: Ich bin Geraldine Werner. Schönen guten Tag. Verkehrsbeeinträchtigungen in der Salinenstraße wegen eines andauernden Brandes. Außerdem in unseren Lokalnachrichten um halb. Langjähriger Oberarzt aus Bad Kreuznach übernimmt Position als kommissarischer Chefarzt. Bingen verschenkt Bäume für private Grundstücke und kostenlose Defibrillatorschulungen in Ida Oberstein.
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2: Ich bin Thomas Brockt. Die Abwehr von Drohnen muss in Deutschland schnell verbessert werden. Darüber waren sich die Innenminister von Bund und Ländern in einer Telefonkonferenz einig. Vergangene Woche war am Flughafen Leipzig-Halle eine mit Sprengstoff bestückte Drohne entdeckt worden.
3: Gegenseitige Unterstützung, gemeinsame Forschung und Flughäfen besser mit Abwehrtechnik ausstatten. Diese Ansatzpunkte wollen die Innenminister verfolgen. Einigkeit gibt es aber nicht in allen Punkten. Aus Niedersachsen und Bremen kommt zum Beispiel die Forderung, dass der Bund auch Häfen besser in Sachen Drohnenabwehr ausstattet. Und bei Flughäfen haben bisher Standorte wie Frankfurt-Main, München, Berlin, Hamburg oder Stuttgart Priorität. Diese Liste wollen einige Länder gern ausweiten. Jan-Henner Reitzer, Nachrichtenredaktion.
2: Auf dem Rhein bei Köln fahren wegen des historischen Niedrigwassers kaum noch Schiffe. Das teilte das Wasserstraßen- und Schifffahrtsamt mit. Demnach dürfen Schiffe zwar immer noch fahren, es lohne sich aber kaum noch. Aktuell wird jeden Tag ein neuer historischer Tiefpunkt des Wasserstandes am Pegel Köln gemessen. Heute Mittag waren es 49 Zentimeter. Die Trockenheit in Deutschland führt auch zu Ernteausfällen. Seit Mitte Juni seien deshalb rund 3 Millionen Tonnen Getreide und Raps verloren gegangen, heißt es vom Deutschen Raiffeisenverband. Insgesamt wird aber eine ähnliche Erntebilanz wie im Vorjahr erwartet.
4: Der Verband spricht von Einnahmeverlusten von 600 Millionen Euro. Der Ausblick auf diesen Sommer ist nicht ganz so gut, aber nicht hoffnungslos. Nach einer Schätzung erwartet der Verband eine kleinere Getreideernte von rund 40 Millionen Tonnen. Nach 45 Millionen Tonnen im vergangenen Jahr. Unterm Strich sei es eine noch ausreichende unterdurchschnittliche Ernte, hieß es. Steigende Verbraucherpreise etwa für Brot und Brötchen werden nicht erwartet. Tine Klimach, Nachrichtenredaktion.
2: Gastgeber des Eurovision Song Contest im kommenden Jahr ist die bulgarische Stadt Burgas am Schwarzen Meer. Das teilten die Europäische Rundfunkunion und der öffentlich-rechtliche Sender BNT in Sofia als Veranstalter mit. Die Touristenhochburg Burgas setzte sich damit gegen die bulgarische Hauptstadt Sofia durch. Das Finale soll am 15. Mai 2027 stattfinden. Bulgarien hatte in diesem Jahr zum ersten Mal den ESC gewonnen mit dem Song Bangaranga der Sängerin Dara.
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6: Update von den Straßen um kurz nach 6. Schauen wir mal, was so los ist bei uns in der nahe Region. Wir sind ja im Feierabend angekommen und es sieht ganz gut aus. Mir liegen da keine Meldungen vor, aber fahrt nicht zu schnell, denn es wird noch geblitzt. Das machen sie schon. Münster-Samsheim, Rheinstraße steht einer. In Wörstadt auf der Schimsheimer Straße. Dann haben wir noch Hochstetten-Down, B41. Unter anderem dann noch Dickenschied, Kirschberger Straße und A61 Dachsweiler. Da steht ja der Blitzeranhänger. 80 sind dort erlaubt. Habt ihr noch was gesehen? Gerne anrufen oder eine WhatsApp schicken. Das geht ganz einfach. Hier direkt zu mir ins Studio über die 0671 920 88 88 0. Kommt gut durch.
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6: Also ich habe es als Kind immer geliebt, wenn das Auto durch die Hitze ja so warm wird. Es ist ja geschlossen, dann wird es warm und wenn man dann reingeht. Also ich weiß nicht, ob ihr mich jetzt dann komisch findet, aber es riecht immer so gut. Also manchmal, ja, weiß ich nicht. Also mein Auto steht ja jetzt auch auf dem Parkdeck, also auf der Garage quasi ganz oben drauf. Und die Sonne knallt mitten drauf. Und wenn man dann gleich reingeht oder wenn ich gleich dann reingehe, es riecht gut. Muss ich einfach so sagen an dieser Stelle. Was nicht so gut ist, ist, dass es dann so heiß drin ist. Wir haben ja heute Temperaturen um die 35 Grad. Zeigt das Thermometer dann stellenweise an. Und wie das bei euch in den Regionen ist, sage ich auch jetzt. In Niederhambach 32, Ida Oberstein am Edelstein Museum 34, Sommerloch an der Kirche St. Egidius 33. 32, Bad Kreuznach im Salinental 34 Grad.
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6: Wir starten in die nächste halbe Stunde voller Musik. Egal, ob ihr jetzt irgendwie im Einkaufen seid, was dann auch immer erledigt werden muss. Ob er in den Pool springt, ob er eine Runde bei dem Wetter im kühlen Wald spazieren geht. Wir begleiten euch. Wir sind da, wo ihr seid. Die Antenne ist hier jetzt mit Bruno Mars, I Just Might.
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1: Ich bin Geraldine Werner, schönen guten Tag. Eine Böschung an den Gleisen auf Höhe des Viktoriastifts in Bad Kreuznach ist in Brand geraten. Die Feuerwehr war mit mehreren Fahrzeugen vor Ort. Der Zugverkehr war ab 16 Uhr ausgesetzt. Auch auf der Salinenstraße kam es zu erheblichen Verkehrseinschränkungen aufgrund des Feuers. Wie es zu dem Brand gekommen ist, ist aktuell unklar. Dr. Marc Ratajczak hat die kommissarische Leitung der Inneren Medizin und Gastroenterologie an den Diakoniekliniken Bad Kreuznach übernommen. Der 46-Jährige führt die Abteilung am Standort Mühlenstraße seit Anfang August. Zuvor war er dort bereits viele Jahre als Oberarzt tätig und leitete die internistische Intensivstation. Ratajczak gehört seit 2013 zum Ärzteteam des ehemaligen St. Marienwörth. Seine fachlichen Schwerpunkte liegen unter anderem in der interventionellen Gastroenterologie sowie der Intensiv- und Notfallmedizin. Als kommissarischer Chefarzt folgt er auf Dr. Daniel Schmitz, der die Klinik aus persönlichen Gründen verlassen hat. Binger können noch bis Mitte September kostenlose Bäume für ihre privaten Grundstücke beantragen. Das Förderprogramm Dein Baum fürs Klima soll den Klimaschutz und die Artenvielfalt in der Stadt unterstützen. Zur Auswahl stehen verschiedene heimische und möglichst klimaresistente Baumarten. Pro Grundstück können bis zu 5 Bäume inklusive Pflanzmaterial beantragt werden. Die Grundstücksbesitzer übernehmen dafür die Pflanzung und langfristige Pflege. Die Anmeldefrist endet am 15. September. In Ida Oberstein bietet die Bittmann Stiftung kostenlose Schulungen zur Anwendung von Defibrillatoren an. Das teilt die Ida Obersteiner Stadtverwaltung mit. Anlass war die Übergabe von 82 automatisierten externen Defibrillatoren an Einrichtungen und gemeinnützige Institutionen in der Stadt. Die zusätzlichen Geräte sollen die Erste Hilfe bei einem plötzlichen Herzstillstand stärken. In den jeweils 90-minütigen Schulungen lernen die Teilnehmer, wie ein Defibrillator im Notfall sicher angewendet wird und können den Einsatz praktisch üben. Vorkenntnisse sind nicht erforderlich. Die Kurse finden an zwei Samstagen am 22. und 29. August jeweils von 10.30 Uhr bis 12 Uhr im Sitzungssaal der Stadtverwaltung in Idar-Oberstein statt. Eine Anmeldung ist nicht erforderlich. Mit dem Angebot will die Bittmann-Stiftung Hemmschwellen abbauen und mehr Menschen dazu befähigen, im Ernstfall schnell zu handeln.
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2: Die Parallele zu gestern ist unübersehbar. Nach einem mittelschweren Aufwärtstrend fast die gesamte Börsensitzung über knickt die DAX-Kurve am späten Nachmittag ab. Am Abend hatte der DAX schließlich 0,1% auf 26.299 Punkte verloren. Und wie schon gestern wiegt dieses kleine Minus nicht schwer. Der DAX bewegt sich weiter auf einem sehr hohen Niveau. Einmal mehr kam es im späten Handel zu Gewinnmitnahmen. Nach positiven Quartalszahlen kletterte ThyssenKrupp im MDAX jedoch um sehr deutliche fast 9%. Unter den DAX-Werten hießen die Favoriten RWE, Continental und Commerzbank. Schwächer notierten dagegen BASF, Mercedes-Benz und Münchner Rückversicherung. Der Euro am Abend stabil bei einem Dollar 15,35. Aus Frankfurt, Klaus Bente.
3: Danke dir, Klaus, für dieses Börsenupdate.
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3: Ich habe ein Update von den Straßen. Da habe ich Wörstadt, Schimsheimer Straße wird geblitzt, Münster, Samsheim, Rheinstraße steht einer. In Hochstetten-Dauen auf der B41 wird geblitzt, Dickenschied, Kirchberger Straße und der altbekannte A61, Dachsweiler Baustellenbereich, wenn ihr Richtung Ludwigshafen unterwegs seid. Solltet ihr noch was gesehen haben, gerne eine WhatsApp-Sprachnachricht schicken an die 0671 920 88 88 0. Eine gute Fahrt euch.
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3: Jetzt am Abend auch noch sehr warm, Temperaturen um die 35 Grad. Wenn ich jetzt mal auf die Nacht schaue, haben wir so Temperaturen, die gehen runter bis zu 14 Grad. Also schön mal durchlüften. Das wird auf jeden Fall der Wohnung, dem Haus da gut tun. Morgen geht's ähnlich weiter, dann noch ein bisschen wärmer. 36 Grad sind dann drin, Sonne pur den ganzen Tag. Die aktuellen Zahlen aus den Regionen: in Hottenbach 33 Grad gemessen, Idar-Oberstein am Alexanderplatz 34, Alzey auf dem Rossmarkt 36 und in Bad Kreuznach an der Römerhalle 34 Grad.
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3: Ich habe mir für die letzten Tage bzw. für diese ganze Woche ein bisschen Gemehl prepped, also ein bisschen Essen vorbereitet, aber nur Nudeln. Also ich habe wirklich 1000 Gramm Nudeln gekocht und ich sag's euch ehrlich, ich kann keine Nudeln mehr sehen. Es ist der Zeitpunkt gekommen, es sind so Eiweißnudeln aus Linsen bzw. Kichererbsen. Mag ich ja auch total gerne, aber ich kann es nicht mehr sehen. Also es ist auch vom Geschmack her, habe ich das Gefühl, es ist trocken. Ich esse es immer mit Gemüse und dann noch so vegetarisches Zeug dazu, weil ich bin ja Vegetarier. Also nee, eigentlich brauche ich heute Abend was anderes. Habe ich Lust zu kochen? Nein.
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1: Ich bin Geraldine Werner. Schönen guten Tag. Verkehrsbeeinträchtigungen in der Salinenstraße wegen eines andauernden Brandes. Außerdem in unseren Lokalnachrichten um halb. Langjähriger Oberarzt aus Bad Kreuznach übernimmt Position als kommissarischer Chefarzt. Bingen verschenkt Bäume für private Grundstücke und kostenlose Defibrillatorschulungen in Ida Oberstein.
0: Und jetzt das Neueste aus Deutschland und der Welt.
2: Ich bin Thomas Brott. Wegen Niedrigwassers ist die Binnenschifffahrt in Deutschland aktuell stark eingeschränkt. Transporte auf mehr überlange Lastwagen zu verlagern, ist aus Sicht des Verbands deutscher Verkehrsunternehmen aber keine Alternative. Der Verband verweist auf strukturelle Probleme.
3: Überlange Lkw sind 6,50 Meter länger als der Standard und dürfen nur auf bestimmten Strecken fahren. Jetzt mehr davon einzusetzen, bringe angesichts riesiger Gütermengen, die normalerweise per Schiff transportiert werden, keine spürbare Entlastung, so der Verband deutscher Verkehrsunternehmen. Noch mehr Lkw seien außerdem eine zusätzliche Belastung für sowieso schon sanierungsbedürftige Straßen und Brücken. Als Reaktion auf das Niedrigwasser haben fast alle Bundesländer das Sonntagsfahrverbot für Lkw gelockert oder aufgehoben. Jan-Henner Reitze, Nachrichtenredaktion.
2: Die Zahl der Kindeswohlgefährdungen ist weiter gestiegen, das meldet das Statistische Bundesamt. Im Jahr 2025 haben die Jugendämter in Deutschland bei fast 80.000 Kindern oder Jugendlichen eine Gefährdung festgestellt, etwa durch Vernachlässigung, körperliche oder sexuelle Gewalt. Das waren 10% mehr als im Vorjahr. Befristete Arbeitsverträge werden in Deutschland weiter vor allem mit jungen Menschen abgeschlossen. In der Altersgruppe zwischen 15 und 25 Jahren waren vergangenes Jahr 18,3% befristet beschäftigt. Das entspricht rund 2,2 Millionen Arbeitnehmern.
4: Auch wenn es die Jungen statistisch dreimal häufiger trifft als alle anderen, insgesamt gab es 2025 sogar weniger befristete Jobs als zum Beispiel noch vor 10 Jahren. Immerhin waren es aber laut Bundesamt fast 6,5 Millionen Menschen, die befristet in Teilzeit, mit Zeitverträgen oder in Minijobs gearbeitet haben. Und eine befristete Arbeit nimmt laut Statistik kaum jemand freiwillig an. Die meisten davon gibt's übrigens im Bildungssektor und in Restaurants und Kneipen. Thomas Thonfeld, Nachrichtenredakteur.
2: Gastgeber des Eurovision Song Contest im kommenden Jahr ist die bulgarische Stadt Burgas am Schwarzen Meer. Das teilten die Europäische Rundfunkunion und der öffentlich-rechtliche Sender BNT in Sofia als Veranstalter mit. Die Touristenhochburg Burgas setzte sich damit gegen die bulgarische Hauptstadt Sofia durch. Das Finale soll am 15. Mai 2027 stattfinden. Bulgarien hatte in diesem Jahr zum ersten Mal den ESC gewonnen mit dem Song Bangaranga der Sängerin Dara.
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1: Ich bin Geraldine Werner, schönen guten Tag. Eine Böschung an den Gleisen auf Höhe des Viktoria-Stifts in Bad Kreuznach ist in Brand geraten. Die Feuerwehr war mit mehreren Fahrzeugen vor Ort. Der Zugverkehr war ab 16 Uhr ausgesetzt. Auch auf der Salinenstraße kam es zu erheblichen Verkehrseinschränkungen aufgrund des Feuers. Wie es zu dem Brand gekommen ist, ist aktuell unklar. Dr. Marc Ratajczak hat die kommissarische Leitung der Inneren Medizin und Gastroenterologie an den Diakoniekliniken Bad Kreuznach übernommen. Der 46-Jährige führt die Abteilung am Standort Mühlenstraße seit Anfang August. Zuvor war er dort bereits viele Jahre als Oberarzt tätig und leitete die internistische Intensivstation. Ratajczak gehört seit 2013 zum Ärzteteam des ehemaligen St. Marienwörth. Seine fachlichen Schwerpunkte liegen unter anderem in der Intervention Gastroenterologie sowie der Intensiv- und Notfallmedizin. Als kommissarischer Chefarzt folgt er auf Dr. Daniel Schmitz, der die Klinik aus persönlichen Gründen verlassen hat. Binger können noch bis Mitte September kostenlose Bäume für ihre privaten Grundstücke beantragen. Das Förderprogramm Dein Baum fürs Klima soll den Klimaschutz und die Artenvielfalt in der Stadt unterstützen. Zur Auswahl stehen verschiedene heimische und möglichst klimaresistente Baumarten. Pro Grundstück können bis zu 5 Bäume inklusive Pflanzmaterial beantragt werden. Die Grundstücksbesitzer übernehmen dafür die Pflanzung und langfristige Pflege. Die Anmeldefrist endet am 15. September. In Ida Oberstein bietet die Bittmann Stiftung kostenlose Schulungen zur Anwendung von Defibrillatoren an. Das teilt die Ida Obersteiner Stadtverwaltung mit. Anlass war die Übergabe von 82 automatisierten externen Defibrillatoren an Einrichtungen und gemeinnützige Institutionen in der Stadt. Die zusätzlichen Geräte sollen die Erste Hilfe bei einem plötzlichen Herzstillstand stärken. In den jeweils 90-minütigen Schulungen lernen die Teilnehmer, wie ein Defibrillator im Notfall sicher angewendet wird und können den Einsatz praktisch üben. Vorkenntnisse sind nicht erforderlich. Die Kurse finden an 2 Samstagen am 22. und 29. August jeweils von 10.30 Uhr bis 12 Uhr im Sitzungssaal der Stadtverwaltung in Idar-Oberstein statt. Eine Anmeldung ist nicht erforderlich. Mit dem Angebot will die Bittmann-Stiftung Hemmschwellen abbauen und mehr Menschen dazu befähigen, im Ernstfall schnell zu handeln.
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0: Auf dem Weg ins Büro, zur Schule oder Uni noch schnell ein Brötchen vom Bäcker und einen Kaffee zum Mitnehmen. Das machen viele und so verbrauchen wir tatsächlich jede Stunde unglaubliche 140.000 Coffee-to-go-Becher. Umso wichtiger ist es, dass solche Verpackungen, wenn sie leer sind, richtig und damit umweltfreundlich entsorgt werden, sagt Axel Subklu, Sprecher der Initiative Mülltrennung. Wirkt.
2: Der Coffee-to-go-Becher ist zwar aus Pappe, aber innen mit Kunststoff beschichtet. Daher ist er eine sogenannte Verbundverpackung und gehört in die gelbe Tonne oder den gelben Sack, genauso wie der Kunststoffdeckel. Das Rührstäbchen aus Holz kommt in den Restmüll und die Papierbanderole um den Becher darf ins Altpapier. Da gehört übrigens auch die Brötchentüte aus Papier hin, es sei denn, sie hat ein transparentes Fenster aus Folie. Das bitte vorher von der Tüte trennen und in die gelbe Tonne oder den gelben Sack entsorgen.
0: Noch nachhaltiger ist

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1: Ich bin Thomas Brock. Am Rhein werden immer neue Tiefstände gemessen. Zum Beispiel in Köln waren es heute 49 Zentimeter. Und es wird erwartet, dass der Pegel noch weiter sinkt. Schifffahrt ist kaum noch möglich.
2: Vor allem, es rechnet sich schlicht nicht mehr, die Schiffe loszuschicken. Wenn überhaupt, dann können sie nur einen Bruchteil der üblichen Fracht laden. Bei Köln hat der Rhein bereits einen Rekordtiefststand erreicht und es wird wohl noch schlimmer. Manche Unternehmen verlagern bereits einen Teil ihrer Rohstofftransporte auf Schiene und Lkw. Doch das heißt, vieles wird teurer. Auch die Spritpreise an der Tankstelle haben bereits angezogen. Claudia Wächter, Nachrichtenredaktion.
1: Die Trockenheit in Deutschland führt auch zu Ernteausfällen. Seit Mitte Juni seien deshalb rund 3 Millionen Tonnen Getreide und Raps verloren gegangen, heißt es vom Deutschen Raiffeisenverband. Insgesamt wird aber eine ähnliche Erntebilanz wie im Vorjahr erwartet.
3: Der Verband spricht von Einnahmeverlusten von 600 Millionen Euro. Der Ausblick auf diesen Sommer ist nicht ganz so gut, aber nicht hoffnungslos. Nach einer Schätzung erwartet der Verband eine kleinere Getreideernte von rund 40 Millionen Tonnen. Nach 45 Millionen Tonnen im vergangenen Jahr. Unterm Strich sei es eine noch ausreichende unterdurchschnittliche Ernte, hieß es. Steigende Verbraucherpreise etwa für Brot und Brötchen werden nicht erwartet. Für die Preise sind vor allem Energie-, Lohn- und Bürokratiekosten entscheidend. Tine Klimach, Nachrichtenredaktion.
1: Die Zahl der Kindeswohlgefährdungen ist weiter gestiegen. Das meldet das Statistische Bundesamt. Im Jahr 2025 haben die Jugendämter in Deutschland bei fast 80.000 Kindern oder Jugendlichen eine Kindeswohlgefährdung festgestellt. Etwa durch Vernachlässigung, körperliche oder sexuelle Gewalt. Das waren 10% mehr als im Vorjahr. Vor der Küste des türkischen Urlaubsorts Fethiye ist ein Ausflugsboot mit Touristen in Brand geraten. 115 Menschen, darunter Kinder und Besatzungsmitglieder, sprangen mit Rettungswesten ins Meer, wie die staatliche Nachrichtenagentur Anadolu berichtet. Sie seien anschließend von der Küstenwache an Land gebracht worden. Auch Boote in der Nähe beteiligten sich an der Rettungsaktion. Die Nationalität der Passagiere ist noch unklar, ebenso die Brandursache.
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1: Ich bin Thomas Brock. Auf dem Rhein bei Köln fahren wegen des historischen Niedrigwassers kaum noch Schiffe. Das teilte das Wasserstraßen- und Schifffahrtsamt mit. Demnach dürfen Schiffe zwar immer noch fahren, es lohne sich aber kaum noch. Aktuell wird jeden Tag ein neuer historischer Tiefpunkt des Wasserstandes am Pegel Köln gemessen. Heute Mittag waren es 49 Zentimeter. Die Binnenschifffahrt in Deutschland ist allgemein stark eingeschränkt. Transporte auf mehr überlange Lastwagen zu verlagern, ist aus Sicht des Verbands deutscher Verkehrsunternehmen aber keine Alternative. Der Verband verweist auf strukturelle Probleme.
2: Überlange Lkw sind 6,50 Meter länger als der Standard und dürfen nur auf bestimmten Strecken fahren. Jetzt mehr davon einzusetzen, bringe angesichts riesiger Gütermengen, die normalerweise per Schiff transportiert werden, keine spürbare Entlastung, so der Verband Deutscher Verkehrsunternehmen. Noch mehr Lkw seien außerdem eine zusätzliche Belastung für sowieso schon sanierungsbedürftige Straßen und Brücken. Jan-Henner Reitze, Nachrichtenredaktion.
1: Befristete Arbeitsverträge werden in Deutschland weiter vor allem mit jungen Menschen abgeschlossen. In der Altersgruppe zwischen 15 und 25 Jahren waren vergangenes Jahr 18,3% befristet beschäftigt, wie das Statistische Bundesamt mitteilte. Das entspricht rund 2,2 Millionen Arbeitnehmern.
3: Auch wenn es die Jungen statistisch dreimal häufiger trifft als alle anderen, insgesamt gab es 2025 sogar weniger befristete Jobs als zum Beispiel noch vor 10 Jahren. Immerhin waren es aber laut Bundesamt fast 6,5 Millionen Menschen, die befristet in Teilzeit, mit Zeitverträgen oder in Minijobs gearbeitet haben. Und eine befristete Arbeit nimmt laut Statistik kaum jemand freiwillig an. Die meisten davon gibt's übrigens im Bildungssektor und in Restaurants und Kneipen. Thomas Thonfeld, Nachrichtenredaktion.
1: Vor der Küste des türkischen Urlaubsorts Fethiye ist ein Ausflugsboot mit Touristen in Brand geraten. 115 Menschen, darunter Kinder und Besatzungsmitglieder, sprangen mit Rettungswesten ins Meer, wie die staatliche Nachrichtenagentur Anadolu berichtet. Sie seien anschließend von der Küstenwache an Land gebracht worden. Auch Boote in der Nähe beteiligten sich an der Rettungsaktion. Die Nationalität der Passagiere ist noch unklar, ebenso die Brandursache.
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1: Ich bin Dirk Zeitler. Am Rhein werden immer neue Tiefstände gemessen. Zum Beispiel in Köln sind heute 49 Zentimeter gemessen worden. Und es wird erwartet, dass der Pegel noch weiter sinkt. Schifffahrt ist kaum noch möglich.
2: Vor allem, es rechnet sich schlicht nicht mehr, die Schiffe loszuschicken. Wenn überhaupt, dann können sie nur einen Bruchteil der üblichen Fracht laden. Bei Köln hat der Rhein bereits einen Rekordtiefststand erreicht und es wird wohl noch schlimmer. Manche Unternehmen verlagern bereits einen Teil ihrer Rohstofftransporte auf Schiene und Lkw. Doch das heißt, vieles wird teurer. Auch die Spritpreise an der Tankstelle haben bereits angezogen. Claudia Wächter, Nachrichtenredaktion.
1: Die anhaltende Hitze und Trockenheit lassen in Baden-Württemberg und Bayern die Futterbestände drastisch einbrechen und zwingen Landwirte, Tiere früher als geplant schlachten zu lassen. Auch in Hessen wird das Tierfutter knapp. Nach Angaben des Landesbauernverbands Baden-Württemberg stehen den Landwirten aktuell 30% weniger Futter zur Verfügung als sonst um diese Zeit. Die Abwehr von Drohnen muss in Deutschland schnell verbessert werden. Darüber waren sich die Innenminister von Bund und Ländern in einer Telefonkonferenz einig. Vergangene Woche war am Flughafen Leipzig eine mit Sprengstoff bestückte Drohne entdeckt worden.
3: Gegenseitige Unterstützung, gemeinsame Forschung und Flughäfen besser mit Abwehrtechnik ausstatten. Diese Ansatzpunkte wollen die Innenminister verfolgen. Einigkeit gibt es aber nicht in allen Punkten. Aus Niedersachsen und Bremen kommt zum Beispiel die Forderung, dass der Bund auch Häfen besser in Sachen Drohnenabwehr ausstattet. Und bei Flughäfen haben bisher Standorte wie Frankfurt-Main, München, Berlin, Hamburg oder Stuttgart Priorität. Diese Liste wollen einige Länder gern ausweiten. Jan-Henner Reitze, Nachrichtenredaktion.
1: Vor der Küste des türkischen Urlaubsorts Fethiye ist ein Ausflugsboot mit Touristen in Brand geraten. 115 Menschen, darunter Kinder und Besatzungsmitglieder, sprangen mit Rettungswesten ins Meer. Sie seien anschließend von der Küstenwache an Land gebracht worden, wie die staatliche Nachrichtenagentur Anadolu berichtet. Auch Boote in der Nähe beteiligten sich an der Rettungsaktion.
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1: Ich bin Dirk Zeitler. Die Abwehr von Drohnen muss in Deutschland schnell verbessert werden. Darüber waren sich die Innenminister von Bund und Ländern in einer Telefonkonferenz einig. Vergangene Woche war am Flughafen Leipzig eine mit Sprengstoff bestückte Drohne entdeckt worden.
2: Gegenseitige Unterstützung, gemeinsame Forschung und Flughäfen besser mit Abwehrtechnik ausstatten. Diese Ansatzpunkte wollen die Innenminister verfolgen. Einigkeit gibt es aber nicht in allen Punkten. Aus Niedersachsen und Bremen kommt zum Beispiel die Forderung, dass der Bund auch Häfen besser in Sachen Drohnenabwehr ausstattet. Und bei Flughäfen haben bisher Standorte wie Frankfurt-Main, München, Berlin, Hamburg oder Stuttgart Priorität. Diese Liste wollen einige Länder gern ausweiten. Jan-Henner Reitzer, Nachrichtenredaktion.
1: Die anhaltende Hitze und Trockenheit lassen in Baden-Württemberg und Bayern die Futterbestände drastisch einbrechen und zwingen Landwirte, Tiere früher als geplant schlachten zu lassen. Auch in Hessen wird das Tierfutter knapp. Nach Angaben des Landesbauernverbands Baden-Württemberg stehen den Landwirten aktuell 30-40% weniger Futter zur Verfügung als sonst um diese Zeit. Am Rhein werden immer neue Tiefststände gemessen. Zum Beispiel in Köln sind heute 49 Zentimeter gemessen worden. Und es wird erwartet, dass der Pegel noch weiter sinkt. Schifffahrt ist kaum noch möglich.
3: Vor allem, es rechnet sich schlicht nicht mehr, die Schiffe loszuschicken. Wenn überhaupt, dann können sie nur einen Bruchteil der üblichen Fracht laden. Bei Köln hat der Rhein bereits einen Rekordtiefststand erreicht und es wird wohl noch schlimmer. Manche Unternehmen verlagern bereits einen Teil ihrer Rohstofftransporte auf Schiene und Lkw. Doch das heißt, vieles wird teurer. Auch die Spritpreise an der Tankstelle haben bereits angezogen. Claudia Wächter, Nachrichtenredaktion.
1: Zum Sport. Zehnkampfweltmeister Leo Neugebauer hat sich bei der Leichtathletik-EM in Birmingham nach einem dramatischen 1500-Meter-Lauf erstmals auch den Titel des Europameisters gesichert. Niklas Kolbe gewann Silber. Über 3000 Meter Hindernis hatte Gesa Krause Gold gewonnen. Bronze gewann Olivia Gürth.
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1: Doc Zeitler. Trockenheit in Deutschland führt zu Ernteausfällen. Seit Beginn Mitte Juni seien deshalb rund 3 Millionen Tonnen Getreide und Raps verloren gegangen, heißt es vom Deutschen Raiffeisenverband. Insgesamt wird dabei eine ähnliche Erntebilanz wie im Vorjahr erwartet.
2: Der Verband spricht von Einnahmeverlusten von 600 Millionen Euro. Der Ausblick auf diesen Sommer ist nicht ganz so gut, aber nicht hoffnungslos. Nach einer Schätzung erwartet der Verband eine kleinere Getreideernte von rund 40 Millionen Tonnen nach 45 Millionen Tonnen im vergangenen Jahr. Unterm Strich sei es eine noch ausreichende unterdurchschnittliche Ernte, hieß es. Steigende Verbraucherpreise etwa für Brot und Brötchen werden nicht erwartet. Für die Preise sind vor allem Energie-, Lohn- und Bürokratiekosten entscheidend. Tine Klimach, Nachrichtenredaktion.
1: Die Abwehr von Drohnen muss in Deutschland schnell verbessert werden. Darüber waren sich die Innenminister von Bund und Ländern in einer Telefonkonferenz einig. Der sächsische Innenminister Schuster sagte, notwendig sei die gegenseitige Unterstützung sowie gemeinsame Forschung und Beschaffung. Vergangene Woche war am Flughafen Leipzig eine mit Sprengstoff bestückte Drohne entdeckt worden. Das hat es seit Beginn der Lotto-Geschichte 1955 noch nicht gegeben. In 40 Ziehungen ist der Jackpot nicht geknackt worden. 6 richtige plus Superzahl hat es seit Ende März nicht gegeben. Auch bei der Ziehung gestern blieb der Jackpot unangetastet.
3: Irgendwie scheint der Jackpot verhext. Auch am Samstag sind also wieder 50 Millionen im Topf. Mehr geht nicht, denn der Gewinn wird gedeckelt. Aber auch die Maximalsumme ist schwindelerregend. Und die Chancen, 6 richtige Pluszusatzzahl richtig zu tippen, die sind minimal. Immerhin 3 Spieler oder Spielerinnen aus NRW und Niedersachsen, die sind dem Hauptgewinn zuletzt ziemlich nahe gekommen. Claudia Wächter, Nachrichtenredaktion.
1: Zum Sport. Zehnkampfweltmeister Leo Neugebauer hat sich bei der Leichtathletik-EM in Birmingham nach einem dramatischen 1500-Meter-Lauf erstmals auch den Titel des Europameisters gesichert. Niklas Kolbe gewann Silber. Über 3000 Meter Hindernis hat Gesa Krause Gold gewonnen. Bronze gewann Olivier Gürth. Zum Abschluss des Abends in Birmingham konnte der Diskuswerfer Henrik Jansen über Bronze jubeln.
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1: Ich bin Dirk Zeitler. Wegen Hitze und Trockenheit fehlt Landwirten in Baden-Württemberg und Bayern Futter für ihre Tiere, die deshalb früher als geplant geschlachtet werden müssen. Auch in Hessen wird das Tierfutter knapp.
2: Auf vertrockneten Wiesen finden Rinder nichts mehr zu fressen und es kann kein Heu gemacht werden. Beim Futtermais, der auch als Vorrat für den Winter gedacht ist, sieht es nicht besser aus. Bei Schlachthöfen gibt es schon Wartelisten. Landwirte sehen sich gezwungen, ihre Bestände zu verkleinern. Auch die Getreide- und Rapsernte hat unter der Trockenheit gelitten. Der Raiffeisenverband sagt, dass die Landwirtschaft dadurch 600 Millionen Euro an Einnahmen verloren hat. Jan-Henner Reitze, Nachrichtenredaktion.
1: Die Abwehr von Drohnen muss in Deutschland schnell verbessert werden. Darüber waren sich die Innenminister von Bund und Ländern in einer Telefonkonferenz einig. Der sächsische Innenminister Schuster sagte, notwendig sei die gegenseitige Unterstützung sowie die gemeinsame Forschung und Beschaffung. Vergangene Woche war am Flughafen Leipzig eine mit Sprengstoff bestückte Drohne entdeckt worden. Befristete Arbeitsverträge werden in Deutschland weiterhin vor allem mit jungen Menschen abgeschlossen. In der Altersgruppe zwischen 15 und 25 Jahren waren vergangenes Jahr 18,3% befristet beschäftigt, wie das Statistische Bundesamt berichtet. Das entspricht rund 2,2 Millionen Arbeitnehmern.
3: Auch wenn es die Jungen statistisch dreimal häufiger trifft als alle anderen, insgesamt gab es 2025 sogar weniger befristete Jobs als zum Beispiel noch vor 10 Jahren. Immerhin waren es aber laut Bundesamt fast 6,5 Millionen Menschen, die befristet in Teilzeit, mit Zeitverträgen oder in Minijobs gearbeitet haben. Und eine befristete Arbeit nimmt laut Statistik kaum jemand freiwillig an. Die meisten davon gibt's übrigens im Bildungssektor und in Restaurants und Kneipen. Thomas Thonfeld, Nachrichtenredakteur.
1: Zum Sport. Medaillenflut für das deutsche Leichtathletikteam. Zehnkampfweltmeister Leo Neugebauer hat sich bei der EM in Birmingham nach einem dramatischen 1500-Meter-Lauf erstmals auch den Titel des Europameisters gesichert. Niklas Kolbe gewann Silber. Über 3000 Meter Hindernis hat Gesa Krause Gold gewonnen. Bronze holte Olivia Gürth. Zum Abschluss des Abends konnte Diskuswerfer Henrik Jansen über Bronze jubeln.
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1: Ich bin Dirk Zeitler. Die Abwehr von Drohnen muss in Deutschland schnell verbessert werden. Darüber waren sich die Innenminister von Bund und Ländern in einer Telefonkonferenz einig. Der sächsische Innenminister Schuster sagte, notwendig sei die gegenseitige Unterstützung sowie gemeinsame Forschung und Beschaffung. Notwendig sei die gegenseitige Unterstützung sowie gemeinsame Forschung und Beschaffung. Vergangene Woche war am Flughafen Leipzig eine mit Sprengstoff bestückte Drohne entdeckt worden. Am Rhein werden immer neue Tiefststände gemessen. Zum Beispiel in Köln sind gestern 49 Zentimeter gemessen worden und es wird erwartet, dass der Pegel noch weiter sinkt. Schifffahrt ist kaum noch möglich.
2: Vor allem, es rechnet sich schlicht nicht mehr, die Schiffe loszuschicken. Wenn überhaupt, dann können sie nur einen Bruchteil der üblichen Fracht laden. Bei Köln hat der Rhein bereits einen Rekordtiefststand erreicht und es wird wohl noch schlimmer. Manche Unternehmen verlagern bereits einen Teil ihrer Rohstofftransporte auf Schiene und Lkw. Doch das heißt, vieles wird teurer. Auch die Spritpreise an der Tankstelle haben bereits angezogen. Claudia Wächter, Nachrichtenredaktion.
1: Wegen Hitze und Trockenheit fehlt Landwirten in Baden-Württemberg und Bayern Futter für ihre Tiere, die deshalb früher als geplant geschlachtet werden müssen. Auch in Hessen wird das Tierfutter knapp.
3: Auf vertrockneten Wiesen finden Rinder nichts mehr zu fressen und es kann kein Heu gemacht werden. Beim Futtermais, der auch als Vorrat für den Winter gedacht ist, sieht es nicht besser aus. Bei Schlachthöfen gibt es schon Wartelisten. Landwirte sehen sich gezwungen, ihre Bestände zu verkleinern. Auch die Getreide- und Rapsernte hat unter der Trockenheit gelitten. Der Raiffeisenverband sagt, dass die Landwirtschaft dadurch 600 Millionen Euro an Einnahmen verloren hat. Jan-Henner Reitze, Nachrichtenredaktion.
1: Zum Sport. Medaillenflut für das deutsche Leichtathletikteam. Zehnkampfweltmeister Leo Neugebauer hat sich bei der EM in Birmingham nach einem dramatischen 1500-Meter-Lauf erstmals auch den Titel des Europameisters gesichert. Niklas Kolbe gewann Silber. Über 3000 Meter Hindernis hat Gesa Krause Gold gewonnen. Bronze holte Olivia Gürt. Zum Abschluss des Abends konnte der Diskuswerfer Henrik Jansen über Bronze jubeln.
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